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1: Ich bin David Riemer. Nachdem das Bundesverfassungsgericht Eilanträge aus der Opposition abgewiesen hat, stimmt der Bundestag heute wie geplant über das Gesundheitssparpaket der schwarz-roten Koalition ab. Die Reform soll die gesetzlichen Krankenkassen finanziell entlasten und weitere Beitragserhöhungen verhindern.
2: Hinter den Kulissen hat die Koalition fast bis zum Schluss an dem Paket gefeilt und sie hat einige Pläne doch wieder entschärft. So soll die kostenlose Familienversicherung für Eltern mit Kindern unter 12 Jahren länger erhalten bleiben, als es zunächst geplant war. Viele Versicherte müssen sich trotzdem auf Einschnitte einstellen. Bei Medikamenten müssen Patienten dann tiefer in die Tasche greifen. Gleichzeitig sollen Praxen, Kliniken und die Pharmabranche bei den Ausgaben stärker in die Pflicht genommen werden. Zoe Tassovali, Nachrichtenredaktion.
1: Bei Unfällen mit Elektrorollern gelten künftig strengere Regeln für deren Vermieter. Der Bundestag hat am späten Abend eine Gesetzesänderung verabschiedet, durch die die Geschädigten leichter an Schadenersatz kommen sollen.
3: Ein E-Roller kippt gegen ein Auto und beschädigt es. Wer zahlt? Ich stolpere über einen auf dem Gehweg liegenden E-Roller und verletze mich. Wer zahlt? Bis jetzt muss das Unfallopfer herausfinden, wer den E-Scooter zuletzt gefahren und abgestellt hat. Und er muss auch noch nachweisen, ob der Fahrer wirklich schuld ist am Unfall. Das ist in den allermeisten Fällen unmöglich und deshalb gilt jetzt, grundsätzlich haftet der Leihrolleranbieter für Schäden, die seine Roller verursachen. Und wenn der Fahrer doch rauszufinden ist, muss der zahlen, es sei denn, er kann seine Unschuld beweisen. Aus Berlin, Uli Rattinger.
1: VW macht nach der Sitzung seines Aufsichtsrats weiter keine Angaben zu möglichen Werksschließungen und Stellenabbau. Der Konzern stellte dem Gremium ein Maßnahmenpaket vor. Konzernchef Blume kündigte an, die Modellpalette um bis zu 50% und die Ausstattungsoptionen um bis zu 75% zu reduzieren. Ob damit Stellenabbau oder Werksschließungen verbunden sind, dazu äußerte sich VW erneut nicht. Angeführt von Stürmerstar Kylian Mbappé hat Frankreich zum 3. Mal nacheinander das Halbfinale einer Fußball-WM erreicht. Der Titelfavorit setzte sich im Viertelfinale hochverdient mit 2:0 gegen Marokko durch. Mbappé traf nach einem verschossenen Elfmeter per Traumtor zur Führung. Ousmane Dembélé legte nach. Frankreich feierte damit den 6. Sieg im 6. Turnierspiel und trifft nun auf den Sieger des Duells zwischen Spanien und Belgien.
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1: Ich bin David Riemer. Vor der Sommerpause will die Politik heute noch einiges beschließen. So ist der Weg für das neue Heizungsgesetz frei. Das Bundesverfassungsgericht hatte einen Eilantrag der Linken abgewiesen. Damit kann der Bundestag heute wie geplant über die Reform abstimmen. Die schwarz-rote Koalition will damit zentrale Regeln des bisherigen Heizungsgesetzes kippen.
2: Die Koalition will vor allem die umstrittene 65%-Regel kippen. Neue Heizungen sollen also nicht mehr zwingend überwiegend mit erneuerbaren Energien laufen. Stattdessen setzt die Regierung auf mehr Wahlfreiheit. Neue Gas- und Ölheizungen bleiben möglich. Sie müssen allerdings nach und nach mit einem steigenden Anteil klimaneutraler Brennstoffe betrieben werden. Umweltverbände halten das für einen Rückschritt beim Klimaschutz und warnen, dass neue Gasheizungen für Mieter am Ende teuer werden könnten. Zoeta Sovali, Nachrichtenredaktion.
1: Damit Haushaltsgeräte und Smartphones künftig länger genutzt werden, bekommen Verbraucher in Deutschland ein Recht auf Reparatur. Nach dem Bundestagsbeschluss ist das heute Thema im Bundesrat. Es handelt sich um die Umsetzung einer EU-Richtlinie.
3: Geräte müssen künftig schon so gebaut sein, dass man sie reparieren kann. Der Akku etwa darf also nicht fest verschweißt oder verklebt sein, sondern muss ausgetauscht werden können. Die Hersteller werden auch verpflichtet, Produkte während der üblichen Lebensdauer zu einem angemessenen Preis zu reparieren. Eine Waschmaschine zum Beispiel sollte schon 10 Jahre lang gut funktionieren. Wenn ein Kunde während der Garantiezeit auf ein kostenloses Ersatzgerät verzichtet und stattdessen das fehlerhafte gratis reparieren lässt, verlängert sich die Gewährleistungsfrist. So sollen die Verbraucherrechte gestärkt werden und die Berge an Elektroschrott schrumpfen. Ursula Winkler, Nachrichtenredaktion.
1: Im hessischen Hünfelden soll ein 45-Jähriger seine 76 Jahre alte Mutter im Streit angegriffen und angezündet haben. Die Frau sei noch vor Ort an ihren Verletzungen gestorben, teilte die Polizei mit. Der Tatverdächtige flüchtete zunächst, wurde am Abend aber festgenommen. Die 103 Jahre alte Großmutter des Mannes wurde schwer verletzt. Die Hintergründe der Tat sind noch unklar, die Ermittlungen laufen. Frankreich hat zum dritten Mal nacheinander das Halbfinale einer Fußball-WM erreicht. Der Titelfavorit setzte sich im Viertelfinale hochverdient mit 2:0 gegen Marokko durch. Mbappé traf nach einem verschossenen Elfmeter per Traumtor zur Führung. Ousmane Dembélé legte nach. Frankreich trifft nun auf den Sieger der Partie zwischen Spanien und Belgien.
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1: Ich bin David Riemer. Der Bundestag entscheidet heute über das umstrittene Sparpaket der schwarz-roten Koalition für stabile Krankenkassenbeiträge. Geplant ist, die gesetzlichen Krankenkassen ab nächsten Jahr von stark steigenden Ausgaben zu entlasten und neue Beitragserhöhungen zu verhindern. Vorgesehen sind Ausgabenbremsen bei Praxen, Kliniken, Apotheken und der Pharmabranche. Außerdem sind höhere Zuzahlungen für Medikamente geplant. Deutschland soll in den kommenden Jahren zahlreiche neue Gaskraftwerke bekommen. Der Bundestag hat den Plänen der schwarz-roten Koalition zugestimmt. Bis Ende 2031 sollen neue Kraftwerke entstehen, damit auch dann genug Strom da ist, wenn Wind und Sonne nicht genug Energie liefern.
2: Die neuen Kraftwerke sollen zunächst mit Erdgas laufen und später auf Wasserstoff umgestellt werden. Die Regierung sieht sie als Absicherung für den Kohleausstieg und den weiteren Ausbau der erneuerbaren Energien. Bezahlt wird das Ganze aber nicht nur vom Staat. Ab 2031 sollen auch Stromkunden eine neue Umlage finanzieren. Wie hoch die am Ende ausfällt, ist aktuell noch völlig offen. Die Opposition warnt deshalb vor hohen Kosten und einer stärkeren Abhängigkeit von Gas. Zoe Tassovali, Nachrichtenredaktion.
1: Bei Unfällen mit Elektrorollern gelten künftig strengere Regeln für deren Vermieter. Der Bundestag hat am späten Abend eine Gesetzesänderung verabschiedet, durch die die Geschädigten leichter an Schadensersatz kommen sollen.
3: Ein E-Roller kippt gegen ein Auto und beschädigt es. Wer zahlt? Ich stolpere über einen auf dem Gehweg liegenden E-Roller und verletze mich. Wer zahlt? Bis jetzt muss das Unfallopfer rausfinden, wer den E-Scooter zuletzt gefahren und abgestellt hat. Und er muss auch noch nachweisen, ob der Fahrer wirklich schuld ist am Unfall. Das ist in den allermeisten Fällen unmöglich und deshalb gilt jetzt, grundsätzlich haftet der Leihrolleranbieter für Schäden, die seine Roller verursachen. Und wenn der Fahrer doch rauszufinden ist, muss der zahlen, es sei denn, er kann seine Unschuld beweisen. Aus Berlin, Uli Rattinger.
1: Frankreich hat zum dritten Mal nacheinander das Halbfinale einer Fußball-WM erreicht. Der Titelfavorit setzte sich im Viertelfinale hochverdient mit 2:0 gegen Marokko durch. Mbappé traf nach einem verschossenen Elfmeter per Traumtor zur Führung. Ousmane Dembélé legte nach. Frankreich trifft nun auf den Sieger der Partie zwischen Spanien und Belgien.
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1: Ich bin David Riemer. Der Weg für das neue Heizungsgesetz ist frei. Das Bundesverfassungsgericht hatte einen Eilantrag der Linken abgewiesen. Damit kann der Bundestag heute wie geplant über die Reform abstimmen. Die schwarz-rote Koalition will damit zentrale Regeln des bisherigen Heizungsgesetzes kippen.
2: Die Koalition will vor allem die umstrittene 65%-Regel kippen. Neue Heizungen sollen also nicht mehr zwingend überwiegend mit erneuerbaren Energien laufen. Stattdessen setzt die Regierung auf mehr Wahlfreiheit. Neue Gas- und Ölheizungen bleiben möglich. Sie müssen allerdings nach und nach mit einem steigenden Anteil klimaneutraler Brennstoffe betrieben werden. Umweltverbände halten das für einen Rückschritt beim Klimaschutz und warnen, dass neue Gasheizungen für Mieter am Ende teuer werden könnten. Soeta Sovali, Nachrichtenredaktion.
1: Damit Haushaltsgeräte und Smartphones künftig länger genutzt werden, bekommen Verbraucher in Deutschland ein Recht auf Reparatur. Nach dem Bundestagsbeschluss ist das heute Thema im Bundesrat.
3: Geräte müssen künftig schon so gebaut sein, dass man sie reparieren kann. Der Akku etwa darf also nicht fest verschweißt oder verklebt sein, sondern muss ausgetauscht werden können. Die Hersteller werden auch verpflichtet, Produkte während der üblichen Lebensdauer zu einem angemessenen Preis zu reparieren. Eine Waschmaschine zum Beispiel sollte schon 10 Jahre lang gut funktionieren. Wenn ein Kunde während der Garantiezeit auf ein kostenloses Ersatzgerät verzichtet und stattdessen das fehlerhafte gratis reparieren lässt, verlängert sich die Gewährleistungsfrist. So sollen die Verbraucherrechte gestärkt werden und die Berge an Elektroschrott schrumpfen. Ursula Winkler, Nachrichtenredaktion.
1: Eine breite Allianz von Wirtschaftsverbänden warnt die Bundesregierung eindringlich davor, Minijobs im Zuge der geplanten Sozial- und Rentenreformen faktisch abzuschaffen oder deutlich zu verteuern. In einem Brandbrief an die Bundesregierung fordern die Verbände den Erhalt der Minijobs in ihrer heutigen Form. Hintergrund sind Vorschläge einer Regierungskommission, Minijobs in die Rentenversicherung einzubeziehen und ihren Sonderstatus abzuschaffen. Frankreich steht als erster Halbfinalist bei der Fußball-WM fest. Der Topfavorit setzte sich souverän mit 2:0 gegen Marokko durch. Die Treffer erzielten die Superstars Kylian Mbappé durch ein Traumtor und Ousmane Dembélé. Mbappé hatte zuvor einen Elfmeter verschossen. Frankreich trifft nun auf den Sieger der Partie zwischen Spanien und Belgien und kann weiter auf den dritten WM-Titel hoffen.
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1: 10. Juli 1983. Michael Jackson steht kurz vor seinem großen Durchbruch in den USA mit Human Nature. Der Song wird vom Keyboarder der Band Toto geschrieben. Er widmet Human Nature ursprünglich seiner Tochter. Er, ein Bandkollege und der Produzent Quincy Jones arbeiten gerade an Michael Jacksons Album Thriller. Jones hätte gerne ein paar Songvorschläge von den beiden, also geben sie ihm eine Kassette mit einigen Demos. Auf der Kassette ist versehentlich aber auch Human Nature gelandet. Eigentlich war dieser Song ja gar nicht für Michael Jackson vorgesehen. Quincy Jones findet den Song aber genial. Er will ihn unbedingt auf dem Album Thriller haben. Und so ist es am Ende Michael Jackson, der diesen Song singt. Und das ist gut so, denn Human Nature ist eine Nummer voller Gefühl. Und das kann Michael Jackson eben einfach richtig gut. Aus einem ursprünglichen Versehen wird dadurch einer von Michael Jacksons romantischsten Songs aller Zeiten.

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2: Und wir messen aktuell 14 Grad in Andernach, 13 Grad in Pleit und in Koblenz-Lützel, da haben wir auch 14 Grad gemessen. Bis zu 31 Grad können wir heute im Laufe des Tages noch bekommen. Es wird ordentlich warm. Keinerlei Schatten, denn wir bekommen auch keine Wolken am Himmel. Aber ganz, ganz viel Sonne. Bis zu 15 Sonnenstunden stehen uns bevor. Achtet drauf, viel zu trinken und euch kühl zu halten.
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3: Ich bin Thomas Bleskin. Der Bundestag stimmt heute über das Gesundheitssparpaket der schwarz-roten Koalition ab. Die Reform soll die gesetzlichen Krankenkassen finanziell entlasten und weitere Beitragserhöhungen verhindern.
4: Hinter den Kulissen hat die Koalition fast bis zum Schluss an dem Paket gefeilt und sie hat einige Pläne doch wieder entschärft. So soll die kostenlose Familienversicherung für Eltern mit Kindern unter 12 Jahren länger erhalten bleiben, als es zunächst geplant war. Viele Versicherte müssen sich trotzdem auf Einschnitte einstellen. Bei Medikamenten müssen Patienten dann tiefer in die Tasche greifen. Gleichzeitig sollen Praxen, Kliniken und die Pharmabranche bei den Ausgaben stärker in die Pflicht genommen werden. Zoe Tassovali, Redaktion.
3: Eine breite Allianz von Wirtschaftsverbänden warnt die Bundesregierung eindringlich davor, Minijobs im Zuge der geplanten Sozial- und Rentenreformen faktisch abzuschaffen oder deutlich zu verteuern. In einem Brandbrief an Arbeitsministerin Bärbel Baas und Gesundheitsministerin Nina Wagen fordern die Verbände den Erhalt der Minijobs in ihrer heutigen Form. Sie warnen, eine Abschaffung oder Verteuerung würde Beschäftigte und Unternehmen gleichermaßen treffen. VW macht nach der Sitzung seines Aufsichtsrats weiter keine Angaben zu möglichen Werksschließungen und Stellenabbau. Der Konzern stellte dem Gremium ein Maßnahmenpaket vor. Konzernchef Oliver Blume kündigte an, die Modellpalette um bis zu 50% und die Ausstattungsoptionen um bis zu 75% zu reduzieren. Ob damit Stellenabbau oder Werksschließungen verbunden sind, dazu äußerte sich VW erneut nicht. Zum Sportfußball. Frankreich hat zum dritten Mal nacheinander das Halbfinale einer Fußball-WM erreicht. Der Titelfavorit setzte sich im Viertelfinale mit 2:0 gegen Marokko durch.
5: Frankreich dominierte das Spiel, Marokko völlig chancenlos gegen das französische Star-Ensemble. Mbappé scheiterte zunächst mit einem Elfmeter an Marokkos überragendem Keeper Bono. In der 60. Minute traf der Franzose dann aber per Traumtor zur Führung. Ein Schlenzer ins rechte Eck, unhaltbar. Ousmane Dembélé legte nur 6 Minuten später nach zum 2:0 Endstand. Für Frankreich war es der 6. Sieg im 6. Spiel bei diesem Turnier. Und Mbappé hat in seinem 20. WM-Spiel den 20. Treffer erzielt. Nur einen weniger als Rekordhalter Lionel Messi aus Argentinien. David Riemer, Sportredaktion.
3: Frankreich trifft nun auf den Sieger der Partie zwischen Spanien und Belgien.
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6: Mit Max Dehmann, guten Morgen. Ab heute kommt es im Raum Koblenz zu Verkehrseinschränkungen auf der rechtsrheinischen Bahnstrecke. Grund ist eine umfassende Sanierung der über 150 Jahre alten Trasse, um sie leistungsfähiger und weniger störanfällig zu machen. Tausende Fahrgäste müssen während der 5 Monate langen Bauzeit auf Busse umsteigen. Die Bahn richtet dafür 164 Busse mit 550 Fahrern ein, darunter 2 Expresslinien zwischen Wiesbaden und Koblenz sowie zwischen Koblenz und Roßdorf. Auf der Strecke werden Gleise, Weichen und Oberleitungen erneuert, 15 Brücken und Stützwände saniert und 7 Felshänge gesichert. Alle Bahnhöfe sollen modernisiert und weitestgehend barrierefrei werden. Zudem entstehen 19 Kilometer neue Schallschutzwände im Mittelrheintal. 2027 soll die linke Rheinstrecke folgen. Außerdem in den Regionalnachrichten um 9:30. In der Wied gibt es ab Montag eine neue Baustelle im Sohler Weg und die Stadtwerke Andernach stellen ihre Geschäftsführung neu auf.
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2: Es ist genau 6.03 Uhr und wir schauen zu euch auf die Straßen, aber aktuell habe ich keine Meldungen für euch. Und damit das so bleibt, fahrt doch bitte weiterhin schön vorsichtig. Danke.
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2: Blitze habe ich aktuell noch keine für euch. Doch die Stadt Koblenz, die hat für heute Radarkontrollen. Für Rübenach, Metternich, die Südstadt, die Karthause, Ehrenbreitstein und Lützel angekündigt. Also wenn ihr einen dieser Blitzer seht oder auch andere Gefahren melden wollt, dann nicht zögern und kurz durchklingeln oder einfach schnell eine WhatsApp am Morgen schreiben. Das geht natürlich auch über die Hotline 0261 98 8 20 99. Und so machen wir gemeinsam unsere Straßen sicherer. Dankeschön.
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2: Guten Morgen wünsche ich euch und natürlich auch einen wunderschönen Freitag. Es ist der 10. Juli um kurz nach 6 Uhr und ich kann absolut verstehen, wenn ihr noch müde seid. Aber irgendwann muss es ja mal losgehen, denn das Wochenende steht ja vor der Tür. Und genau dafür habt ihr Antenne Koblenz eingeschalten, damit wir zusammen jetzt in euren Morgen starten. Heute begleite ich euch natürlich durch den Morgen und natürlich auch in den Start von eurem Wochenende. Und das mit einer fantastischen Playlist. Und da würde ich sagen, hören wir jetzt auch direkt rein. Shabuzi, Alphaville und Osties mit Electrified macht den Anfang. Und ich bin Lisa Tauchen. Guten Morgen.
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1: Unsere heutige Koblenzzahl des Tages ist die 1163. Um genau zu sein, das Jahr 1963. Da ist nämlich Josef Schornbach zum Ehrenbürger von Koblenz ernannt worden. Josef Schornbach ist am 26. Juli 1893 in Koblenz geboren. Er war ein deutscher Verwaltungsangestellter und Politiker. Von 1946 bis 1960 war er Oberbürgermeister von Koblenz. Seinen Karrierestart hatte er 1907 als Azubi im Koblenzer Landratsamt. Danach war er 4 Jahre im Rathaus Weißenturm. Und seit 1914 war Josef Schornbach schließlich wieder festes Inventar der Koblenzer Stadtverwaltung. Am 22. September 1946 wurde Josef Schornbach dann für 2 Jahre zum ehrenamtlichen Oberbürgermeister der Stadt Koblenz gewählt. Vorausgegangen waren die ersten freien Kommunalwahlen 1946. Der erste frei gewählte Stadtrat wählte Schornbach dann am 1. Dezember 1948 für 12 Jahre zum hauptamtlichen Oberbürgermeister. Und hier beginnt auch seine Anpackergeschichte. Als Josef Schornbach das Amt des Oberbürgermeisters übernahm, stand er vor einem Scherbenhaufen. Koblenz lag nach dem Krieg fast komplett in Trümmern. Die gesamte Infrastruktur wurde zerstört. Sein Job? Der komplette Neustart. Er ließ Trümmer räumen, baute neue Brücken über Rhein und Mosel und schaffte auf der Kartause und der Pfaffendorfer Höhe dringend benötigten Wohnraum. Unter seiner Regie wandelte sich das Stadtbild massiv. 1952 ließ er die im Krieg beschädigte städtische Festhalle sprengen und legte 1960 wenige Meter daneben den Grundstein zum Bau der Rhein-Mosel-Halle. Dass Koblenz heute der Hauptsitz des Bundesarchivs ist, verdanken wir ebenfalls dieser Ära. Ein kleiner Trostpreis dafür, dass die Landesregierung dann schlussendlich nach Mainz abzog. Am Ende seiner Amtszeit war Koblenz kaum wiederzuerkennen. Die Einwohnerzahl war fast um die Hälfte gewachsen, von 66.000 auf 99.000.
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0: Ihr hört Antenne Koblenz hier im Supermix und ich wollte eigentlich nur fragen, ob ihr schon wach seid. Das ist der nächste Wachermacher, den ich für euch habe. Für richtig viel gute Laune, You Not Us mit Narcotic. Und den hört ihr gleich noch vor halb.
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2: Aktuell messen wir 13 Grad in Bassenheim, 14 Grad in Neuwied und in Koblenz-Metternich haben wir auch 14 Grad gemessen. Ja, heute kann es ordentlich heiß werden, würde ich mal sagen. Bis zu 31 Grad bekommen wir heute im Laufe des Tages. Wir starten sehr sonnig. Aktuell geht die Sonne wunderschön auf. Aber ja, da kommt dann kein Schatten mehr auf uns zu, auf jeden Fall nicht durch Wolken, denn heute haben wir wirklich 15 Sonnenstunden ohne Unterbrechung.
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3: Im Studio Max Dehmann einen schönen guten Morgen. Ab heute kommt es im Raum Koblenz zu Verkehrseinschränkungen auf der rechtsrheinischen Bahnstrecke. Grund ist eine umfassende Sanierung der über 150 Jahre alten Trasse, um sie leistungsfähiger und weniger störanfällig zu machen. Tausende Fahrgäste müssen während der 5 Monate langen Bauzeit auf Busse umsteigen. Die Bahn richtet dafür 164 Busse mit 550 Fahrern ein, darunter 2 Expresslinien zwischen Wiesbaden und Koblenz sowie zwischen Koblenz und Troisdorf. Auf der Strecke werden Gleise, Weichen und Oberleitungen erneuert, 15 Brücken und Stützwände saniert und 7 Felshänge gesichert. Alle Bahnhöfe sollen modernisiert und weitestgehend barrierefrei werden. Zudem entstehen 19 Kilometer neue Schallschutzwände im Mittelrheintal. 2027 soll die linke Rheinstrecke folgen. In Neuwied gibt es ab Montag eine neue Baustelle im Sohler Weg. Die Servicebetriebe Neuwied führen dort Kanalarbeiten für den Neubau des Wohnparks Kastanienhof durch. Dafür wird die Straße voraussichtlich 2 Wochen lang halbseitig gesperrt. Der Verkehr wird in dieser Zeit mit einer Ampel geregelt. Autofahrer müssen mit Verzögerungen rechnen. Die Servicebetriebe empfehlen, etwas mehr Zeit einzuplanen oder die Baustelle zu umfahren. Die Stadtwerke Andernach stellen ihre Geschäftsführung neu auf. Alle Infos dazu von unserem Rhein-Mose-Reporter Lenz Göbels.
4: Zum 1. Juli rücken Holger Schäfer und Christian Schmidt aus den eigenen Reihen in die Leitung auf. Beide übernehmen künftig gemeinsam zentrale Aufgaben im Unternehmen. Hintergrund ist ein geplanter Übergang in der Unternehmensspitze. Der bisherige Geschäftsführer beendet seine Tätigkeit Ende 2026. Bis dahin führt das Trio die Stadtwerke gemeinsam. Mit der neuen Struktur will das kommunale Unternehmen Kontinuität sichern. Gleichzeitig sollen wichtige Zukunftsthemen wie Energieversorgung, Wärme und Digitalisierung weiter vorangetrieben werden. Aus der Nachrichtenredaktion Lenz Göbels.
3: In Winningen hat der Bau eines neuen Rathauses mit 6 Wohneinheiten begonnen. Mit dem symbolischen Spatenstich am 2. Juli

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1: Aktuell ist es 6.33 Uhr und wir schauen zu euch auf die Straßen, aber ich habe keine Meldungen für euch und ihr kommt gut an.
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1: Blitzer habe ich aktuell noch keine für euch. Doch die Stadt Koblenz, die hat für heute Radarkontrollen für Rübenach, Metternich, die Südstadt, die Karthause, Ehrenbreitstein und Lützel angekündigt. Und wenn ihr einen dieser Blitzer seht, Staus oder auch andere Gefahren melden wollt, dann gerne eine WhatsApp schreiben. Hier zu mir ins Studio oder einfach durchklingeln auf der Hotline 0261 98 8 20 99. Und so machen wir gemeinsam unsere Straßen sicherer. Dankeschön.
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1: Guten Morgen aus dem Antenne Koblenz Studio. Es ist Freitag um kurz nach 6:30 und wir werden gemeinsam wach und starten auch gemeinsam in euren Morgen. Ich freue mich, dass ihr wieder dabei seid und falls ihr am frühen Morgen doch schon so viel Motivation habt, weil ja jetzt das Wochenende endlich vor der Tür steht, dass ihr so richtig einen Tatendrang verspürt, dann habe ich gleich die Veranstaltungstipps für euch. Denn am Wochenende ist natürlich auch einiges los hier in Koblenz und da sollten wir dabei sein. Und um uns da so richtig drauf einzustimmen, würde ich sagen, schauen wir in den Supermix und da hört ihr jetzt Somber mit Homewrecker. Ich bin Lisa Tauchen, kommt gut in den Morgen und wir hören uns gleich.
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1: Wer die Geschichte von Koblenz einmal hautnah erleben möchte, hat am Samstag auf der Festung Ehrenbreitstein Gelegenheit dazu. Bei der einstündigen Führung Weg zur Festungsgeschichte geht es auf eine spannende Reise durch rund 5000 Jahre Vergangenheit. An historischen Schauplätzen erfahren die Teilnehmer, wie sich die Anlage von römischen Wehrbauten über mittelalterliche Burgen bis hin zu preußischen Festungen entwickelte. Dabei wird auch erklärt, wie Angriff und Verteidigung auf der Festung einst funktioniert haben. Die Führung startet am Entry-Gebäude der Festung. Neben vielen interessanten Geschichten wartet unterwegs auch eine eindrucksvolle Aussicht über Koblenz und das Rheintal. Klassikfreunde können sich am Samstag auf einen besonderen Konzertabend in Bad Ems freuen. Im Marmorsaal des Staatsbads gasiert die Reihe Weltklassik am Klavier mit dem ungarischen Pianisten István Lajko. Auf dem Programm stehen zwei bedeutende Klaviersonaten des 19. Jahrhunderts von Franz Schubert und Franz Liszt, darunter die berühmte H-Moll-Sonate. Der Pianist wird die Werke nicht nur spielen, sondern auch spannende Einblicke in deren Entstehung und Bedeutung geben. Das Konzert beginnt um 17 Uhr. Kinder und Jugendliche bis 18 Jahren haben freien Eintritt. Für Erwachsene und Kurgäste gelten ermäßigte Eintrittspreise. Oder braucht ihr doch lieber eine kleine Abkühlung am Sonntag? Dann heißt es am Deutschen Eck wieder, Badehose einpacken und vorbeikommen. Beim Familienfest Wasserspaß am Eck dreht sich von 11 bis 18 Uhr alles um das Thema Wasser. Kinder können an Mitmachstationen experimentieren, basteln und spielen, während sie ganz nebenbei Spannendes über Wasser erfahren. Besonders beliebt dürfte wieder der Wasserspielplatz sein, der an warmen Sommertagen für jede Menge Abkühlung sorgt. Die großen Wiesenflächen laden außerdem zum Picknicken, Entspannen und Verweilen ein. Ein schöner Ausflug für die ganze Familie, direkt am Zusammenfluss von Rhein und Mosel. Und bei allem wünschen wir euch natürlich auch wie immer viel Spaß.
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4: 14 Grad messen wir aktuell in Urbar, 13 Grad in Waldesch und in Koblenz-Gülz haben wir auch 14 Grad gemessen. Bis zu 31 Grad werden wir heute im Laufe des Tages noch bekommen. Also es wird so richtig heiß. Wolken sehen wir absolut gar keine am Himmel und 15 Stunden Sonne satt. Also schützt euch vor der Sonne und versucht euch runter zu kühlen.
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5: Ich bin Thomas Bleskin. Der Bundestag entscheidet heute über das umstrittene Sparpaket der schwarz-roten Koalition für stabile Krankenkassenbeiträge. Geplant ist, die gesetzlichen Krankenkassen ab 2027 von stark steigenden Ausgaben zu entlasten und neue Beitragserhöhungen zu verhindern. Vorgesehen sind Ausgabenbremsen bei Praxen, Kliniken, Apotheken und der Pharmabranche. Außerdem sind höhere Zuzahlungen für Medikamente und Einschränkungen bei der kostenlosen Mitversicherung von Ehepartnern geplant. Bei Unfällen mit Elektrorollern gelten künftig strengere Regeln für deren Vermieter. Der Bundestag hat am späten Abend eine Gesetzesänderung verabschiedet, durch die die Geschädigten leichter an Schadenersatz kommen sollen.
6: Ein E-Roller kippt gegen ein Auto und beschädigt es. Wer zahlt? Ich stolpere über einen auf dem Gehweg liegenden E-Roller und verletze mich. Wer zahlt? Bis jetzt muss das Unfallopfer herausfinden, wer den E-Scooter zuletzt gefahren und abgestellt hat. Und er muss auch noch nachweisen, ob der Fahrer wirklich schuld ist am Unfall. Das ist in den allermeisten Fällen unmöglich und deshalb gilt jetzt, grundsätzlich haftet der Leihrolleranbieter für Schäden, die seine Roller verursachen. Und wenn der Fahrer doch rauszufinden ist, muss der zahlen, es sei denn, er kann seine Unschuld beweisen. Uli Reitinger, Berlin.
5: Damit Haushaltsgeräte und Smartphones künftig länger genutzt werden, bekommen Verbraucher in Deutschland ein Recht auf Reparatur. Nach dem Bundestagsbeschluss ist das Thema heute im Bundesrat. Es handelt sich um die Umsetzung einer EU-Richtlinie.
7: Geräte müssen künftig schon so gebaut sein, dass man sie reparieren kann. Der Akku etwa darf also nicht fest verschweißt oder verklebt sein, sondern muss ausgetauscht werden können. Die Hersteller werden auch verpflichtet, Produkte während der üblichen Lebensdauer zu einem angemessenen Preis zu reparieren. Eine Waschmaschine zum Beispiel sollte schon 10 Jahre lang gut funktionieren. Wenn ein Kunde während der Garantiezeit auf ein kostenloses Ersatzgerät verzichtet und stattdessen das fehlerhafte gratis reparieren lässt, verlängert sich die Gewährleistungsfrist. So sollen die Verbraucherrechte gestärkt werden und die Berge an Elektroschrott schrumpfen. Ursula Winkler, Nachrichtenredaktion.
5: Und zum Sportfußball. Angeführt von Stürmerstar Mbappé hat Frankreich zum dritten Mal nacheinander das Halbfinale einer Fußball-WM erreicht. Der Titelfavorit setzte sich im Viertelfinale hochverdient mit 2:0 gegen Marokko durch. Frankreich feierte damit den 6. Sieg im 6. Turnierspiel und trifft nun auf den Sieger des Duells zwischen Spanien und Belgien.
2: Und jetzt noch mehr Informationen aus unserer Region.
8: Mit Max Seemann, guten Morgen. Das Verwaltungsgericht Koblenz hat einen Eilantrag gegen das geplante Evergreen Festival in Schwollen im Landkreis Birkenfeld für erfolgreich erklärt. Die Richter haben eine Ausnahmegenehmigung der Verbandsgemeinde Birkenfeld aufgehoben, die längere Musikzeiten und höhere Lärmwerte am Veranstaltungsabend erlaubt hätte. Nach Ansicht des Gerichts wurde nicht ausreichend begründet, warum das Festival ein öffentliches Interesse rechtfertigt und warum die Überschreitung der Lärmgrenzen notwendig sein soll. Auch die Bedeutung der Veranstaltung für die örtliche Gemeinschaft sei nicht ausreichend dargelegt worden. Gegen den Beschluss kann Beschwerde beim Oberverwaltungsgericht Rheinland-Pfalz eingelegt werden. Außerdem in den Regionalnachrichten um halb. Auf der B9 in Koblenz kommt es ab Montag zu kurzzeitigen Verkehrseinschränkungen. Und die Stadt Main informiert mit einem neuen Video über richtiges Verhalten in Krisensituationen.
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4: Und wir schauen zu euch auf die Straßen und da solltet ihr vorsichtig sein. Auf der A3 Köln Richtung Frankfurt zwischen Neuwied und Dierdorf steht ein defektes Fahrzeug. Ansonsten sind die Straßen aber frei, kommt gut durch.
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4: Ja, Blitzer habe ich aktuell noch keine für euch. Doch die Stadt Koblenz, die hat für heute Radarkontrollen für Rübenach, Metternich, die Südstadt, die Karthause, Ehrenbreitstein und Lützel angekündigt. Und wenn ihr einen dieser Blitzer seht, Staus oder auch andere Gefahren melden wollt, dann nicht zögern, kurz durchklingeln oder einfach eine WhatsApp schreiben, das geht noch schneller. 0261 988 20 99 und ich wünsche euch eine gute Fahrt.
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4: Einen wunderschönen guten Morgen wünsche ich euch. Ja, der Rhein, der prägt seit Jahrhunderten nicht nur die Landschaft, sondern auch die Kultur und die Geschichte der Region. Einen besonderen Blick auf den Flussverlauf aus den vergangenen Zeiten, das ermöglicht jetzt das Landesbibliothekszentrum in Koblenz. Welche Bedeutung diese Sammlung hat, das klären wir gleich hier bei mir nach zwei Hits am Stück. Und da hören wir Michael Jackson mit Thriller und jetzt direkt Max Allies mit Wherever You Go. Und ich bin Lisa Tauchen. Einen wunderbaren Freitag euch.
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0: Ihr hört Antenne Koblenz hier im Supermix. Und der Rhein prägt seit Jahrhunderten nicht nur die Landschaft, sondern auch die Kultur und Geschichte der Region. Einen besonderen Blick auf den Flusslauf aus vergangenen Zeiten ermöglicht jetzt das Landesbibliothekszentrum in Koblenz. Im Januar konnte das LBZ eine umfangreiche Sammlung aus dem 19. Jahrhundert erwerben. Welche Bedeutung diese Sammlung hat, erklärt Barbara Kölges aus der Abteilung Sammlungen.
1: Das Landesbibliothekszentrum und gerade hier die Rheinische Landesbibliothek hat einen besonderen Sammelschwerpunkt in der Region Mittelrhein, Rheinromantik, Reisen an den Rhein, weil wir die Regionalbibliothek für diese Region sind. Und von daher ist diese Sammlung der historischen Rheinpanorame für uns von besonderem Wert. Wir haben bereits eine Sammlung illustrierter Rheinbücher und früher Reisehandbücher und eine Sammlung Rheinlaufkarten. Und diese Rheinpanoramensammlung macht das Ganze im Prinzip jetzt rund. Es sind 200 Rheinpanoramen, das ist eine relativ große Sammlung. Im Prinzip ist das diese Strömung der Romantik, also der Rhein als Landschaft und auch mit seiner Geschichte entsprach den Vorstellungen der Romantiker sehr. Diese wilde Landschaft, die hohen, zerklüfteten Berge, dann die Burgruinen, dazu diese mittelalterliche Legenden, die sich um viele Burgen und Burgruinen ranken. Also das hat die Romantiker sehr inspiriert zu Gemälden, zu Kompositionen, zu Literatur, Gedichten, Romanen. Und das prägt ja auch den Begriff Rheinromantik.
0: Die Sammlung zeigt den Rhein mit Städten, Burgen und Sehenswürdigkeiten und gibt einen Einblick in die Zeit der Rheinromantik. Welche Werke herausstechen, erklärt auch Barbara Kölges.
1: Interessant sind da vor allem die Randbilder und auch die Darstellung der Dörfer und Städte, weil man sieht, wie sind die Städte in der Zeit gewachsen. Man sieht an den Randbildern, wie haben sich Gebäude verändert. Also die Randbilder, muss ich dazu sagen, stellen Sehenswürdigkeiten dar, Kirchen, Burgen, Schlösser. Und wenn man jetzt eine größere Sammlung hat, kann man eben vergleichen, wie ist zum Beispiel Schloss Stolzenfels noch als Ruine in den frühen Panoramen, später dann restauriert. Also diese Randbilder verändern sich, die sind immer der Zeit entsprechend, wie das Gebäude quasi stand. Man sieht den Kölner Dom im Bau oder auch später die Eisenbahnlinien. Am Anfang waren die eben nicht eingezeichnet, es gab sie noch nicht. In der zweiten Hälfte des 19. Jahrhunderts wäre dann die Eisenbahn beidseitig vom Rhein. Also all diese Veränderungen der Kulturlandschaft Rhein sind sehr gut auszumachen in den Rheinpanoramen.
0: Die Sammlung erweitert damit den Schwerpunkt Mittelrhein am Standort Koblenz. Wie die wertvollen Stücke dorthin kamen und künftig zugänglich gemacht werden, das klären wir hier bei mir in einer halben Stunde. Und jetzt im Supermix Tones and I mit Dance.

0: Single Save My Love. Das gibt's natürlich hier in der Playlist im Supermix und den hört ihr gleich noch vor halb, also bleibt dran.
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4: In Nassau, da messen wir aktuell 15 Grad, 14 Grad in Ochtendung. Und in der Koblenzer Goldgrube haben wir auch 15 Grad gemessen. Die Temperaturen, die gehen heute noch um das Doppelte nach oben. Bis zu 31 Grad können wir heute bekommen. Und absolut keine Wolke ist in Sicht. Wir bekommen Sonne satt. Bis zu 15 Sonnenstunden stehen uns noch bevor. Aber die Nacht, die kühlt dann ein bisschen ab, weil der Himmel so schön klar bleibt. Und dann bekommen wir nur bis zu 13 Grad.
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5: Im Studio Max Dehmann, einen schönen guten Morgen. Das Verwaltungsgericht Koblenz hat einen Eilantrag gegen das geplante Evergreen Festival in Schwollen im Landkreis Birkenfeld für erfolgreich erklärt. Die Richter haben eine Ausnahmegenehmigung der Verbandsgemeinde Birkenfeld aufgehoben, die längere Musikzeiten und höhere Lärmwerte am Veranstaltungsabend erlaubt hätte. Nach Ansicht des Gerichts wurde nicht ausreichend begründet, warum das Festival ein öffentliches Interesse rechtfertigt und warum die Überschreitung der Lärmgrenzen notwendig sein soll. Auch die Bedeutung der Veranstaltung für die örtliche Gemeinschaft sei nicht ausreichend dargelegt worden. Gegen den Beschluss kann Beschwerde beim Oberverwaltungsgericht Rheinland-Pfalz eingelegt werden. Auf der B9 in Koblenz kommt es ab Montag zu kurzzeitigen Verkehrseinschränkungen. Grund sind Unterhaltungsarbeiten im Bereich der Mittelleitplanke. Die Maßnahmen dauern voraussichtlich bis zum 24. Juli. Täglich zwischen 5 und 15 Uhr werden dort Grünschnitt-, Reinigungs- und Pflegearbeiten durchgeführt. Dabei wird der innere Fahrstreifen abschnittsweise gesperrt. Die Sperrungen betreffen jeweils nur kurze Strecken von etwa 150 bis 200 Metern. Gearbeitet wird unter anderem im Bereich der Europabrücke sowie in Richtung Römerstraße und Bauhaus. Die Arbeiten wechseln dabei je nach Abschnitt zwischen Stadtein- und Stadtauswärts. Die Stadt Main informiert mit einem neuen Video über richtiges Verhalten in Krisensituationen. Im Mittelpunkt stehen Hinweise zum Katastrophenschutz und insbesondere zum Umgang mit einem möglichen Stromausfall. Das Video ergänzt die bestehenden Informationen auf der Internetseite der Stadt. Dort gibt es auch Tipps zur Notfallvorsorge, zu Warnmitteln und zu verschiedenen Gefahrensituationen. Oberbürgermeister Dirk Meid betont, dass Vorbereitung bereits vor einem Ernstfall wichtig sei. Das Video ist ab sofort im Bereich Brand-, Zivil- und Katastrophenschutz auf mayen.de abrufbar. Rund 30 Schüler des Max-von-Laue-Gymnasiums in Koblenz haben 3 Tage lang praktische Einblicke in verschiedene Handwerksberufe erhalten. Möglich wurde das durch eine Projektwoche bei der Handwerkskammer Koblenz. Unter dem Motto »Etwas Praktisches machen« arbeiteten die Jugendlichen in Werkstätten und Backstuben. Auf dem Programm standen unter anderem Schweißen, Backen und das Bauen von Vogelhäusern. Die Handwerkskammer wollte den Jugendlichen zeigen, wie vielfältig die Berufswelt im Handwerk ist. Viele Angebote

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0: Blitzer habe ich aktuell noch keine für euch. Doch die Stadt Koblenz hat für heute Radarkontrollen für Rübenach, Metternich, die Südstadt, die Karthause, Ehrenbreitstein und Lützel angekündigt. Und wenn ihr einen dieser Blitzer seht, Staus oder auch andere Gefahren melden wollt, dann einfach schnell eine WhatsApp schreiben, hier zu mir ins Studio oder durchklingeln auf der Antenne Koblenz Hotline 0261 988 2099 und ich wünsche euch eine gute Fahrt.
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0: Und da stecken wir auch schon mittendrin in diesem Freitag. Und kaum eine andere Stadt ist so eng mit dem Rhein verbunden wie Koblenz. Der Fluss prägt seit Jahrhunderten das Stadtbild und inspiriert bis heute Künstler, Reisende und Besucher. Im Landesbibliothekszentrum Rheinland-Pfalz werden nun historische Rheinpanoramen und präsentiert. Wie es zu dem Erwerb dieser Sammlung kam, darüber sprechen wir gleich hier bei mir in der Sendung nach zwei weiteren Wachermachern. Und da hören wir gleich Lady Gaga mit Bad Romance und jetzt direkt Holly Humberstone mit To Love Somebody. Ich bin Lisa Tauchen, guten Morgen.
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0: Antenne Koblenz hier im Supermix und kaum eine andere Stadt ist so eng mit dem Rhein verbunden wie Koblenz. Der Floß prägt seit Jahrhunderten das Stadtbild und inspiriert bis heute Künstler, Reisende und Besucher. Im Landesbibliothekszentrum Rheinland-Pfalz werden nun historische Rheinpanoramen aus dem 19. Jahrhundert präsentiert. Wie es zum Erwerb dieser Sammlung kam und welche Entwicklungen die Darstellung des Rheins zeigen, ja, das erläutert Barbara Kölges aus der Abteilung Sammlungen.
1: Es war im Prinzip nicht schwierig, sondern eine glückliche Fügung, weil der Herr Voth, mit dem hatte ich schon seit 2 Jahren Kontakt, der hat eine Publikation über die historischen Rheinpanoramen erstellt und hatte dann immer Rückfragen zu unserem Bestand. Wir haben schon einige in unserem Bestand, wo man dann die Maße angeben musste, besondere Erscheinungsjahre, besondere Eigenschaften. Und er ist auf mich zugekommen, hat gefragt, ob wir Interesse hätten, diese private Sammlung Holzheuer zu kaufen, weil er eben die Sammlerin Hanne Holzheuer kannte und wusste, dass die Familie die Sammlung veräußern will. Im Prinzip kann man da wirklich die Entwicklung des Rheins als Kulturlandschaft nachverfolgen, wenn man mehrere im Vergleich sich anschauen kann. Das betrifft die Verkehrswege, eben die Dampfschifffahrt, die Eisenbahnlinien, Straßen. Das betrifft die Entwicklung der Städte und Dörfer, die dann schon, wenn sie erweitert wurden oder vergrößert, das sieht man dann in der Darstellung. Also das sind alles Entwicklungen, die sich anhand der Rheinpanoramen festmachen lassen.
0: In einer Zeit, in der Bilder und Informationen jederzeit digital verfügbar sind, wächst zugleich das Interesse an historischen Originalen und physischen Medien. Warum diese Entwicklung zu beobachten ist, ordnet Barbara Kölges ein.
1: Wir beobachten gerade in der Bibliothekswelt, dass unsere Originale, unsere historischen Sammlungen im Prinzip immer wichtiger oder auch beliebter bei der Bevölkerung werden. Ich bringe das damit in Zusammenhang. Wir haben eine solche Flut von Informationen, meistens digitale Informationen, dass man diesen Unterschied, dieses frühe Drucke, dieses haptische auch, ein Buch anzufassen, dann, man weiß ja auch, wie aufwendig die Drucktechniken sind, also dass das für die Menschen vielleicht interessanter wird, je mehr sie von diesen modernen Medien überflutet werden. Also unsere Volkshochschulkurse zu historischen Beständen, unsere Ausstellungen, also die finden regen Zuspruch. Man merkt, dass das Interesse bei den Menschen eher gewachsen ist in den letzten Jahren.
0: Die Rheinpanoramen sind damit nicht nur historische Dokumente, sondern auch ein Stück regionales Kulturerbe. Die Sammlung zeigt eindrucksvoll, wie sich der Blick auf den Rhein über die vergangenen Jahrhunderte verändert hat und bleibt künftig im Landesbibliothekszentrum in Koblenz erhalten. Und jetzt starten wir wieder in den Supermix mit Astis und

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2: Wir messen 15 Grad aktuell und zwar in Fallendar. In Kettichter haben wir 14 Grad und in Koblenz-Rauental haben wir auch 15 Grad gemessen. Die Temperaturen gehen heute noch ordentlich nach oben. Bis zu 31 Grad können wir heute bekommen. Der Himmel bleibt klar, keine Wolken in Sicht und 15 Sonnenstunden insgesamt. Aber vor allem in der Nacht bleibt der Himmel auch klar und das bedeutet, es kühlt wieder ein bisschen runter und wir können durchlüften bei 13 Grad.
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3: Mit Max Dehmann, guten Morgen. Ab heute kommt es im Raum Koblenz zu Verkehrseinschränkungen auf der rechtsrheinischen Bahnstrecke. Grund ist eine umfassende Sanierung der über 150 Jahre alten Trasse, um sie leistungsfähiger und weniger störanfällig zu machen. Tausende Fahrgäste müssen während der 5 Monate langen Bauzeit auf Busse umsteigen. Die Bahn richtet dafür 164 Busse mit 550 Fahrern ein, darunter 2 Expresslinien zwischen Wiesbaden und Koblenz sowie zwischen Koblenz und Troisdorf. Auf der Strecke werden Gleise, Weichen und Oberleitungen erneuert, 15 Brücken und Stützwände saniert und 7 Felshänge gesichert. Alle Bahnhöfe sollen modernisiert und weitestgehend barrierefrei werden. Zudem entstehen 19 Kilometer neue Schallschutzwände im Mittelrheintal. 2027 soll die linke Rheinstrecke folgen. Außerdem in den Regionalnachrichten um 9:30 in der Wied gibt es ab Montag eine neue Baustelle im Soler Weg und die Stadtwerke Andernach stellen ihre Geschäftsführung neu auf.
4: Ich bin Thomas Bleskin. Der Bundestag stimmt heute über das Gesundheitssparpaket der schwarz-roten Koalition ab. Die Reform soll die gesetzlichen Krankenkassen finanziell entlasten und weitere Beitragserhöhungen verhindern.
5: Hinter den Kulissen hat die Koalition fast bis zum Schluss an dem Paket gefeilt und sie hat einige Pläne doch wieder entschärft. So soll die kostenlose Familienversicherung für Eltern mit Kindern unter 12 Jahren länger erhalten bleiben, als es zunächst geplant war. Viele Versicherte müssen sich trotzdem auf Einschnitte einstellen. Bei Medikamenten müssen Patienten dann tiefer in die Tasche greifen. Gleichzeitig sollen Praxen, Kliniken und die Pharmabranche bei den Ausgaben stärker in die Pflicht genommen werden. Zoe Tassovali, Redaktion.
4: Eine breite Allianz von Wirtschaftsverbänden warnt die Bundesregierung eindringlich davor, Minijobs im Zuge der geplanten Sozial- und Rentenreformen faktisch abzuschaffen oder deutlich zu verteuern. In einem Brandbrief an Arbeitsministerin Bärbel Baas und Gesundheitsministerin Nina Wagen fordern die Verbände den Erhalt der Minijobs in ihrer heutigen Form. Sie warnen, eine Abschaffung oder Verteuerung würde Beschäftigte und Unternehmen gleichermaßen treffen. VW macht nach der Sitzung seines Aufsichtsrats weiter keine Angaben zu möglichen Werksschließungen und Stellenabbau. Der Konzern stellte dem Gremium ein Maßnahmenpaket vor. Konzernchef Oliver Blume kündigte an, die Modellpalette um bis zu 50% und die Ausstattungsoptionen um bis zu 75% zu reduzieren. Ob damit Stellenabbau oder Werksschließungen verbunden sind, dazu äußerte sich VW erneut nicht. Zum Sportfußball. Frankreich hat zum 3. Mal nacheinander das Halbfinale einer Fußball-WM erreicht. Der Titelfavorit setzte sich im Viertelfinale mit 2:0 gegen Marokko durch.
6: Frankreich dominierte das Spiel, Marokko völlig chancenlos gegen das französische Star-Ensemble. Mbappé scheiterte zunächst mit einem Elfmeter an Marokkos überragendem Keeper Bono. In der 60. Minute traf der Franzose dann aber per Traumtor zur Führung. Ein Schlenzer ins rechte Eck, unhaltbar. Ousmane Dembélé legte nur 6 Minuten später nach zum 2:0 Endstand. Für Frankreich war es der 6. Sieg im 6. Spiel bei diesem Turnier. Und Mbappé hat in seinem 20. WM-Spiel den 20. Treffer erzielt. Nur einen weniger als Rekordhalter Lionel Messi aus Argentinien. David Riemer, Sportredaktion.
4: Frankreich trifft nun auf den Sieger der Partie zwischen Spanien und Belgien.
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2: Um 8.03 Uhr schauen wir zu euch auf die Straßen. Vorsicht auf der A3 Köln Richtung Frankfurt. Zwischen Neuwied und Dierdorf steht weiterhin ein defektes Fahrzeug. Seid dort vorsichtig unterwegs und kommt gut an.
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2: Blitze habe ich aktuell noch keine für euch. Doch die Stadt Koblenz hat für heute Radarkontrollen für Rübenach, Metternich, die Südstadt, Karthause, Ehrenbreitstein und Lützel angekündigt. Und wenn ihr einen dieser Blitzer seht, Staus oder auch andere Gefahren melden wollt, dann schreibt mir gerne WhatsApp direkt hierher ins Studio oder ihr klingelt durch bei uns auf der Hotline 0261 988 2099 und dann machen wir gemeinsam unsere Straßen sicherer. Dankeschön.
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2: Es ist Freitag und zwar der 10. Juli um kurz nach 8 und die finanzielle Lage vieler Städte und Gemeinden wird zunehmend schwierig. Mit dem bundesweiten Aktionstag Kommunen am Limit haben Kommunen deshalb auf ihre Situation aufmerksam gemacht. Auch die Stadt Neuwied beteiligte sich an dieser Aktion auf dem Luisenplatz. Warum die Stadt dieses Zeichen gesetzt hat, dazu gibt es gleich mehr Informationen hier bei mir. Aber zuerst hören wir Kamrat mit Hug Yourself hier im Supermix. Mein Name ist Lisa Tauchen. Guten Morgen.
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0: Ihr hört Antenne Koblenz um 8.12 Uhr und die finanzielle Lage vieler Städte und Gemeinden wird zunehmend schwieriger. Mit dem bundesweiten Aktionstag Kommunen am Limit haben Kommunen deshalb auf ihre Situation aufmerksam gemacht. Auch die Stadt Neuwied beteiligte sich an der Aktion auf dem Luisenplatz. Warum die Stadt dieses Zeichen gesetzt hat, erklärt Oberbürgermeister Jan Einig.
1: Wir haben in der Tat einfach die Problematik, dass die grundlegende und strukturierte Unterfinanzierung das Problem ist. Also es geht gar nicht darum, dass hier irgendwie einzelne Dinge ein Problem darstellen, sondern es ist wirklich eine strukturelle Unterfinanzierung. Insbesondere natürlich durch die hohen Sozialausgaben, die in den letzten Jahren wirklich konsequent und permanent zugenommen haben. Das bringt uns einfach an die Grenzen, sodass wir dann auch tatsächlich infrastrukturelle Probleme haben. Also wir sind quasi gar nicht mehr so richtig in der Lage, noch Schulen, Kitas, Feuerwehr etc. zu bedienen.
0: Neuwied konnte seinen Haushalt zuletzt noch ausgleichen. Für die kommenden Jahre blickt die Stadtverwaltung jedoch mit Sorgen auf die finanzielle Entwicklung. Woher diese Unsicherheit kommt, erklärt Jan Einig.
1: Fakt ist, die Kosten steigen konsequent. Und die Einnahmenseite wird im Moment nicht größer und vor diesem Hintergrund werden wir da mit Sicherheit perspektivisch auf ein riesengroßes Loch zu fahren und dann fängt es wieder an, dass wir Investitionsnotwendigkeiten zurückstellen müssen, einfach nur flicken und dann kann man sich ja auch schnell vorstellen, die Kosten werden dann insgesamt nicht kleiner und die Problemstellungen werden nicht kleiner, sondern einfach immer nur alles größer.
0: Mit dem Aktionstag wollten die Kommunen deutlich machen, dass die finanziellen Herausforderungen längst kein Einzelfall mehr sind. Wo der Oberbürgermeister die größten Probleme sieht und welche Veränderungen aus seiner Sicht notwendig sind, erklärt er.
1: Also grundlegend geht es eigentlich darum, das Hauptproblem, dass seit vielen, vielen Jahren Gesetze verabschiedet werden, die aber im zweiten Schritt, und zwar eben die Finanzierung, die notwendig ist, um diese Gesetze dann in Umsetzung zu bringen, die ist aber entweder nicht richtig geregelt oder eben nur so geregelt, dass die Stadt, die Kommune selber einen Anteil daran zahlen muss. Das heißt, bei uns ändert sich die Einnahmensituation nicht, aber Bund und Land beteiligen uns an der Umsetzung von Bundes- und Landesgesetzen. Das kann man das ein oder andere Mal tun, aber wenn das dann irgendwann immer wieder passiert, und das ist in den letzten Jahrzehnten passiert, dann ist irgendwann die Situation, dass mehr Geld benötigt wird, als da ist.
0: Die Botschaft aus Neuwied ist damit eindeutig. Städte und Gemeinden stoßen zunehmend an ihre finanziellen Grenzen. Wie sich die angespannte Finanzlage auf den Alltag der Neuwieder auswirken könnte, das klären wir hier bei mir in der Sendung in einer Stunde. Und jetzt gehen wir wieder rein in den Supermix und zwar mit Billie Eilish und Birds of a Feather.

0: Hier im Supermix und ich habe noch einen Wachermacher für euch um 8.19 Uhr. 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The Kid LAROI mit Without You und den hört ihr gleich noch vor halb, also bleibt unbedingt dran.
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2: In Montabaur, da messen wir aktuell 15 Grad. 16 Grad in Weißenturm und 16 Grad haben wir auch gemessen in Niederberg. Ja, aktuell ist es noch angenehm draußen, aber es wird ganz schnell heiß. Bis zu 31 Grad können wir heute im Laufe des Tages noch bekommen. Ja, die Sonne, die scheint natürlich. Und so wird das auch den ganzen Tag bleiben, denn wir sehen heute ganz sicher keine Wolken. Aber auch nachts bleibt der Himmel dann klar und dann kühlt es auch wieder ab und wir können nochmal durchlüften bei 13 Grad.
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3: Im Studio Max Dehmann einen schönen guten Morgen. Ab heute kommt es im Raum Koblenz zu Verkehrseinschränkungen auf der rechtsrheinischen Bahnstrecke. Grund ist eine umfassende Sanierung der über 150 Jahre alten Trasse, um sie leistungsfähiger und weniger störanfällig zu machen. Tausende Fahrgäste müssen während der 5 Monate langen Bauzeit auf Busse umsteigen. Die Bahn richtet dafür 164 Busse mit 550 Fahrern ein, darunter 2 Expresslinien zwischen Wiesbaden und Koblenz sowie zwischen Koblenz und Troisdorf. Auf der Strecke werden Gleise, Weichen und Oberleitungen erneuert, 15 Brücken und Stützwände saniert und 7 Felshänge gesichert. Alle Bahnhöfe sollen modernisiert und weitestgehend barrierefrei werden. Zudem entstehen 19 Kilometer neue Schallschutzwände im Mittelrheintal. 2027 soll die linke Rheinstrecke folgen. In Neuwied gibt es ab Montag eine neue Baustelle im Sohler Weg. Die Servicebetriebe Neuwied führen dort Kanalarbeiten für den Neubau des Wohnparks Kastanienhof durch. Dafür wird die Straße voraussichtlich 2 Wochen lang halbseitig gesperrt. Der Verkehr wird in dieser Zeit mit einer Ampel geregelt. Autofahrer müssen mit Verzögerungen rechnen. Die Servicebetriebe empfehlen, etwas mehr Zeit einzuplanen oder die Baustelle zu umfahren. Die Stadtwerke Andernach stellen ihre Geschäftsführung neu auf. Alle Infos dazu von unserem Rhein-Mose-Reporter Lenz Göbels.
4: Zum 1. Juli rücken Holger Schäfer und Christian Schmidt aus den eigenen Reihen in die Leitung auf. Beide übernehmen künftig gemeinsam zentrale Aufgaben im Unternehmen. Hintergrund ist ein geplanter Übergang in der Unternehmensspitze. Der bisherige Geschäftsführer beendet seine Tätigkeit Ende 2026. Bis dahin führt das Trio die Stadtwerke gemeinsam. Mit der neuen Struktur will das kommunale Unternehmen Kontinuität sichern. Gleichzeitig sollen wichtige Zukunftsthemen wie Energieversorgung, Wärme und Digitalisierung weiter vorangetrieben werden. Aus der Nachrichtenredaktion Lenz Göbels.
3: In Winningen hat der Bau eines neuen Rathauses mit 6 Wohneinheiten begonnen. Mit dem symbolischen Spatenstich am 2. Juli startete ein Projekt, das moderne Verwaltung, Wohnraum und Ortsentwicklung verbinden soll. Im Erdgeschoss des Neubaus entstehen die neuen Räume für das Rathaus. Darüber werden 6 Wohnungen gebaut. Zusätzlich ist eine öffentliche Toilette für die Ortsmitte geplant. Nach dem Umzug der Verwaltung wird das bisherige Rathaus saniert und ebenfalls zu Wohnraum umgebaut. Die Gemeinde sieht in dem Projekt einen wichtigen Schritt für eine moderne Infrastruktur und eine lebendige Ortsmitte.
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2: Um 8.33 Uhr schauen wir zu euch auf die Straßen. Vorsicht auf der A3 Köln Richtung Frankfurt, denn im Bereich Ransbach-Baumbach steht ein defektes Fahrzeug. Und auf der B256 braucht ihr ein bisschen länger, Waldbröl Richtung Neuwied zwischen Bohnefeld und Rengsdorf. Da müsst ihr 7 Minuten mehr einplanen und dann kommt ihr gut an.
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0: melden wollt, dann nicht zögern, fix eine WhatsApp schreiben oder einfach kurz durchklingeln auf der Antenne Koblenz Hotline 0261 98 8 20 99 und so machen wir gemeinsam unsere Straßen sicherer. Dankeschön.
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0: Einen wunderschönen guten Morgen wünsche ich euch. Ja, so langsam kommen wir dann doch alle bei der Arbeit an. Und da müssen wir dann nur ganz, ganz kurz produktiv sein und später können wir direkt ins Wochenende starten. Ich finde, das klingt nach einem Plan. Aber um dafür so richtig wach zu werden, brauchen wir natürlich den Antenne Koblenz Supermix. Sonst hättet ihr ja auch nicht eingeschalten. Denn nach zwei jetzt am Stück gibt es dann noch ein paar aktuelle Infos zum Warum heißt das so? Da hört ihr spannende Infos zum Jesuitenplatz. Aber bis dahin geht es wieder los mit Gustavo Lima und auch Olivia Dean und Man I Need. Ich bin Lisa Tauchen, habt einen schönen Freitagmorgen.
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2: Wenn ihr schon das ein oder andere Mal durch die Koblenzer Altstadt geschlendert seid, dann habt ihr bestimmt auch schon den kleinen, aber feinen Jesuitenplatz und die dazugehörige Jesuitengasse passiert. Aber wisst ihr auch, woher der Platz seinen Namen hat? Im 13. Jahrhundert stand ursprünglich auf dem Jesuitenplatz ein Frauenkloster. Doch die Nonnen vom Frauenkloster wurden im Jahre 1580 vom damaligen Erzbischof zwangsversetzt. Daraufhin wurden die sogenannten Jesuiten nach Koblenz geholt. Aber warum? Die Aufgabe der Jesuiten war es, die katholische Kirche zu erneuern. Und dafür gründeten sie Schulen und Universitäten für die Priester und unterstützten somit die Bewegung und auch die Ziele der Reformation. Aber wer sind eigentlich diese Jesuiten? Jesuiten sind Mitglieder der katholischen Ordensgemeinschaft, die sich zu besonderem Gehorsam gegenüber dem Papst verpflichten. Die Bezeichnung Jesuiten wurde zunächst als Spottname gebraucht, später aber auch vom Orden selbst übernommen. Das Koblenzer Rathaus am Jesuitenplatz war zu jener Zeit das Ausbildungszentrum für Priester. Auch das heutige Görres-Gymnasium wurde im 15. Jahrhundert von den Jesuiten errichtet. Im Prinzip ist der komplette Gebäudekomplex rund um den Schengel auf die Jesuitenzeit zurückzuführen. 2003 haben die Jesuiten zwar Koblenz verlassen, aber sie sind trotzdem für immer durch den Jesuitenplatz verewigt. Wenn ihr also das nächste Mal in der Altstadt unterwegs seid, dann macht euch doch selbst mal ein Bild von den historischen Gebäuden am Jesuitenplatz.
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2: 19 Grad messen wir aktuell in Mayen. In Braubach haben wir schon 20 Grad und auch in Koblenz-Stolzenfels messen wir 20 Grad. Bis zu 31 Grad können wir heute im Laufe des Tages noch bekommen. Aktuell ist es noch einigermaßen angenehm draußen. Allerdings wird es wirklich heiß heute. Also passt unbedingt auf euch und eure Mitmenschen auf. Wir bekommen keine Wolken am Himmel. Der bleibt absolut klar und das auch in der Nacht. Das bedeutet aber, es kühlt wieder runter auf 13 Grad.
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3: Ich bin Thomas Bleskin. Der Bundestag entscheidet heute über das umstrittene Sparpaket der schwarz-roten Koalition für stabile Krankenkassenbeiträge. Geplant ist, die gesetzlichen Krankenkassen ab 2027 von stark steigenden Ausgaben zu entlasten und neue Beitragserhöhungen zu verhindern. Vorgesehen sind Ausgabenbremsen bei Praxen, Kliniken, Apotheken und der Pharmabranche. Außerdem sind höhere Zuzahlungen für Medikamente und Einschränkungen bei der kostenlosen Mitversicherung von Ehepartnern geplant. Bei Unfällen mit Elektrorollern gelten künftig strengere Regeln für deren Vermieter. Der Bundestag hat am späten Abend eine Gesetzesänderung verabschiedet, durch die die Geschädigten leichter an Schadenersatz kommen sollen.
4: Ein E-Roller kippt gegen ein Auto und beschädigt es. Wer zahlt? Ich stolpere über einen auf dem Gehweg liegenden E-Roller und verletze mich. Wer zahlt? Bis jetzt muss das Unfallopfer herausfinden, wer den E-Scooter zuletzt gefahren und abgestellt hat. Und er muss auch noch nachweisen, ob der Fahrer wirklich schuld ist am Unfall. Das ist in den allermeisten Fällen unmöglich und deshalb gilt jetzt, grundsätzlich haftet der Leihrolleranbieter für Schäden, die seine Roller verursachen. Und wenn der Fahrer doch rauszufinden ist, muss der zahlen, es sei denn, er kann seine Unschuld beweisen. Uli Reitinger, Berlin.
3: Damit Haushaltsgeräte und Smartphones künftig länger genutzt werden, bekommen Verbraucher in Deutschland ein Recht auf Reparatur. Nach dem Bundestagsbeschluss ist das Thema heute im Bundesrat. Es handelt sich um die Umsetzung einer EU-Richtlinie.
5: Geräte müssen künftig schon so gebaut sein, dass man sie reparieren kann. Der Akku etwa darf also nicht fest verschweißt oder verklebt sein, sondern muss ausgetauscht werden können. Die Hersteller werden auch verpflichtet, Produkte während der üblichen Lebensdauer zu einem angemessenen Preis zu reparieren. Eine Waschmaschine zum Beispiel sollte schon 10 Jahre lang gut funktionieren. Wenn ein Kunde während der Garantiezeit auf ein kostenloses Ersatzgerät verzichtet und stattdessen das fehlerhafte gratis reparieren lässt, verlängert sich die Gewährleistungsfrist. So sollen die Verbraucherrechte gestärkt werden und die Berge an Elektroschrott schrumpfen. Ursula Winkler, Nachrichtenredaktion.
3: Und zum Sportfußball. Angeführt von Stürmerstar Mbappé hat Frankreich zum dritten Mal nacheinander das Halbfinale einer Fußball-WM erreicht. Der Titelfavorit setzte sich im Viertelfinale hochverdient mit 2:0 gegen Marokko durch. Frankreich feierte damit den 6. Sieg im 6. Turnierspiel und trifft nun auf den Sieger des Duells zwischen Spanien und Belgien.
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6: Mit Max Seemann, guten Morgen. Das Verwaltungsgericht Koblenz hat einen Eilantrag gegen das geplante Evergreen Festival in Schwollen im Landkreis Birkenfeld für erfolgreich erklärt. Die Richter haben eine Ausnahmegenehmigung der Verbandsgemeinde Birkenfeld aufgehoben, die längere Musikzeiten und höhere Lärmwerte am Veranstaltungsabend erlaubt hätte. Nach Ansicht des Gerichts wurde nicht ausreichend begründet, warum das Festival ein öffentliches Interesse rechtfertigt und warum die Überschreitung der Lärmgrenzen notwendig sein soll. Auch die Bedeutung der Veranstaltung für die örtliche Gemeinschaft sei nicht ausreichend dargelegt worden. Gegen den Beschluss kann Beschwerde beim Oberverwaltungsgericht Rheinland-Pfalz eingelegt werden. Außerdem in den Regionalnachrichten um 9:30. Auf der B9 in Koblenz kommt es ab Montag zu kurzzeitigen Verkehrseinschränkungen. Und die Stadt Mayen informiert mit einem neuen Video über richtiges Verhalten in Krisensituationen.
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2: Und damit werfen wir einen Blick zu euch raus auf die Straßen. Vorsicht auf der A3 Köln Richtung Frankfurt. Im Bereich von Ransbach-Baumbach, da steht nämlich ein defektes Fahrzeug. Außerdem Vorsicht auf der B256 Mayen Richtung Neuwied. Zwischen Neuwied-Stadt-Mitte und Neuwied-Engers steht ein defektes Fahrzeug auf dem rechten Fahrstreifen. Der rechte Fahrstreifen ist deswegen auch komplett blockiert und da wird aktuell dran gearbeitet. Seid da vorsichtig und umfahrt das Gebiet, wenn ihr könnt. Und dann nochmal auf der B256 Waldbröl Richtung Neuwied. Zwischen Bohnefeld und Rengsdorf ist dichter Verkehr. 7 Minuten müsst ihr mehr einplanen und ansonsten hoffe ich, ihr kommt gut an.
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2: Und es blitzt in der Castor-Pfaffenstraße, in der Koblenzer Altstadt und dort in der 30er-Zone. Und wenn ihr sonst was seht, Staus, Blitzer oder auch andere Gefahren melden wollt, dann nicht zögern, fix eine WhatsApp schreiben oder durchklingeln auf der Hotline 0261 98 820 99. Und so machen wir gemeinsam unsere Straßen sicherer. Dankeschön.
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2: An diesem Freitagmorgen starten wir mit ganz viel guter Laune und natürlich dem Antenne Koblenz Supermix in den Morgen um kurz nach 9 und nach 3 Hits am Stück hört ihr, wie viele kommunale Leistungen ganz selbstverständlich zum Alltag gehören. Doch genau diese Branche, ja, das ist ganz schön schwierig, da das zunehmend unter finanziellen Druck gerät. Viele Auswirkungen fehlen dann und finanzielle Mittel sind absolut nicht da. Wie das weitergehen kann, das besprechen wir gleich und zwar hier bei mir in der Sendung und da starten wir jetzt in den Supermix mit Olivia Dean und So Easy to Fall in Love. Ich bin Lisa Tauchen, guten Morgen.
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0: Hier im Supermix und gleich geht's weiter mit Chris und diese Tage und Kinderbetreuung, Schulen, Straßen, Sportstätten oder Kulturangebote. Viele kommunale Leistungen gehören ganz selbstverständlich zum Alltag. Doch genau diese Bereiche geraten zunehmend unter finanziellen Druck. In Neuwied zeigen sich die Folgen bereits an einigen Stellen, etwa bei Zustand vieler Straßen. Welche Auswirkungen fehlende finanzielle Mittel darüber hinaus haben können, erklärt Oberbürgermeister Jan Einig.
1: Bürgerhäuser, das gleiche gilt für Schulen, für Kindergärten etc. Wir erfüllen heute noch nicht die Quote, um die notwendigen Kindertagesstättenplätze zur Verfügung zu stellen. Das sind alles Dinge, die der Bürger direkt merkt. Und das wird eher schlimmer als besser, wenn da jetzt keine Unterstützung und vor allem eine grundlegende Änderung seitens des Bundes dann kommt. Das hier ist ein bundesweites Problem. Und da muss einfach irgendwas passieren.
0: Mit der Aktion auf dem Luisenplatz wollte die Stadt nicht nur ein Signal an Bund und Länder senden, sondern auch das Gespräch mit den Bürgern suchen. Wie die Resonanz auf den Aktionstag ausgefallen ist, berichtet Jan Einig.
1: Erstmal war ich froh, dass sehr viele kommunalpolitische Vertreter auch bei unserer Veranstaltung dabei waren. Das ist auch für uns ein deutliches Zeichen, dass die kommunale Familie da einfach dahinter steht. Ne? Dass auch die Verantwortlichen im Stadtrat auch da wirklich dahinter stehen. Also mit den Menschen, mit denen ich gesprochen habe, die verstehen das dann. Aber natürlich ist es ein sehr komplexes Thema. Und der Bürger versteht natürlich, wenn die Straße nicht gemacht ist, aber wie dann die Finanzierungssituation und die Beziehung zwischen Bund und Land und Kommune sind, die sind dann doch sehr komplex. Das ist jetzt nicht unbedingt direkt durchschaubar. Von daher ist das eben schwierig.
0: Für den Oberbürgermeister liegt das Grundproblem vor allem darin, dass die Kommunen immer mehr Aufgaben übernehmen müssen, ohne dafür ausreichend finanziell ausgestattet zu werden. Seine zentrale Kritik fasst er noch einmal zusammen.
1: Unser Ansinnen war eben jetzt hier einfach nochmal darauf hinzuweisen und zu sagen, ne, das ist das Problem. Bund und Land haben Gesetze entwickelt und die Kommunen müssen sie in vielerlei Hinsicht mitbezahlen. Das geht nicht. Das ist im Prinzip so, wie wenn ich meinem Nachbar sage, was er zu tun hat, aber er muss das alles selber bezahlen. Und das funktioniert halt nicht.
0: Der Aktionstag Kommunen am Limit macht deutlich, die Forderung der Städte und Gemeinden richtet sich nicht gegen neue Aufgaben, sondern für eine ausreichende Finanzierung. Nur finanziell handlungsfähige Kommunen können die Lebensqualität vor Ort verbessern. 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
2: 21 Grad messen wir aktuell in Saffig. In Münstermaifeld haben wir 22 Grad gemessen. Und in Koblenz-Kesselheim, da haben wir auch 22 Grad gemessen. Bis zu 31 Grad gehen die Temperaturen heute noch nach oben im Laufe des Tages. Es wird sonnig, es wird warm. Schützt euch auf jeden Fall vor der Sonne und trinkt ganz viel Wasser, weil es wird wirklich anstrengend. Der Himmel, der bleibt klar, aber auch in der Nacht. Und das bedeutet, dass wir wieder durchlüften können, weil es kühlt ab auf 13 Grad.
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3: Im Studio Max Dehmann, einen schönen guten Morgen. Das Verwaltungsgericht Koblenz hat einen Eilantrag gegen das geplante Evergreen Festival in Schwollen im Landkreis Birkenfeld für erfolgreich erklärt. Die Richter haben eine Ausnahmegenehmigung der Verbandsgemeinde Birkenfeld aufgehoben, die längere Musikzeiten und höhere Lärmwerte am Veranstaltungsabend erlaubt hätte. Nach Ansicht des Gerichts wurde nicht ausreichend begründet, warum das Festival ein öffentliches Interesse rechtfertigt und warum die Überschreitung der Lärmgrenzen notwendig sein soll. Auch die Bedeutung der Veranstaltung für die örtliche Gemeinschaft sei nicht ausreichend dargelegt worden. Gegen den Beschluss kann Beschwerde beim Oberverwaltungsgericht Rheinland-Pfalz eingelegt werden. Auf der B9 in Koblenz kommt es ab Montag zu kurzzeitigen Verkehrseinschränkungen. Grund sind Unterhaltungsarbeiten im Bereich der Mittelleitplanke. Die Maßnahmen dauern voraussichtlich bis zum 24. Juli. Täglich zwischen 5 und 15 Uhr werden dort Grünschnitt-, Reinigungs- und Pflegearbeiten durchgeführt. Dabei wird der innere Fahrstreifen abschnittsweise gesperrt. Die Sperrungen betreffen jeweils nur kurze Strecken von etwa 150 bis 200 Metern. Gearbeitet wird unter anderem im Bereich der Europabrücke sowie in Richtung Römerstraße und Bauhaus. Die Arbeiten wechseln dabei je nach Abschnitt zwischen Stadtein- und Stadtauswärts. Die Stadt Main informiert mit einem neuen Video über richtiges Verhalten in Krisensituationen. Im Mittelpunkt stehen Hinweise zum Katastrophenschutz und insbesondere zum Umgang mit einem möglichen Stromausfall. Das Video ergänzt die bestehenden Informationen auf der Internetseite der Stadt. Dort gibt es auch Tipps zur Notfallvorsorge, zu Warnmitteln und zu verschiedenen Gefahrensituationen. Oberbürgermeister Dirk Meid betont, dass Vorbereitung bereits vor einem Ernstfall wichtig sei. Das Video ist ab sofort im Bereich Brand-, Zivil- und Katastrophenschutz auf mayen.de abrufbar. Rund 30 Schüler des Max-von-Laue-Gymnasiums in Koblenz haben 3 Tage lang praktische Einblicke in verschiedene Handwerksberufe erhalten. Möglich wurde das durch eine Projektwoche bei der Handwerkskammer Koblenz. Unter dem Motto »Etwas Praktisches machen« arbeiteten die Jugendlichen in Werkstätten und Backstuben. Auf dem Programm standen unter anderem Schweißen, Backen und das Bauen von Vogelhäusern. Die Handwerkskammer wollte den Jugendlichen zeigen, wie vielfältig die Berufswelt im Handwerk ist. Viele Angebote verbanden praktische Arbeit mit kreativen Elementen. Die Plätze für die Projektwoche waren schnell vergeben. Ziel sei es, junge Menschen frühzeitig für handwerkliche Berufe zu begeistern.
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2: Und da müsst ihr vorsichtig sein. Auf der A3 Köln Richtung Frankfurt im Bereich Ransbach-Baumbach steht ein defektes Fahrzeug. Und auf der B256 ist was los. Einmal Mayen Richtung Neuwied. Zwischen Neuwied Stadtmitte und Neuwied Engers. Da steht ein defektes Fahrzeug auf dem rechten Fahrstreifen und blockiert diesen auch. Und dann staut es sich noch. Und zwar Waldbröl Richtung Neuwied zwischen Bohnefeld und Rengsdorf. Da müsst ihr so 7 Minuten mehr einplanen. Und ansonsten hoffe ich, ihr kommt gut an.
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2: Und es blitzt in der Castor-Pfaffenstraße in der Koblenzer Altstadt hier in der 30er-Zone. Und wenn ihr sonst was seht, Staus, Blitzer oder auch andere Gefahren melden wollt, dann nicht zögern, mir fix eine WhatsApp schreiben oder durchklingeln auf der Hotline 0261 988 2099. Und so machen wir gemeinsam unsere Straßen sicherer. Dankeschön.

0: Ich natürlich noch ein paar Wachermacher für euch, ist doch ganz klar. Und da geht es jetzt auch weiter mit Loi, Sanatan und dann auch noch Alex Warren mit Fever Dream. Und ich bin Lisa Tauchen. Kommt gut ins Wochenende.
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0: Antenne Koblenz hier im Supermix und ich bin gerade nicht allein im Studio. Das kann nur eins bedeuten, meine Sendung ist vorbei für heute und damit übergebe ich das Mikrofon an meinen Kollegen Lenz Göbels. Hey Lenz.
1: Hallo Lisa, heute ist es wieder soweit, es wird richtig heiß. Wir erwarten Temperaturen über 30 Grad. Irgendwelche Tipps zum Abkühlen?
0: Ich bin da tatsächlich auch schnell überfragt, weil so typische Sachen wie in den See springen, das geht halt jetzt auch nicht immer.
1: Ja, das stimmt leider, aber das Koblenzer Gesundheitsamt, das hat ein paar Tipps für euch. Ich würde sagen, bevor ich so richtig in meine Sendung reinstarte, da hören wir doch einmal ganz kurz rein, damit wir alle auch gut durch den heutigen und die kommenden Tage kommen.
0: Sehr, sehr gute Idee. Ich suche das direkt mal raus und danach geht's dann auch weiter im Supermix mit Ray Garvey und Let's Be Lovers Tonight. Ich bin Lisa Tauchen und verabschiede mich damit von euch. Ja, ich versuch's zumindest. Ciao und kommt gut durch den Tag und natürlich ins Wochenende.
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2: 23 Grad messen wir aktuell in Andernach. 23 Grad sind es auch in Pleit. Und an der Koblenzer Goldgrube, da messen wir auch aktuell 23 Grad. Das Ganze bei Sonne pur. Einzelne Wolken sehe ich am Himmel nicht. Es ist mehr so ein grauer Schleier, der noch vor der Sonne liegt. In den kommenden Stunden, da wird es auch deutlich wärmer. Heute erreichen wir Maximalwerte von bis zu 31 Grad. Zum Mittag hin, da ziehen ein paar Wolken auf, doch zum Abend hin, da heißt es dann wieder Sonne pur. Und die heißen Tage, die stehen uns noch bevor. Der morgige Samstag mit 32 Grad und 16 Sonnenstunden, der Sonntag mit 33 und der Montag dann sogar mit 34 Grad in der Spitze. Insgesamt ein schön heißes Wochenende.
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3: Ich bin Thomas Bleskin. Die Verbraucherpreise in Deutschland sind im Juni etwas langsamer gestiegen. Die Inflationsrate lag bei 2,3%, teilte das Statistische Bundesamt mit und bestätigte damit vorläufige Zahlen.
4: Entscheidend für die etwas gedämpfte Preisentwicklung im vergangenen Monat waren der gesunkene Ölpreis und vor allem der Tankrabatt. Da der aber ausgelaufen ist, rechnen Experten damit, dass die Preise vor allem fürs Tanken jetzt im Juli wieder stärker steigen. Dazu kommt, dass der Ölpreis nach der jüngsten Eskalation zwischen den USA und dem Iran im Streit um die Straße von Hormuz wieder gestiegen ist. Das dürfte auch Hausbesitzer treffen, die sich jetzt im Sommer mit Heizöl für den Winter eindecken. Etwas günstiger als im Mai waren im Juni Lebensmittel wie Obst und Gemüse. Diana Kramer, Nachrichtenredaktion.
3: Bayern will das umstrittene Sparpaket zur Stabilisierung der Krankenkassenbeiträge im Bundesrat trotz Bedenken passieren lassen. Ministerpräsident Söder sagte im ZDF-Morgenmagazin, nach Nachbesserungen, vor allem für die Krankenhäuser, sei das Gesetz mit Schmerzen zustimmungsfähig.
5: Natürlich ist es so, dass die Details für jeden einzelnen Herausforderung sind, das haben wir gesehen. Aber es ist ein großes und wichtiges Gesamtpaket. Der Grund ist, dass uns die Krankenkassenbeiträge massiv steigen werden, was für den Einzelnen eine Belastung ist, aber vor allem für die Wirtschaft eine Zusatzbelastung mit Lohnnebenkosten. Unser Wirtschaftsstandort braucht jetzt Veränderungen, um Arbeitsplätze zu stärken und sie nicht zu verlieren. Und darum ist dieses ganze Paket, auch wenn es an einigen Stellen wirklich schmerzt und nicht einfach ist, ist es, glaube ich, doch gerecht und fair. Und wir sollten es jetzt verabschieden.
3: CSU-Chef Söder. Das Beitragsstabilisierungsgesetz soll heute Bundestag und Bundesrat passieren. Der Bundesrat könnte das Vorhaben allerdings noch in den Vermittlungsausschuss überweisen und damit verzögern. Bei Unfällen mit E-Scootern gelten künftig strengere Regeln für deren Vermieter. Der Bundestag hat eine Gesetzesänderung verabschiedet. Geschädigte sollen dadurch leichter an Schadenersatz kommen. Betreiber von E-Rollerflotten müssen nun für Unfallkosten aufkommen, wenn der eigentliche Verursacher nicht belangt werden kann. Bei einem verheerenden Waldbrand im Süden Spaniens sind mindestens 12 Menschen ums Leben gekommen. Nach Angaben des Notdienstes in Andalusien ist die genaue Zahl der Todesopfer noch unklar. Mehrere Menschen wurden in ihren Autos von den Flammen eingeschlossen. Über 1000 Bewohner mussten ihre Häuser verlassen. Auch ein Campingplatz wurde geräumt.
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6: Mit Lisa Tauchen, guten Tag. Der Mittelrhein hat seine ersten Kultur- und Weinbotschafter mit IHK-Zertifikat. 25 Teilnehmer haben den ersten berufsbegleitenden Lehrgang in Koblenz erfolgreich abgeschlossen. In mehr als 150 Unterrichtsstunden beschäftigten sich die Absolventen mit Rheinromantik, Weinbau, Tourismus und Geschichte. Ziel ist es, Menschen auszubilden, die Kultur, Weinbau, Geschichte und Landschaft der Region lebendig vermitteln können. Die neuen Botschafter sollen künftig touristische Angebote und Erlebnisformate am Mittelrhein unterstützen, auch im Blick auf die Buga 2029. Ein zweiter Lehrgang läuft bereits, ein dritter ist in Vorbereitung.
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2: Um 10.03 Uhr schauen wir auf die Straßen der Antenne Koblenz Region und auf der A3 Köln Richtung Frankfurt. Da haben wir ein defektes Fahrzeug im Bereich der Anschlussstelle Ransbach-Baumbach-Mogendorf. Auf der A61 Koblenz Richtung Ludwigshafen haben wir zwischen Dieblich und Waldesch ein defektes Fahrzeug. Und auf der B256 Main Richtung Neuwied haben wir zwischen Neuwied-Stadtmitte und Neuwied-Engers ein defektes Fahrzeug auf dem rechten Fahrstreifen. Dieser ist dementsprechend aktuell gesperrt. Stau herrscht derzeit auf der A61 Ludwigshafen Richtung München-Gladbach. Zwischen Koblenz, Metternich und Pleit sind es aktuell 4 Kilometer. Hier braucht ihr 25 Minuten länger. Auf der B42 zwischen Urbau und Fallender braucht ihr aktuell 5 Minuten. Minuten. Ansonsten sind die Straßen frei. Kommt gut an.
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2: Es blitzt in der Koblenzer Altstadt auf der Castrop-Pfaffenstraße auf Höhe des Kindergartens, das Ganze in Richtung Deutsches Eck. Hier sind 30 erlaubt. Auch in Neuwied-Block steht ein Blitzer auf der Engerser Landstraße, das Ganze in Fahrtrichtung Engers hinter der Baustelle. Dort sind noch 30. Solltet ihr sonst noch was gesehen haben, seien es Staus, Blitzer oder jegliche weitere Gefahren, meldet es doch gerne über die Antenne Koblenz Hotline. Das ist dann die 0261 988 20 99 und egal ob ihr anruft oder eine WhatsApp schreibt, nur so machen wir gemeinsam unsere Straßen sicherer. Vielen Dank.
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2: An diesem Freitagvormittag, wir steuern gemeinsam in Richtung Wochenende und das bei bestem Wetter. Also schnallt euch an, denn der Supermix hat mal wieder ordentliche Hits dabei, die euch vom Hocker hauen. Mit dabei ist Chima, Isaac und Riku Rajama mit Someone with a Heart of Gold. Und im Anschluss, da erkläre ich euch in unserer heutigen Koblenz-Zahl des Tages etwas über einen der Ehrenbürger unserer schönen Stadt. Doch wie versprochen, starten wir in meiner Sendung mit den besten Hits aus dem Antenne Koblenz Supermix. Ich bin Lenz Göbels und auf geht's!
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1: Unsere heutige Koblenzzahl des Tages ist die 1163. Um genau zu sein, das Jahr 1963. Da ist nämlich Josef Schornbach zum Ehrenbürger von Koblenz ernannt worden. Josef Schornbach ist am 26. Juli 1893 in Koblenz geboren. Er war ein deutscher Verwaltungsangestellter und Politiker. Von 1946 bis 1960 war er Oberbürgermeister von Koblenz. Seinen Karrierestart hatte er 1907 als Azubi im Koblenzer Landratsamt. Danach war er 4 Jahre im Rathaus Weißenturm. Und seit 1914 war Josef Schornbach schließlich wieder festes Inventar der Koblenzer Stadtverwaltung. Am 22. September 1946 wurde Josef Schornbach dann für 2 Jahre zum ehrenamtlichen Oberbürgermeister der Stadt Koblenz gewählt. Vorausgegangen waren die ersten freien Kommunalwahlen 1946. Der erste frei gewählte Stadtrat wählte Schornbach dann am 1. Dezember 1948 für 12 Jahre zum hauptamtlichen Oberbürgermeister. Und hier beginnt auch seine Anpackergeschichte. Als Josef Schornbach das Amt des Oberbürgermeisters übernahm, stand er vor einem Scherbenhaufen. Koblenz lag nach dem Krieg fast komplett in Trümmern. Die gesamte Infrastruktur wurde zerstört. Sein Job? Der komplette Neustart. Er ließ Trümmer räumen, baute neue Brücken über Rhein und Mosel und schaffte auf der Kartause und der Pfaffendorfer Höhe dringend benötigten Wohnraum. Unter seiner Regie wandelte sich das Stadtbild massiv. 1952 ließ er die im Krieg beschädigte städtische Festhalle sprengen und legte 1960 wenige Meter daneben den Grundstein zum Bau der Rhein-Mosel-Halle. Dass Koblenz heute der Hauptsitz des Bundesarchivs ist, verdanken wir ebenfalls dieser Ära. Ein kleiner Trostpreis dafür, dass die Landesregierung dann schlussendlich nach Mainz abzog. Am Ende seiner Amtszeit war Koblenz kaum wiederzuerkennen. Die Einwohnerzahl war fast um die Hälfte gewachsen, von 66.000 auf 99.000.
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2: 23 Grad sind es aktuell noch in Bad Ems. 23 Grad messen wir auch in Polch und in Koblenz-Gülz. Da messen wir schon 24 Grad. Heute wird es noch ordentlich heißer. Wir erwarten 31 Grad und der Hochsommer steht uns bevor. Der heutige Tag verspricht Sonne pur. Nur am Nachmittag sind einzelne Wolken möglich. Doch die verziehen sich dann wieder und die kommenden drei Tage, die sehen fantastisch aus. Ein Blick auf den Antenne Koblenz 3-Tage-Trend, der zeigt, morgen am Samstag erwarten wir zum Start ins Wochenende 32 Grad und das Ganze bei bis zu 16 Sonnenstunden. Der Sonntag macht es gleich, wird mit 33 Grad aber noch einen Ticken wärmer und zum Start in die neue Woche, da bietet sich dann 34 Grad an und auch hier wieder Sonne pur.
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3: Im Studio Lisa Tauchen, guten Tag. Der Mittelrhein hat seine ersten Kultur- und Weinbotschafter mit IHK-Zertifikat. 25 Teilnehmer haben den ersten berufsbegleitenden Lehrgang in Koblenz erfolgreich abgeschlossen. In mehr als 150 Unterrichtsstunden beschäftigten sich die Absolventen mit Rheinromantik, Weinbau, Tourismus und Geschichte. Ziel ist es, Menschen auszubilden, die Kultur, Weinbau, Geschichte und Landschaft der Region lebendig vermitteln können. Die neuen Botschafter sollen künftig touristische Angebote und Erlebnisformate am Mittelrhein unterstützen, auch im Blick auf die Buga 2029. Im Rhein-Lahn-Kreis können Altkleider weiterhin über verschiedene Wege entsorgt werden. Hintergrund ist eine schwierige Lage auf dem Markt für gebrauchte Kleidung, wegen der in den vergangenen Wochen viele Sammelcontainer geschlossen wurden. Nach Angaben der Kreisverwaltung sollen erste Container im Juli wieder geöffnet werden. Gut erhaltene Kleidung kann zudem in bestimmten Wertstoffhöfen im Kreis abgegeben oder über bestehende Sammelstellen gemeinnütziger Organisationen entsorgt werden. Verschmutzte oder nicht mehr tragbare Textilien gehören weiterhin in die Restabfalltonne. Im Marmorsaal im Staatsbad Bad Ems findet am Sonntag um 17 Uhr ein Klavierkonzert der Reihe Weltklassiker am Klavier statt. Im Mittelpunkt stehen zwei große Sonaten des 19. Jahrhunderts von Franz Schubert und Franz Liszt, darunter Liszts berühmte H-Moll-Sonate. Ein ungarischer Komponist übernimmt die musikalische Gestaltung des Abends. Er verbindet die Werke mit einer inhaltlichen Einführung. Der Eintritt ist für Kinder und Jugendliche bis 18 Jahre frei. Tickets können vorab reserviert werden.
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2: Um 10.34 Uhr werfen wir einen Blick auf die Straßen und sehen auf der A3 Köln Richtung Frankfurt. Da haben wir da ein defektes Fahrzeug im Bereich der Anschlussstelle Ransbach-Baumbach-Mogendorf. Auf der A61 Koblenz Richtung Ludwigshafen haben wir zwischen Dieblich und Waldesch ein weiteres Exemplar. Und auf der B42 Neuwied Richtung Fallender haben wir auf Höhe der Ausfahrt Bendorf einen aktuellen Unfall. Geschehen. Seid dort vorsichtig. Stau herrscht auf der A61 Ludwigshafen Richtung München-Gladbach und zwar zwischen Koblenz-Metternich und Pleit. Hier brennt aktuell 4 Kilometer Stau. Ihr braucht 20 Minuten länger. Auf der B42 zwischen Urbar und Fallender solltet ihr ebenfalls 10 Minuten mehr einplanen. Ansonsten sind die Straßen frei. Kommt gut an.
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2: Es blitzt in der Koblenzer Altstadt auf der Castor-Pfaffenstraße auf Höhe des Kindergartens. Das Ganze in Richtung Deutsches Eck. Hier sind

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1: Antenne Koblenz, hier der Supermix. Wir sind hier im Tierheim Neuwied und ich spreche mit Nadine. Welches Tier haben wir denn hier vor uns?
2: Heute geht es um zwei Kaninchen. Das sind Ährchen. Heißt, sie suchen jeweils zu zweit ein neues Zuhause.
1: Können Sie einmal die Kaninchen vorstellen?
2: Das ist einmal unser Diego. Der ist weiß und hat so ein bisschen Löwenköpfchen. Und die Paula, die ist braun. Die sind beide 5 Jahre alt, haben sich hier im Tierheim kennengelernt. Und verstehen sich super, die suchen jetzt gemeinsam ein neues Zuhause. Die leben bei uns in der Innenhaltung, das heißt, sie suchen auch wieder einen Platz im Haus und leiden beide unter dem sogenannten Kaninchenschnupfen. Man hat sie auch eben immer mal niesen gehört, einzeln, und werden aus dem Grund eben zu zweit vermittelt, weil sie das beide haben und sollten nicht zu anderen Tieren oder in eine größere Gruppe vermittelt werden.
1: Und für wen sind die Kaninchen besonders geeignet?
2: Ja, für Menschen, die Freude an der Kaninchenhaltung haben, die sich auch damit auskennen im besten Fall, ja, die um die Bedürfnisse der Kleinen wissen, das heißt entsprechend Platz zur Verfügung stellen können. Wir beraten da aber auch gerne, geben auch gerne Tipps zur Haltung. Für Neueinsteiger einfach bei Interesse im Tierheim melden.
1: Und was für Eigenschaften haben die Kaninchen?
2: Ja, Kaninchen, die sind beide neugierig, interessiert, sind Tiere, die ja gern ein ruhiges Zuhause haben.
1: Und wenn sich ein Hörer nun für das Tier interessiert, wie kann man sich melden?
2: Ja, gerne im Tierheim melden bei Interesse, auf unsere Homepage schauen, da sind alle unsere Tiere auch vorgestellt, www.tierheim-neuwied.de. Dort finden Sie unsere Telefonnummer oder Sie schicken uns eine E-Mail.
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2: Aktuell messen wir 25 Grad in Bassenheim. 25 Grad sind es auch in Ransbach, Baumbach. Und in Koblenz-Immendorf messen wir ebenfalls 25 Grad. Das Ganze bei Sonne pur. Am Himmel sind wirklich nur einzelne Schleierwolken zu sehen. Und ansonsten erstrahlt die Antenne-Region in vollem Sonnenlicht. Das Ganze auch den restlichen Tag über. Zum Mittag, da gesellen sich zwar ein, zwei Wolken an den Himmel, doch der Wind bläst die dann doch davon. Das Ganze heute noch bei Höchsttemperaturen von 31 Grad. Und ein Blick auf den Antenne Koblenz 3-Tage-Trend, der zeigt, es bleibt wunderbar schön sonnig. Morgen, der Samstag, startet rein ins Wochenende mit 32 Grad und Sonnenschein. Der Sonntag tut es gleich und legt nochmal eine Schippe obendrauf. 33 Grad und ganz viel Sonnenschein. Und der Montag startet in die neue Woche mit 34 Grad in der Spitze.
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3: Ich bin Thomas Bleskin. Bayern will das umstrittene Sparpaket zur Stabilisierung der Krankenkassenbeiträge im Bundesrat trotz Bedenken passieren lassen. Ministerpräsident Söder sagte im ZDF-Morgenmagazin, nach Nachbesserungen, vor allem für die Krankenhäuser, sei das Gesetz mit Schmerzen zustimmungsfähig.
4: Natürlich ist es so, dass die Details für jeden einzelnen Herausforderung sind, das haben wir gesehen. Aber es ist ein großes und wichtiges Gesamtpaket. Der Grund ist, dass uns die Krankenkassenbeiträge massiv steigen werden, was für den Einzelnen eine Belastung ist, aber vor allem für die Wirtschaft eine Zusatzbelastung mit Lohnnebenkosten. Unser Wirtschaftsstandort braucht jetzt Veränderungen, um Arbeitsplätze zu stärken und sie nicht zu verlieren. Und darum ist dieses ganze Paket, auch wenn es an einigen Stellen wirklich schmerzt und nicht einfach ist, ist es, glaube ich, doch gerecht und fair. Und wir sollten es jetzt verabschieden.
3: CSU-Chef Söder. Das Beitragsstabilisierungsgesetz soll heute Bundestag und Bundesrat passieren. Der Bundesrat könnte das Vorhaben allerdings noch in den Vermittlungsausschuss überweisen und damit verzögern. Die Verbraucherpreise in Deutschland sind im Juni etwas langsamer gestiegen. Die Inflationsrate lag bei 2,3%, teilte das Statistische Bundesamt mit und bestätigte damit vorläufige Zahlen.
5: Entscheidend für die etwas gedämpfte Preisentwicklung im vergangenen Monat waren der gesunkene Ölpreis und vor allem der Tankrabatt. Da der aber ausgelaufen ist, rechnen Experten damit, dass die Preise vor allem fürs Tanken jetzt im Juli wieder stärker steigen. Dazu kommt, dass der Ölpreis nach der jüngsten Eskalation zwischen den USA und dem Iran im Streit um die Straße von Hormuz wieder gestiegen ist. Das dürfte auch Hausbesitzer treffen, die sich jetzt im Sommer mit Heizöl für den Winter eindecken. Etwas günstiger als im Mai waren im Juni Lebensmittel wie Obst und Gemüse. Diana Kramer, Nachrichtenredaktion.
3: Bei Unfällen mit E-Scootern gelten künftig strengere Regeln für deren Vermieter. Der Bundestag hat eine Gesetzesänderung verabschiedet. Geschädigte sollen dadurch leichter an Schadenersatz kommen. Betreiber von E-Rollerflotten müssen nun für Unfallkosten aufkommen, wenn der eigentliche Verursacher nicht belangt werden kann. Bei einem verheerenden Waldbrand im Süden Spaniens sind mindestens 12 Menschen ums Leben gekommen. Nach Angaben des Notdienstes in Andalusien ist die genaue Zahl der Todesopfer noch unklar. Mehrere Menschen wurden in ihren Autos von den Flammen eingeschlossen. Über 1000 Bewohner mussten ihre Häuser verlassen. Auch ein Campingplatz wurde geräumt.
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6: Mit Lisa Tauchen, guten Tag. Kulturminister Sven Täuber und Kulturstaatssekretär Dennis Alt haben das Landesbibliothekszentrum in Koblenz besucht. Dabei informierten sie sich über die Aufgaben der Einrichtung und die Arbeit der Landesbibliothek. Der Kulturminister betont, Bibliotheken seien Orte der Bildung und der Begegnung. Sie stärken die Meinungsbildung und fördern Chancengleichheit. Besonders wichtig sei der Zugang zu verlässlichen Informationen für alle Menschen. Bei einem Rundgang durch die modernisierte Landesbibliothek wurden auch digitale Entwicklungen thematisiert. Dazu gehören neue Lernangebote, Medienkompetenz und der Einsatz von moderner Technik.
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2: Um 11.03 Uhr werfen wir einen Blick auf die Straßen und sehen auf der A3 Köln Richtung Frankfurt ein defektes Fahrzeug im Bereich der Anschlussstelle Ransbach-Baumbach-Mogendorf. Auf der A61 Koblenz Richtung Ludwigshafen haben wir ein weiteres Exemplar zwischen Dieblich und Waldisch. Auf der B42 Neuwied Richtung Fallendar haben wir auf Höhe Bendorf eine kleine Unfallstelle. Fahrt hier vorsichtig. Auf der A61 herrscht ebenfalls Stau Ludwigshafen Richtung München-Gladbach. Dann wird zwischen Koblenz, Metternich und Pleit aktuell 4 Kilometer Stau. Hier solltet ihr 25 Minuten mehr einplanen. Auf der B42 zwischen Urbar und Fallendar habt ihr aktuell 10 Minuten Zeitverlust. Ansonsten sind die Straßen frei. Kommt gut an.
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2: Es blitzt in der Koblenzer Altstadt auf der Castor-Pfaffenstraße auf Höhe des Kindergartens, das Ganze in Richtung Deutsches Eck. Hier gelten 30. Auch in Neuwied-Block steht ein Blitzer auf der Engerser-Landstraße und blitzt in Fahrtrichtung Engers, das Ganze hinter der Baustelle, und es gelten noch 30. Habt ihr sonst noch was gesehen? Meldet gerne über unsere Antenne Koblenz-Hotline ganz einfach an die 0261 988 2099, denn nur so machen wir gemeinsam unsere Straßen sicherer.
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2: Meine Damen und Herren, die Tage werden wieder besonders heiß. Also passt auf euch auf, findet genügend Abkühlung und trinkt ausreichend. Denn das Letzte, was wir wollen, ist, dass meine Kollegin Lisa Tauchen unseren Fall im aktuellsten Polizeireport erwähnt. Dort ist der Platz für anderen Schabernack, wie ihr gleich hören werdet. Zuvor dürft ihr euch aber nochmal ordentlich Party machen mit uns. Denn der Antenne Koblenz Supermix, der liefert Ava Max, Madonna und den Lieblingssong der Redaktion Bibi Rexha und Faithless mit ihrem gemeinsamen hält die New Religion. Und ich bin Hans Goebbels und wünsche einen tollen Tag.
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1: Im Studio Lisa Tauchen, guten Tag. Bei einem Verkehrsunfall in Niederfell ist ein Auto in einer Baustelle an der B49 in einer Baugrube gelandet. Nach den Angaben der Polizeidirektion Koblenz geriet der Wagen nach dem Anfahren an einer Baustellenampel auf die Gegenfahrbahn und kam anschließend von der Straße ab. Das Fahrzeug wurde über den Randstein geschleudert und blieb in der Baugrube stecken. Fahrer und Beifahrerin konnten das Auto unverletzt verlassen. Ein Bauarbeiter brachte sich rechtzeitig in Sicherheit und erlitt dabei leichte Verletzungen. Für die Bergung des Fahrzeugs musste die B49 in diesem Bereich vorübergehend gesperrt werden. Unbekannte haben von einer Baustelle an der Eisenbahnunterführung in der Langendorfer Straße in Neuwied einen hydraulisch verstellbaren Baggerlöffel gestohlen. Nach Angaben der Polizei war die Schaufel an einem Mini-Bagger montiert. Für die Demontage wurden Fahrzeuge benötigt, zudem dürfte der Abtransport mit einem Fahrzeug erfolgt sein. Die Tat ereignete sich im Verlaufe der letzten Woche. Die Polizei bittet Zeugen, die in diesem Zeitraum verdächtige Personen oder Fahrzeuge im Bereich der Baustelle beobachtet haben, sich bei der Polizei Neuwied zu melden. Ein randalierender Mann hat am Freitagabend in Bad Ems mehrere Fahrzeuge beschädigt und bei seiner Festnahme Widerstand gegen Polizeibeamte geleistet. Nach Angaben der Polizei gingen gegen 22 Uhr mehrere Notrufe aus dem Bereich Ludwigstraße-Römerstraße ein. Demnach schlug der offenbar alkoholisierte und mutmaßlich unter Drogeneinfluss stehende Mann gegen geparkte Fahrzeuge und verursachte Schäden. Da er den Anweisungen der Einsatzkräfte nicht nachkam, wurde er in Polizeigewahrsam genommen. Dabei leistete er Widerstand, verletzt wurde niemand.
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2: 25 Grad sind es aktuell in Bendorf. 25 Grad, die messen wir aktuell auch in Rhens und auch in Koblenz-Neuendorf sind es bereits 25 Grad. Ab heute heißt es Hochsommer pur. Wir dürfen uns über strahlende Sonne den ganzen Tag lang freuen. Und das bei Höchstwerten heute von 31 Grad. Am morgigen Samstag zum Start ins Wochenende von 32 Grad und dann wird es nur heißer. Der Sonntag 33 Grad, der Montag bringt dann sogar 34 Grad zum Start in die neue Woche und alle Tage, die euch jetzt bevorstehen, bringen kaum Wolken, sondern nur Sonne am Himmel.
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3: Im Studio Lisa Tauchen, guten Tag. Kulturminister Sven Täuber und Kulturstaatssekretär Dennis Alt haben das Landesbibliothekszentrum in Koblenz besucht. Dabei informierten sie sich über die Aufgaben der Einrichtung und die Arbeit der Landesbibliothek. Der Kulturminister betont, Bibliotheken seien Orte der Bildung und der Begegnung. Sie stärken die Meinungsbildung und fördern Chancengleichheit. Besonders wichtig sei der Zugang zu verlässlichen Informationen für alle Menschen. Bei einem Rundgang durch die modernisierte Landesbibliothek wurden auch digitale Entwicklungen thematisiert. Im Westerwald wurden 16 pädagogische Fachkräfte als Praxisanleiter zertifiziert. Sie sollen künftig Auszubildende in Kindertagesstätten begleiten und beim Einstieg in den Berufsalltag unterstützen. Die Fortbildung Kita als Ausbildungsbetrieb, Lernort Praxis, wird bereits seit 9 Jahren angeboten. In 4 Modulen beschäftigten sich die Teilnehmenden unter anderem mit ihrer beruflichen Rolle, rechtlichen Grundlagen und der Planung von Anleitungsprozessen. Der nächste Kurs startet Ende Oktober. Ein weiterer Durchgang ist für das Frühjahr 2027 geplant. In der Stadtbibliothek Koblenz gibt es wieder kostenlose Lesestartsets für Kinder. Das Angebot richtet sich an Familien mit Kindern im Alter von 1 bis 3 Jahren. Die Sets sollen Kinder früh an Bücher und Sprache heranführen. Enthalten sind ein Kinderbuch, Vorlesetipps für Eltern und eine kleine Stofftasche. Die Tipps gibt es in mehreren Sprachen. Die Lesestartsets sind im 4. Obergeschoss der Stadtbibliothek am Zentralplatz erhältlich. Die Ausgabe erfolgt, solange der Vorrat reicht.
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2: 11.32 Uhr, also schauen wir doch mal raus zu euch auf die Straßen und auf der A3 Köln Richtung Frankfurt. Da steht ein defektes Fahrzeug im Bereich der Anschlussstelle Ransbach-Baumbach-Mogendorf. Auf der A61 Koblenz Richtung Ludwigshafen zwischen Dieblich und Waldesch genauso. Stau herrscht ebenfalls auf der A61 Ludwigshafen Richtung München-Gladbach. Zum einen zwischen dem Koblenz Metternich und zwischen Pleit. Dort braucht ihr 25 Minuten länger. Es staut sich 5 Kilometer zurück. Auf der B42 zwischen Orba und Fallender, da braucht ihr 10 Minuten mehr. Ansonsten sind die Straßen soweit frei.
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2: Es blitzt weiterhin in der Koblenzer Altstadt. Auf der Castrop-Pfaffenstraße, Höhe des Kindergartens in Richtung des Deutschen Ecks. Hier sind 30 erlaubt. Die gelten auch in Neuwied. Dort steht ein Blitzer auf der Matthias-Erzberger Straße und blitzt Richtung des Solarwegs. Habt ihr sonst noch was gesehen, dann meldet's doch gerne einfach über unsere Antenne Koblenz Hotline. Egal ob Staus, Blitzer oder jegliche weitere Gefahren. Es geht an die 0261 988 2099, denn nur so machen wir gemeinsam unsere Straßen sicherer. Vielen Dank euch.
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1: Mit Lenz Göbels, hallo. Heute findet in der Koblenzer Innenstadt im Rahmen des Human Duty Days eine Spendenaktion des Deutschen Roten Kreuzes statt. In der Schlossstraße könnt ihr von 12 bis 18 Uhr vorbeischauen und Blut spenden. Am kommenden Montag habt ihr dann die Qual der Wahl an Spendenmöglichkeiten. In der Koblenzer Altstadt startet das Blutspendemobil seinen dreitägigen Aufenthalt am Le Rondel 1a vor der Herz-Jesu-Kirche. Gespendet werden kann an den drei Tagen jeweils von 11 bis 17 Uhr. Das katholische Pfarrheim in Großmalscheid öffnet ebenfalls seine Türen von 16.30 Uhr bis 19.30 Uhr in der von Walderdorfstraße 1. Und in Miesenheim öffnet das Bürgerhaus in der Pleiderstraße 29 von 17 bis 20 Uhr seine Türen. Am Dienstag darauf öffnet die Bendorfer Stadthalle am Isäurerplatz von 15.30 Uhr bis 20 Uhr ihre Türen für alle Interessierten. Am Mittwoch dient die Lacher Seehalle in Mendig als Anlaufpunkt für alle Spender der Region. Am Marktplatz kann dort von 16 bis 20 Uhr Blut gespendet werden. Zum Ende der kommenden Woche hält das Blutspendemobil in Neuwied am Zoo in der Waldstraße 160. Zwischen 11 und 15.30 Uhr kann dort ebenfalls gespendet werden. Und wie immer, wenn eine Blutspende dabei ist in der nächsten Woche oder in der übernächsten Woche, die wir noch nicht erwähnt haben, dann könnt ihr uns das gerne melden. Entweder per E-Mail an redaktion@antenne-koblenz.de oder per WhatsApp direkt live ins Studio unter 0261 988 2099. Eure Blutspendetermine in der Region.
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2: 27 Grad messen wir aktuell in Boppard. 27 Grad sind es auch in Saffig und in Koblenz. Metternich, da messen wir aktuell ebenfalls 27 Grad. Das Ganze bei Sonne pur. Es sind einzelne Schleierwolken am Himmel, die den Himmel dann doch nicht so hellblau wirken lassen, wie er eigentlich ist. Doch wir erwarten über den Tag verteilt hauptsächlich Sonne pur. Das Ganze noch bei Höchstwerten von 31 Grad. Und die kommendes Wochenende, das sieht auch fantastisch aus. Wir erwarten quasi Sonne pur und das im Hochsommer. Maximal morgen 32 Grad bei 16 Sonnenstunden. Sonntag 33 Grad bei bis zu 15 Sonnenstunden. Und zum Start in die neue Woche, da hat es das Wetter nochmal gut mit uns. 34 Grad erwarten wir in der Spitze. Das Ganze bei bis zu 15 Sonnenstunden. Und Wolken, die bekommen wir dann erst in der Nacht auf Dienstag.
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3: Ich bin Thomas Bliskin. Bundesgesundheitsministerin Wagen hat das umstrittene Sparpaket zur Stabilisierung der Krankenkassenbeiträge verteidigt. Im Bundestag sagte die CDU-Politikerin, die finanzielle Lage der gesetzlichen Krankenkassen sei so dramatisch, dass ein Aufschub nicht mehr möglich sei.
4: Sehr geehrte Kolleginnen und Kollegen, mit dem Beitragssatzstabilisierungsgesetz bringen wir Einnahmen und Ausgaben der gesetzlichen Krankenkassen endlich wieder in ein Gleichgewicht. Damit entlasten wir Bürger, damit entlasten wir Arbeitgeber, aber damit schaffen wir eben auch die Grundlage für den bereits begonnenen Strukturreformen. Wir schaffen die Voraussetzung für eine hochwertige, verlässliche und bezahlbare Gesundheitsversorgung bei uns im Land jetzt und in Zukunft.
3: Gesundheitsministerin Wagen. Das Beitragsstabilisierungsgesetz soll heute Bundestag und Bundesrat passieren. Die Inflation in Deutschland hat sich im Juni abgeschwächt. Wie das Statistische Bundesamt bestätigte, stiegen die Verbraucherpreise im Vergleich zum Vorjahresmonat um 2,3% nach 2,6% im Mai. Gedämpft wurde die Entwicklung vor allem durch niedrigere Energiepreise. Ökonomen warnen allerdings, dass der jüngste Anstieg der Ölpreise im Zuge des Iran-Konflikts die Teuerung in den kommenden Monaten wieder verstärken könnte. Bauen in Deutschland wird immer teurer. Die Preise für den Neubau konventioneller Wohngebäude stiegen im Mai gemessen am Vorjahresmonat um 5%.
5: Maurer, Zimmerer, Heizungsbauer. Wer ein Haus baut, muss bei allen Gewerken deutlich höhere Kosten einkalkulieren. Besonders hoch war der Anstieg im Mai bei Dachdecker- und Holzbauarbeiten. Hier gingen die Preise um mehr als 7% nach oben. Die Gründe sind weiter hohe Energiepreise und teurere Baumaterialien, die Baufirmen an die Kunden weiterreichen. Bundesbauministerin Verena Huberts will mit dem sogenannten Bau-Turbo gegensteuern, durch mehr Digitalisierung, schnellere Prozesse und vereinfachte Förderprogramme. Diana Kramer, Nachrichtenredaktion.
3: Eine Ryanair-Maschine von Thessaloniki nach München ist nach einem Zwischenfall kurz nach dem Start zum Abflugort zurückgekehrt. Nach Angaben von Passagieren zerbrach während des Flugs eine Fensterscheibe, zudem seien die Sauerstoffmasken herabgefallen. Der Pilot brach den Flug ab und landete wieder in Thessaloniki.
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6: Mit Lisa Tauchen, guten Tag. Der Mittelrhein hat seine ersten Kultur- und Weinbotschafter mit IHK-Zertifikat. 25 Teilnehmer haben den ersten berufsbegleitenden Lehrgang in Koblenz erfolgreich abgeschlossen. In mehr als 150 Unterrichtsstunden beschäftigten sich die Absolventen mit Rheinromantik, Weinbau, Tourismus und Geschichte. Ziel ist es, Menschen auszubilden, die Kultur, Weinbau, Geschichte und Landschaft der Region lebendig vermitteln können. Die neuen Botschafter sollen künftig touristische Angebote und Erlebnisformate am Mittelrhein unterstützen, auch im Blick auf die Buga 2029. Ein zweiter Lehrgang läuft bereits, ein dritter ist in Vorbereitung.
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2: Um 12.02 Uhr mit dem Blick raus auf die Straßen und auf der A61 Koblenz Richtung Ludwigshafen haben wir zwischen Dieblich und Waldesch ein defektes Fahrzeug und auf der B256 Main Richtung Neuwied zwischen Weißenturm und Neuwied Stadtmitte steht ebenfalls ein defekter PKW auf dem rechten Fahrstreifen. Stau herrscht weiterhin auf der A61 Ludwigshafen Richtung München-Gladbach. Zwischen Koblenz, Metternich und Pleit sind es aktuell 6 Kilometer Stau. Hier braucht ihr eine halbe Stunde länger. mehr. Auf der B42 zwischen Urbau und Fallendar solltet ihr 5 Minuten mehr einplanen, solltet ihr pünktlich kommen wollen. Ansonsten sind die Straßen frei, kommt gut an.
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2: Geblitzt wird in der Koblenzer Altstadt auf der Castor-Pfaffen-Straße, Höhe des Kindergartens in Richtung des Deutschen Ecks. Dort sind 30 erlaubt. In Koblenz-Metternich blitzt es im Bubenheimer Weg auf Höhe des Friedhofs. Hier gelten 50. Und in Neuwied steht ein Blitzer auf der Matthias-Erzberg-Straße und blitzt Richtung des Solarwegs. Dort gelten 30. Und habt ihr sonst noch was gesehen, seines Staus, Blitzer oder jegliche weitere Gefahren? Dann meldet es mir doch gerne über die Antenne Koblenz-Hotline. Entweder anrufen oder eine WhatsApp schreiben an die 0261 988 2099, denn nur so machen wir gemeinsam unsere Straßen sicherer. Vielen Dank.
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2: Es ist 12.04 Uhr an diesem wunderbar sonnigen Freitag. Also schnappt euch euer Essen oder erfrischendes Kaltgetränk und lasst uns die Mittagspause gemeinsam nutzen. Denn die steht heute unter dem Motto Kunst und Kultur. Denn das Landesbibliothekszentrum hier in Koblenz, das hat ein breites, umfangreiches Sammlungsrepertoire an Kunstwerken, um Rheinpanoramen aus dem 19. Jahrhundert erweitern können. Was die Bilder zeigen und was daran besonders ist, das hört ihr hier nach 3 Hits am Stück. Vorher lauscht ihr noch Michael Tillow, Sabrina Carpenter und Loy mit Red Eyes. Ich bin Lenz Göbels, dranbleiben lohnt sich.
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0: Koblenz, der Supermix mit Michael Tello und gleich mit Harry Styles. Und der Rhein, der prägt seit Jahrhunderten nicht nur die Landschaft, sondern auch die Kultur und Geschichte unserer Region. Einen besonderen Blick auf den Flusslauf aus vergangenen Zeiten ermöglicht jetzt das Landesbibliothekszentrum in Koblenz. Im Januar konnte das LBZ eine umfangreiche Sammlung aus dem 19. Jahrhundert erwerben. Welche Bedeutung diese Sammlung hat, das erklärt Barbara Kölges aus der Abteilung Sammlung.
1: Das Landesbibliothekszentrum und gerade hier die Rheinische Landesbibliothek hat einen besonderen Sammelschwerpunkt in der Region Mittelrhein, Rheinromantik, Reisen an den Rhein, weil wir die Regionalbibliothek für diese Region sind. Und von daher ist diese Sammlung der historischen Rheinpanorame für uns von besonderem Wert. Wir haben bereits eine Sammlung illustrierter Rheinbücher und früher Reisehandbücher und eine Sammlung Rheinlaufkarten. Und diese Rheinpanoramensammlung macht das Ganze im Prinzip jetzt rund. Es sind 200 Rheinpanoramen, das ist eine relativ große Sammlung. Im Prinzip ist das diese Strömung der Romantik, also der Rhein als Landschaft und auch mit seiner Geschichte entsprach den Vorstellungen der Romantiker sehr. Diese wilde Landschaft, die hohen, zerklüfteten Berge, dann die Burgruinen, dazu diese mittelalterliche Legenden, die sich um viele Burgen und Burgruinen ranken. Also das hat die Romantiker sehr inspiriert zu Gemälden, zu Kompositionen, zu Literatur, Gedichten, Romanen. Und das prägt ja auch den Begriff Rheinromantik.
0: Die Sammlung zeigt den Rhein mit Städten, Burgen und Sehenswürdigkeiten und gibt einen Einblick in die Zeit der Rheinromantik. Welche Werke herausstechen, erklärt auch nochmal Barbara Kölges.
1: Interessant sind da vor allem die Randbilder und auch die Darstellung der Dörfer und Städte, weil man sieht, wie sind die Städte in der Zeit gewachsen. Man sieht an den Randbildern, wie haben sich Gebäude verändert. Also die Randbilder, muss ich dazu sagen, stellen Sehenswürdigkeiten dar, Kirchen, Burgen, Schlösser. Und wenn man jetzt eine größere Sammlung hat, kann man eben vergleichen, wie ist zum Beispiel Schloss Stolzenfels noch als Ruine in den frühen Panoramen, später dann restauriert. Also diese Randbilder verändern sich, die sind immer der Zeit entsprechend, wie das Gebäude quasi stand. Man sieht den Kölner Dom im Bau oder auch später die Eisenbahnlinien. Am Anfang waren die eben nicht eingezeichnet, es gab sie noch nicht. In der zweiten Hälfte des 19. Jahrhunderts haben wir dann die Eisenbahn beidseitig vom Rhein. Also all diese Veränderungen der Kulturlandschaft Rhein sind sehr gut auszumachen in den Rheinpanoramen.
0: Die Sammlung erweitert damit den Schwerpunkt Mittelrhein am Standort Koblenz. Wie die wertvollen Stücke dorthin kamen und künftig auch zugänglich gemacht werden, das hört ihr hier bei mir in einer Stunde. Doch jetzt unterhält euch einmal der Supermix mit Harry Styles und seiner Hitsingle As It Was.

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2: 27 Grad messen wir aktuell in Mülheim Kärlich. 27 Grad sind es auch in Montabaur und in Koblenz Metternich. Da messen wir auch 27 Grad. Das Ganze bei ganz viel Sonne am Himmel und nur leichten Schleierwolken am Sonnendeckel. Seien wir es mal so. 31 Grad erwarten wir heute noch in der Spitze. Die Sonne, die dominiert heute den ganzen Tag über Wolken. Kommen kaum noch welche dazu. Und wenn es dann in der Nacht aber kalt wird, da wird es dann aber auch nochmal mit 15 Grad angenehm. Der morgige Samstag bringt dann wieder 32 Grad in der Spitze. Und auch der Sonntag macht ein schön warmes Wochenende voller Sonne. 33 Grad und bis zu 15 Sonnenstunden. Und wer denkt, der Tag, der Start in die neue Woche würde glänzlich aussehen, der hat recht. 34 Grad in der Spitze und Sonne den ganzen Tag lang.
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3: Im Studio Lisa Tauchen, guten Tag. Der Mittelrhein hat seine ersten Kultur- und Weinbotschafter mit IHK-Zertifikat. 25 Teilnehmer haben den ersten berufsbegleitenden Lehrgang in Koblenz erfolgreich abgeschlossen. In mehr als 150 Unterrichtsstunden beschäftigten sich die Absolventen mit Rheinromantik, Weinbau, Tourismus und Geschichte. Ziel ist es, Menschen auszubilden, die Kultur, Weinbau, Geschichte und Landschaft der Region lebendig vermitteln können. Die neuen Botschafter sollen künftig touristische Angebote und Erlebnisformate am Mittelrhein unterstützen, auch im Blick auf die Buga 2029. Im Rhein-Lahn-Kreis können Altkleider weiterhin über verschiedene Wege entsorgt werden. Hintergrund ist eine schwierige Lage auf dem Markt für gebrauchte Kleidung, wegen der in den vergangenen Wochen viele Sammelcontainer geschlossen wurden. Nach Angaben der Kreisverwaltung sollen erste Container im Juli wieder geöffnet werden. Gut erhaltene Kleidung kann zudem in bestimmten Wertstoffhöfen im Kreis abgegeben oder über bestehende Sammelstellen gemeinnütziger Organisationen entsorgt werden. Verschmutzte oder nicht mehr tragbare Textilien gehören weiterhin in die Restabfalltonne. Im Marmorsaal im Staatsbad Bad Ems findet am Sonntag um 17 Uhr ein Klavierkonzert der Reihe Weltklassiker am Klavier statt. Im Mittelpunkt stehen zwei große Sonaten des 19. Jahrhunderts von Franz Schubert und Franz Liszt, darunter Liszts berühmte H-Moll-Sonate. Ein ungarischer Komponist übernimmt die musikalische Gestaltung des Abends. Er verbindet die Werke mit einer inhaltlichen Einführung. Der Eintritt ist für Kinder und Jugendliche bis 18 Jahre frei. Tickets können vorab reserviert werden.
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2: Und das um 12.34 Uhr. Wir schauen raus zu euch auf der A61 Koblenz Richtung Ludwigshafen. Haben wir zwischen Dieblich und Waldesch aktuell ein defektes Fahrzeug. Stau herrscht weiterhin auf der A61 Ludwigshafen Richtung München-Gladbach. Zwischen Koblenz, Metternich und Pleit sind es aktuell 8 Kilometer. Rechnet hier mit 35 Minuten Zeitverlust. Ansonsten sind die Straßen soweit frei. Kommt gut an.
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2: Es blitzt in der Koblenzer Altstadt auf der Castor-Pfaffener Straße, Höhe des Kindergartens. Das Ganze in Richtung Deutsches Eck. Hier sind 30 erlaubt. In Koblenz-Metternich, da steht ein Blitzer im Bubenheimer Weg, Höhe des Friedhofs und blitzt bei 50. Und in Neuwied steht ein Blitzer auf der Matthias-Erzberger Straße Richtung Solerweg. Wird hier geblitzt bei 30. Habt ihr sonst noch was gesehen, meldet's gerne über die Antenne Koblenz Hotline, die 0261 98 820 99. Denn so machen wir gemeinsam unsere Straßen sicherer. Vielen Dank.
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1: Wer die Geschichte von Koblenz einmal hautnah erleben möchte, hat am Samstag auf der Festung Ehrenbreitstein Gelegenheit dazu. Bei der einstündigen Führung Weg zur Festungsgeschichte geht es auf eine spannende Reise durch rund 5000 Jahre Vergangenheit. An historischen Schauplätzen erfahren die Teilnehmer, wie sich die Anlage von römischen Wehrbauten über mittelalterliche Burgen bis hin zur preußischen Festung entwickelte. Dabei wird auch erklärt, wie Angriff und Verteidigung auf der Festung einst funktioniert haben. Die Führung startet am Entry-Gebäude der Festung. Neben vielen interessanten Geschichten wartet unterwegs auch eine eindrucksvolle Aussicht über Koblenz und das Rheintal. Klassikfreunde können sich am Samstag auf einen besonderen Konzertabend in Bad Ems freuen. Im Marmorsaal des Staatsbads gasiert die Reihe Weltklassik am Klavier mit dem ungarischen Pianisten István Lajko. Auf dem Programm stehen zwei bedeutende Klaviersonaten des 19. Jahrhunderts von Franz Schubert und Franz Liszt, darunter die berühmte H-Moll-Sonate. Der Pianist wird die Werke nicht nur spielen, sondern auch spannende Einblicke in deren Entstehung und Bedeutung geben. Das Konzert beginnt um 17 Uhr. Kinder und Jugendliche bis 18 Jahren haben freien Eintritt. Für Erwachsene und Kurgäste gelten ermäßigte Eintrittspreise. Oder braucht ihr doch lieber eine kleine Abkühlung am Sonntag? Dann heißt es am Deutschen Eck wieder, Badehose einpacken und vorbeikommen. Beim Familienfest Wasserspaß am Eck dreht sich von 11 bis 18 Uhr alles um das Thema Wasser. Kinder können an Mitmachstationen experimentieren, basteln und spielen, während sie ganz nebenbei Spannendes über Wasser erfahren. Besonders beliebt dürfte wieder der Wasserspielplatz sein, der an warmen Sommertagen für jede Menge Abkühlung sorgt. Die großen Wiesenflächen laden außerdem zum Picknicken, Entspannen und Verweilen ein. Ein schöner Ausflug für die ganze Familie, direkt am Zusammenfluss von Rhein und Mosel. Und bei allem wünschen wir euch natürlich auch wie immer viel Spaß.
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2: 27 Grad messen wir aktuell in Neuwied. 28 Grad sind es schon in Winningen. Und 28 Grad messen wir aktuell auch in Koblenz-Arzheim. Das Ganze bei ganz, ganz, ganz viel Sonne am Himmel. Das so bleibt auch den ganzen Tag über so. Wir erreichen noch Höchstwerte von 31 Grad. Und das gilt es zu genießen, denn in der Nacht, da wird es zwar kälter mit 15 Grad, aber das Wochenende, das wird nochmal richtig heiß. Der Samstag bringt 32 Grad und Sonne pur und der Sonntag, der macht es fast gleich, wird nur nochmal einen Ticken wärmer. 33 Grad sind es dann. Und auch der Start in die neue Woche wird schön heiß sonnig. 34 Grad erwarten uns am kommenden Montag und die einzelnen Wolken, die es dann an dem Tag gibt, die sind erst in der Nacht auf Dienstag zu sehen.
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3: Ich bin Thomas Bleskin. Der Bundestag hat das umstrittene Sparpaket zur Stabilisierung der Krankenkassenbeiträge beschlossen. Ziel ist es, die gesetzlichen Krankenkassen im kommenden Jahr um Milliarden zu entlasten und weitere Beitragserhöhungen zu verhindern.
4: Gesundheitsministerin Wagen verteidigte noch einmal die Reform. Das sei ein ausgewogenes Paket. Alle müssten einen Beitrag leisten, würden aber auch langfristig von sicheren Finanzen profitieren. Das Paket sieht vor, dass Praxen, Kliniken, Apotheken und Pharmabranche weniger Geld ausgeben. Aber auch die Versicherten müssen mit mehr Zuzahlungen und weniger Leistungen rechnen. Insgesamt sollen so schon im kommenden Jahr fast 19 Milliarden Euro gespart werden. Scharfe Kritik kommt von der Opposition. Sie warnt etwa vor überlasteten Ärzten und einem Krankenhaussterben. Thomas Brock, Berlin.
3: Die EU-Kommission wirft dem Meta-Konzern unzureichenden Jugendschutz bei Instagram und Facebook vor. Nach vorläufigen Ergebnissen einer Untersuchung fördern Funktionen wie personalisierte Empfehlungen, endloses Scrollen und automatisch startende Videos das Suchtpotenzial für Kinder und Jugendliche. Meta muss nun Stellung nehmen oder Änderungen vornehmen. Andernfalls droht dem Konzern eine Geldbuße von bis zu 6% des weltweiten Jahresumsatzes. Bauen in Deutschland wird immer teurer. Die Preise für den Neubau konventioneller Wohngebäude stiegen im Mai, gemessen am Vorjahresmonat, um 5%.
5: Maurer, Zimmerer, Heizungsbauer. Wer ein Haus baut, muss bei allen Gewerken deutlich höhere Kosten einkalkulieren. Besonders hoch war der Anstieg im Mai bei Dachdecker- und Holzbauarbeiten. Hier gingen die Preise um mehr als 7% nach oben. Die Gründe sind weiter hohe Energiepreise und teurere Baumaterialien, die die Baufirmen an die Kunden weiterreichen. Bundesbauministerin Verena Huberts will mit dem sogenannten Bau-Turbo gegensteuern, durch mehr Digitalisierung, schnellere Prozesse und vereinfachte Förderprogramme. Diana Kramer, Nachrichtenredaktion.
3: Und zum Sportfußball. DFB-Präsident Neuendorf und sein Stellvertreter Watzke sind zu Gesprächen mit Bundestrainerkandidat Klopp in die USA aufgebrochen. Nach dpa-Informationen sollen in New York die Vertragsdetails für ein mögliches Engagement des 59-Jährigen als Nachfolger von Julian Nagelsmann geklärt werden. Im Anschluss sind weitere Gespräche mit Red Bull über eine vorzeitige Auflösung von Klopps Vertrag geplant.
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6: Mit Lisa Tauchen, guten Tag. Kulturminister Sven Täuber und Kulturstaatssekretär Dennis Alt haben das Landesbibliothekszentrum in Koblenz besucht. Dabei informierten sie sich über die Aufgaben der Einrichtung und die Arbeit der Landesbibliothek. Der Kulturminister betont, Bibliotheken seien Orte der Bildung und der Begegnung. Sie stärken die Meinungsbildung und fördern Chancengleichheit. Besonders wichtig sei der Zugang zu verlässlichen Informationen für alle Menschen. Bei einem Rundgang durch die modernisierte Landesbibliothek wurden auch digitale Entwicklungen thematisiert. Dazu gehören neue Lernangebote, Medienkompetenz und der Einsatz von moderner Technik.
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2: Um kurz nach 1 mit dem Blick raus auf die Straßen. Auf der A48 Koblenz Richtung Dreieck Vulkaneifel haben wir zwischen Ochtendung und Polch ein defektes Fahrzeug. So auch auf der A48 Dernbach Richtung Koblenz zwischen Hörgrenzhausen und Bendorf-Neuwied. Auch auf der A61, da haben wir aktuell Stau Ludwigshafen Richtung München-Gladbach. Und zwar zwischen Koblenz-Metternich und Pleit. Da sind es aktuell 8 Kilometer, ihr braucht 35 Minuten länger. Auf der B42 zwischen Urbar und Fallender braucht ihr keine 35, aber 5 Minuten mehr. Also auch die einplanen, ansonsten sind die Straßen soweit frei.
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2: Es blitzt in Koblenz Metternich, um genau zu sein. Auf dem Bubenheimer Weg, Höhe des Friedhofs, hier sind 50 erlaubt. In Neuwied blitzt es auf der Matthias-Erzberger Straße in Richtung des Solarwegs, hier sind 30 vorgesehen. Und wenn ihr noch was gesehen habt, dann meldet es doch gerne über die Antenne Koblenz Hotline. Ob Staus, Blitzer oder jegliche weitere Gefahren, ob einen Anruf im Studio oder eine WhatsApp. Egal was ihr habt, es geht an die 0261 98 820 99. Denn nur so machen wir gemeinsam unsere Straßen sicherer. Vielen Dank.
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2: Freitag Mittag kurz nach 1 und an unserem gemeinsamen Mittag, da beschäftigen wir uns nicht nur mit der Hitze, sondern auch mit der Kunst, die uns unsere Region bietet. So macht es auch das Landesbibliothekszentrum am Hauptbahnhof und die haben eine neue Sammlung an Rheinpanoramen bekommen und damit ihren Schwerpunkt Mittelrhein innerhalb der Bibliothek erweitert. Wie es zum Erwerb der Sammlung kam, das hört ihr hier gleich bei mir nach 3 Hits am Stück, nach Alvaro Soler, Prince und Leonie mit Don't Worry. Mensch, was eine Auswahl. Ich bin Lenz Göbels. Tag auch.
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0: Dance, der Supermix an diesem Freitagmittag um 13.12 Uhr mit Alvaro Soler und gleich noch mit Nico Santos. Doch vorher sprechen wir über den Rhein, denn kaum eine andere Stadt ist so eng mit ihm verbunden wie Koblenz. Der Fluss prägt seit Jahrhunderten das Stadtbild und inspiriert bis heute Künstler, Reisende und Besucher. Im Landesbibliothekzentrum Rheinland-Pfalz werden nun historische Rheinpanoramen aus dem 19. Jahrhundert präsentiert. Wie es zu dem Erwerb der Sammlung kam und welche Entwicklung die Darstellungen des Rheins zeigen, das erläutert Barbara Kulix aus der Abteilung Sammlung des Landesbibliothekszentrums hier in Koblenz.
1: Es war im Prinzip nicht schwierig, sondern eine glückliche Fügung, weil der Herr Voth, mit dem hatte ich schon seit 2 Jahren Kontakt, der hat eine Publikation über die historischen Rheinpanoramen erstellt und hatte dann immer Rückfragen zu unserem Bestand. Wir haben schon einige in unserem Bestand, wo man dann die Maße angeben musste, besondere Erscheinungsjahre, besondere Eigenschaften. Und er ist auf mich zugekommen, hat gefragt, ob wir Interesse hätten, diese private Sammlung Holzheuer zu kaufen, weil er eben die Sammlerin Hanne Holzheuer kannte und wusste, dass die Familie die Sammlung veräußern will. Im Prinzip kann man da wirklich die Entwicklung des Rheins als Kulturlandschaft nachverfolgen, wenn man mehrere im Vergleich sich anschauen kann. Das betrifft die Verkehrswege, eben die Dampfschifffahrt, die Eisenbahnlinien, Straßen. Das betrifft die Entwicklung der Städte und Dörfer, die dann schon, wenn sie erweitert wurden oder vergrößert, das sieht man dann in der Darstellung. Also das sind alles Entwicklungen, die sich anhand der Rheinpanoramen festmachen lassen.
0: In einer Zeit, in der Bilder und Informationen jederzeit digital verfügbar sind, wächst gleichzeitig das Interesse an historischen Originalen und psychischen Medien. Warum diese Entwicklung zu beobachten ist, ordnet Barbara Kulix ein.
1: Wir beobachten gerade in der Bibliothekswelt, dass unsere Originale, unsere historischen Sammlungen im Prinzip immer wichtiger oder auch beliebter bei der Bevölkerung werden. Ich bringe das damit in Zusammenhang, wir haben eine solche Flut von Informationen, meistens digitale Informationen, dass man diesen Unterschied, dieses frühe Drucke, dieses haptische auch, ein Buch anzufassen, dann, man weiß ja auch, wie aufwendig die Drucktechniken sind, also dass das für die Menschen vielleicht interessanter wird, je mehr sie von diesen modernen Medien überflutet werden. Also unsere Volkshochschulkurse zu historischen Beständen, unsere Ausstellungen, also die finden regen Zuspruch. Man merkt, dass das Interesse bei den Menschen eher gewachsen ist in den letzten Jahren.
0: Die Rheinpanoramen sind damit nicht nur eine historische Dokumente, sondern auch ein Stück regionales Kulturerbe. Die Sammlung zeigt eindrucksvoll, wie sich der Blick auf den Rhein über die vergangenen Jahrhunderte verändert hat und bleibt künftig im Landesbibliothekszentrum in Koblenz erhalten. Und hier bleibt jetzt der Supermix erhalten, denn ihr hört jetzt Nico Santos mit seinem Hitsong Home Part 2. Viel Spaß euch allen.

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2: 28 Grad sind es derzeit in Dieblich. 28 Grad haben wir auch in Kettig gemessen und in Koblenz Moselweiß. Da sind es aktuell auch 28 Grad. Das Ganze bei Sonne pur. Und so sieht es auch den restlichen Tag aus. Wir erwarten kaum Wolken am Himmel und Höchstwerte von 31 Grad. Und das Ganze bei Sonne, Sonne, Sonne den ganzen Tag lang. Und auch ein heißes Sommerwochenende steht uns voraus. Ein Blick auf den Antenne Koblenz 3-Tage-Trend, der zeigt, der Samstag bringt 32 Grad in der Spitze bei bis zu 16 Sonnenstunden. Und der Sonntag, der macht es gleich, 32 Grad und Sonne den ganzen Tag lang. Und auch der Start in die neue Woche sieht sonnig aus. 34 Grad erwarten uns dann und auch nur Wolken am Abend sind in Sicht.
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3: Im Studio Lisa Tauchen, guten Tag. Kulturminister Sven Täuber und Kulturstaatssekretär Dennis Alt haben das Landesbibliothekszentrum in Koblenz besucht. Dabei informierten sie sich über die Aufgaben der Einrichtung und die Arbeit der Landesbibliothek. Der Kulturminister betont, Bibliotheken seien Orte der Bildung und der Begegnung. Sie stärken die Meinungsbildung und fördern Chancengleichheit. Besonders wichtig sei der Zugang zu verlässlichen Informationen für alle Menschen. Bei einem Rundgang durch die modernisierte Landesbibliothek wurden auch digitale Entwicklungen thematisiert. Im Westerwald wurden 16 pädagogische Fachkräfte als Praxisanleiter zertifiziert. Sie sollen künftig Auszubildende in Kindertagesstätten begleiten und beim Einstieg in den Berufsalltag unterstützen. Die Fortbildung Kita als Ausbildungsbetrieb, Lernort Praxis, wird bereits seit 9 Jahren angeboten. In 4 Modulen beschäftigten sich die Teilnehmenden unter anderem mit ihrer beruflichen Rolle, rechtlichen Grundlagen und der Planung von Anleitungsprozessen. Der nächste Kurs startet Ende Oktober. Ein weiterer Durchgang ist für das Frühjahr 2027 geplant. In der Stadtbibliothek Koblenz gibt es wieder kostenlose Lesestartsets für Kinder. Das Angebot richtet sich an Familien mit Kindern im Alter von 1 bis 3 Jahren. Die Sets sollen Kinder früh an Bücher und Sprache heranführen. Enthalten sind ein Kinderbuch, Vorlesetipps für Eltern und eine kleine Stofftasche. Die Tipps gibt es in mehreren Sprachen. Die Lesestartsets sind im 4. Obergeschoss der Stadtbibliothek am Zentralplatz erhältlich. Die Ausgabe erfolgt, solange der Vorrat reicht.
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2: Hallo liebe Autofahrer, es ist kurz nach 2:30 und deswegen schauen wir raus zu euch und sehen auf der A48 Koblenz Richtung Dreieck Vulkaneifel zwischen Ochtendung und Polch steht ein defektes Fahrzeug. So auch auf der A48 Dernbach Richtung Koblenz zwischen Hörgrenzhausen und Bendorf-Neuwied. Ebenfalls auf der A48 haben wir Koblenz Richtung Dernbach zwischen Koblenz Nord und Bendorf-Neuwied aktuell eine Unfallaufnahme. Hier braucht ihr 5 Minuten länger. Auf der A61 haben wir ebenfalls Stau Ludwigshafen Richtung München-Gladbach. Zwischen Koblenz-Metternich und Pleit staut es sich aktuell 7 Kilometer zurück. Hier habt ihr eine halbe Stunde Zeitverlust. Auf der B42 zwischen Urba und Fallender, da braucht ihr ebenfalls 5 Minuten länger. Ansonsten sind die Straßen frei, kommt gut und sicher an euer Ziel.
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2: Geblitzt wird in Koblenz-Metternich auf dem Bubenheimer Weg Richtung Bubenheim auf Höhe des Friedhofs. Hier sind 50 erlaubt. Ein weiterer Blitzer steht in Neuwied auf der Matthias-Erzberger Straße und blitzt in Richtung Solerweg. Das Ganze innerhalb einer 30er-Zone. Und wenn ihr sonst noch was gesehen habt, seien es Staus, Blitzer oder jegliche weitere Gefahren, dann meldet es doch gerne über die Antenne Koblenz Hotline. Egal, ob ihr anruft oder eine WhatsApp schreibt, es geht an die 0261 988 2099. Denn nur so machen wir gemeinsam unsere Straßen sicherer. Vielen Dank euch.
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1: Mit Max Zehmann aus der Sportredaktion. Hallo. Die EPG Baskets Koblenz verstärken sich zur neuen Saison mit dem US-Amerikaner Chase Forty. Der 1,93 große Combo Guard wechselt vom Boston College an das deutsche Eck und wird künftig das Trikot der Baskets tragen. Forty, der aus Raleigh im US-Bundesstaat North Carolina stammt, blickt auf eine vielseitige College-Karriere in der NCAA zurück. Nach Stationen bei UNC Asheville, Grand Canyon University, Northwestern State und der University of South Dakota führte ihn sein Weg zuletzt an das Boston College. Im Laufe seiner College-Karriere entwickelte sich der athletische Guard zu einem der besten Verteidiger seiner Liga und wurde in der Saison 2024-25 als Defense Player of the Year der Summit League ausgezeichnet. Nun wagt er den Sprung in den europäischen Profi-Basketball. Für den Rookie sind die EWG Baskets Koblenz die erste Station seiner Profikarriere, bei der er den nächsten Schritt seiner sportlichen Entwicklung gehen möchte. Vorstand Sport und Marketing Thomas Klein freut sich über den Neuzugang. Mit Chase haben wir einen Spieler verpflichtet, der unserem Team insbesondere defensiv sofort Stabilität geben wird. Er ist ein außergewöhnlich intensiver Verteidiger, der auf den Guard-Positionen als echter Anker agieren kann und gegnerische Ballhändler konstant unter Druck setzt. Seine Physis, seine Schnelligkeit und sein Spielverständnis ermöglichen es ihm, sowohl den Point Guard als auch den Shooting Guard auf hohem Niveau zu verteidigen. Dass er als Defense Player of the Year der Summit League ausgezeichnet wurde, unterstreicht seine außergewöhnlichen Qualitäten auf dieser Seite des Feldes. So, das Neueste vom Sport.
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2: In Nassau haben wir 29 Grad gemessen. 29 Grad sind es aktuell auch in Kobern-Gondorf und auch im Koblenzer Rauental messen wir 29 Grad. Ein kleinen Ticken heißer wird es heute noch. Zum Nachmittag erreichen wir noch die Höchsttemperatur von 31 Grad. Das Ganze dann bei Sonne pur. Und so sieht es dann auch bis es in der Nacht abkühlt und die Sonne untergeht. Wir erwarten Tiefstemperaturen von bis zu 15 Grad. Also unbedingt nochmal lüften, denn die kommenden Tage, die werden richtig heiß. Ein Blick auf den Antenne Koblenz 3-Tage-Trend zeigt, der Samstag bringt 32 Grad in der Spitze. Das Ganze bei bis zu 16 Stunden Sonne. Und der Sonntag, der macht es gleich 32 Grad und Sonne den ganzen Tag lang. Und zum Start in die neue Woche, da wird es nicht viel besser. 34 Grad in der Spitze, Sonne pur und nur am Abend sind einzelne Wolken in Sicht.
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3: Ich bin Dirk Zeitler. Der Bundestag hat das umstrittene Sparpaket zur Stabilisierung der Krankenkassenbeiträge beschlossen. Ziel ist es, die gesetzlichen Krankenkassen im kommenden Jahr um Milliarden zu entlasten und weitere Beitragserhöhungen zu verhindern. Vorgesehen sind Ausgabenbremsen unter anderem für Praxen, Kliniken und Apotheken sowie höhere Zuzahlungen für Medikamente. Das Gesetz soll heute auch den Bundesrat passieren. Die erneuten Spannungen zwischen den USA und dem Iran lassen die Spritpreise weiter steigen. Wie der ADAC mitteilte, kostete Diesel zum ersten Mal seit Mitte Mai im bundesweiten Tagesdurchschnitt wieder mehr als 2 Euro pro Liter.
4: Auch wenn die Spritpreise weiter unter denen vor dem Tankrabatt liegen, dass erneut die 2-Euro-Schwelle überschritten wurde, hat auch psychologische Effekte. Um mehr als 6 Cent stieg der Dieselpreis im Schnitt seit Anfang der Woche. Bei Super E10 waren es 4 Cent je Liter. Der wieder aufgeflammte Streit zwischen den USA und dem Iran um die wichtige Straße von Hormuz könnte die Lage weiter verschärfen. Auch der Ölpreis hat seit Wochenbeginn ein gutes Stück angezogen. Diana Kramer, Nachrichtenredaktion.
3: Verbraucherinnen und Verbraucher in Deutschland haben künftig das Recht auf Reparatur von Geräten. Nachdem der Bundestag das Gesetz zur Förderung der Reparatur von Waren bereits Ende Juni beschlossen hatte, gaben nun auch die Länder im Bundesrat grünes Licht.
5: Hersteller bestimmter Produkte wie etwa Waschmaschinen, Mobiltelefone, Tablets oder E-Bikes werden damit gesetzlich verpflichtet, ihre Produkte während der üblichen Lebensdauer zu einem angemessenen Preis zu reparieren. Außerdem müssen die Geräte künftig so gebaut sein, dass man sie reparieren kann. Wer also etwa den Akku so verbaut, dass ein Tausch nicht möglich ist, verstößt gegen das Gesetz. Die Neuregelung sieht auch Anreize für Verbraucher vor. Entscheiden Sie sich für eine Reparatur statt für den Tausch eines defekten Geräts, verlängert sich die laufende Gewährleistungsfrist um 12 Monate. Tine Klimach, Nachrichtenredaktion.
3: Die EU-Kommission wirft dem Meta-Konzern unzureichenden Jugendschutz bei Instagram und Facebook vor. Nach vorläufigen Ergebnissen einer Untersuchung fördern Funktionen wie personalisierte Empfehlungen, endloses Scrollen und automatisch startende Videos das Suchtpotenzial für Kinder und Jugendliche. Meta muss nun Stellung nehmen oder Änderungen vornehmen. Andernfalls droht dem Konzern eine Geldbuße.
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6: Mit Lisa Tauchen, guten Tag. Der Mittelrhein hat seine ersten Kultur- und Weinbotschafter mit IHK-Zertifikat. 25 Teilnehmer haben den ersten berufsbegleitenden Lehrgang in Koblenz erfolgreich abgeschlossen. In mehr als 150 Unterrichtsstunden beschäftigten sich die Absolventen mit Rheinromantik, Weinbau, Tourismus und Geschichte. Ziel ist es, Menschen auszubilden, die Kultur, Weinbau, Geschichte und Landschaft der Region lebendig vermitteln können. Die neuen Botschafter sollen künftig touristische Angebote und Erlebnisformate am Mittelrhein unterstützen, auch im Blick auf die Buga 2029. Ein zweiter Lehrgang läuft bereits, ein dritter ist in Vorbereitung.
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2: Um 14.03 Uhr mit dem Blick raus zu euch auf die Straßen der Antenne Koblenz-Region und auf der A48 Koblenz Richtung Dreieck Vulkaneifel steht ein defektes Fahrzeug zwischen Ochtendung und Polt und noch einmal Dernbach Richtung Koblenz zwischen Hörgrenzhausen und Bendorf-Neuwied. Seid in den Bereichen bitte besonders vorsichtig. Stau haben wir aktuell auch auf der A48 Koblenz Richtung Dernbach zwischen der Auffahrt Koblenz-Nord und Bendorf-Neuwied. Da braucht ihr 5 Minuten länger. Auf der A61 Ludwigshafen Richtung München-Gladbach. Damit zwischen Koblenz-Metternich und Pleit derzeit 7 Kilometer Stau. Ihr braucht 45 Minuten aktuell länger. Wir haben auch einen Unfall innerhalb des Staus, also rechnet mit noch mehr Zeitverlust. Auf der B42 zwischen Urba und Fallender solltet ihr ebenfalls 10 Minuten mehr einplanen, wenn ihr pünktlich ankommen wollt. Ansonsten sind die Straßen soweit frei, kommt gut an.
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2: Geblitzt wird in Koblenz-Metternich auf dem Bubenheimener Weg, Höhe des Friedhofs. Hier sind 50 erlaubt. Und auch in Neuwied steht ein Blitzer, um genau zu sein, auf der Matthias-Erzberger Straße Richtung des Solarwegs. Das Ganze in einer 30er-Zone. Und solltet ihr sonst noch was gesehen haben, dann meldet's doch gerne über die Antenne Koblenz-Hotline. Egal ob Blitzer, Staus oder jegliche andere Gefahren, alles geht an die 0261 988 2099. Denn nur so machen wir gemeinsam unsere Straßen sicherer. Vielen Dank euch.
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2: Es ist Freitag, der 10. Juli und bei solch tollem Wetter, da frag ich mich ja eigentlich immer, was hat der Supermix im Gepäck, um die Stimmung weiter anzuheizen und euch Richtung Feierabend zu lenken. Was ich hier so sehe, wenn ich mal einen ganz tiefen Blick reinwerfe, dann kommt gleich Otto Knows und You Not Us und Lavinia und den Anfang, den würde Louis Tomlinson mit seinem Hitsong Imposter übernehmen. Und direkt nach dieser grandiosen Auswahl, da beantworten wir euch alle Fragen rund um den Jesuitenplatz hier in Koblenz und ich bin Lenz Göbels und sag auf Wiederhören.
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1: Wenn ihr schon das ein oder andere Mal durch die Koblenzer Altstadt geschlendert seid, dann habt ihr bestimmt auch schon den kleinen, aber feinen Jesuitenplatz und die dazugehörige Jesuitengasse passiert. Aber wisst ihr auch, woher der Platz seinen Namen hat? Im 13. Jahrhundert stand ursprünglich auf dem Jesuitenplatz ein Frauenkloster. Doch die Nonnen vom Frauenkloster wurden im Jahre 1580 vom damaligen Erzbischof zwangsversetzt. Daraufhin wurden die sogenannten Jesuiten nach Koblenz geholt. Aber warum? Die Aufgabe der Jesuiten war es, die katholische Kirche zu erneuern. Dafür gründeten sie Schulen und Universitäten für die Priester und unterstützten somit die Bewegung und auch die Ziele der Reformation. Aber wer sind eigentlich diese Jesuiten? Jesuiten sind Mitglieder der katholischen Ordensgemeinschaft, die sich zu besonderem Gehorsam gegenüber dem Papst verpflichten. Die Bezeichnung Jesuiten wurde zunächst als Spottname gebraucht, später aber auch vom Orden selbst übernommen. Das Koblenzer Rathaus am Jesuitenplatz war zu jener Zeit das Ausbildungszentrum für Priester. Auch das heutige Görres-Gymnasium wurde im 15. Jahrhundert von den Jesuiten errichtet. Im Prinzip ist der komplette Gebäudekomplex rund um den Schengel auf die Jesuitenzeit zurückzuführen. 2003 haben die Jesuiten zwar Koblenz verlassen, aber sie sind trotzdem für immer durch den Jesuitenplatz verewigt. Wenn ihr also das nächste Mal in der Altstadt unterwegs seid, dann macht euch doch selbst mal ein Bild von den historischen Gebäuden am Jesuitenplatz.
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2: 31 Grad sind es bereits in Mendig. 31 Grad messen wir aktuell auch in Weißenturm und in Koblenz-Stolzenfeld sind es auch schon 31 Grad. Unser Tageshoch haben wir damit erreicht und wir dürfen uns über Sonnenschein bis in den Abend hinein freuen. Und auch ein heißes Sommerwochenende steht uns bevor. Der Samstag beginnt noch recht frisch mit Temperaturen von bis zu 15 Grad in der Nacht. Doch über den Tag verteilt, da erreichen wir dann die Höchstwerte von 32 Grad. Das Ganze bei bis zu 16 Sonnenstunden. Der Sonntag macht es gleich, 32 Grad, Sonne pur. Und der Montag, der startet rein in die neue Woche mit 34 Grad in der Spitze und einzelnen Wolken am Abend über den Tag verteilt, aber ganz viel Sonne.
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3: Im Studio Lisa Tauchen, guten Tag. Der Mittelrhein hat seine ersten Kultur- und Weinbotschafter mit IHK-Zertifikat. 25 Teilnehmer haben den ersten berufsbegleitenden Lehrgang in Koblenz erfolgreich abgeschlossen. In mehr als 150 Unterrichtsstunden beschäftigten sich die Absolventen mit Rheinromantik, Weinbau, Tourismus und Geschichte. Ziel ist es, Menschen auszubilden, die Kultur, Weinbau, Geschichte und Landschaft der Region lebendig vermitteln können. Die neuen Botschafter sollen künftig touristische Angebote und Erlebnisformate am Mittelrhein unterstützen, auch im Blick auf die Buga 2029. Im Rhein-Lahn-Kreis können Altkleider weiterhin über verschiedene Wege entsorgt werden. Hintergrund ist eine schwierige Lage auf dem Markt für gebrauchte Kleidung, wegen der in den vergangenen Wochen viele Sammelcontainer geschlossen wurden. Nach Angaben der Kreisverwaltung sollen erste Container im Juli wieder geöffnet werden. Gut erhaltene Kleidung kann zudem in bestimmten Wertstoffhöfen im Kreis abgegeben oder über bestehende Sammelstellen gemeinnütziger Organisationen entsorgt werden. Verschmutzte oder nicht mehr tragbare Textilien gehören weiterhin in die Restabfalltonne. Im Marmorsaal im Staatsbad Bad Ems findet am Sonntag um 17 Uhr ein Klavierkonzert der Reihe Weltklassiker am Klavier statt. Im Mittelpunkt stehen zwei große Sonaten des 19. Jahrhunderts von Franz Schubert und Franz Liszt, darunter Liszts berühmte H-Moll-Sonate. Ein ungarischer Komponist übernimmt die musikalische Gestaltung des Abends. Er verbindet die Werke mit einer inhaltlichen Einführung. Der Eintritt ist für Kinder und Jugendliche bis 18 Jahre frei. Tickets können vorab reserviert werden.
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2: Um 14.33 Uhr schauen wir nochmal raus auf die Straßen der Antenne Koblenz Region und da schauen wir auf die A3 Köln Richtung Frankfurt, denn da steht ein defektes Fahrzeug im Bereich des Dreieck Dernbachs. Auch auf der A3 Frankfurt Richtung Köln steht ein weiteres Exemplar im Bereich der Anschlussstelle Ransbach-Baumbach-Mogendorf. Auf der A48 Koblenz Richtung Dreieck Vulkaneifel haben wir zwischen Ochtendunk und Polch ein weiteres Exemplar und ebenfalls auf der A48 Dernbach Richtung Koblenz steht ein weiteres defektes Fahrzeug zwischen Hörgrenzhausen und Bendorf-Neuwied. Stau herrscht derzeit weiterhin auf der A61 Ludwigshafen Richtung München-Gladbach. Zwischen Koblenz, Metternich und Pleit staut es sich aktuell 8 Kilometer zurück. Hier braucht ihr 35 Minuten mehr. Und auf der B42 zwischen Urbar und Fallender, da solltet ihr 10 Minuten mehr einplanen, wenn ihr pünktlich kommen wollt. Ansonsten sind die Straßen frei, kommt gut an.
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2: Es blitzt in Koblenz, Metternich, im Bubenheimener Weg, Höhe des Friedhofs. Hier sind 50 erlaubt und auch in Neuwied steht ein Blitzer auf der Matthias-Erzberger Straße und blitzt in Richtung Solarweg, das Ganze innerhalb einer 30er-Zone. Und wenn ihr sonst noch was gesehen habt, Staus, Blitzer oder jegliche andere Gefahren, meldet's gerne über die Antenne Koblenz Hotline. Einfach an die 0261 98 820 99, denn nur so machen wir gemeinsam unsere Straßen sicherer. Vielen Dank!
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1: Mit Max Dehmann, hallo. Mit Daniel Bohl gewinnt der FC Emmetshausen-Karbach einen äußerst erfahrenen und spielstarken Mittelfeldspieler hinzu. Der 32-Jährige bringt die Erfahrung aus zahlreichen Einsätzen in der dritten Liga, der Regionalliga sowie der Oberliga mit und verleiht dem zentralen Mittelfeld zusätzliche Qualität und Stabilität. Ausgebildet wurde der Linksfuß in den Nachwuchsleistungszentren des 1. FSV Mainz 05 und des 1. FC Saarbrücken. Anschließend sammelte Daniel Bohl wertvolle Erfahrungen beim Halleschen FC, Energie Cottbus, Chemnitzer FC, FK Pirmasens und zuletzt bei Schott Mainz. Darüber hinaus absolvierte er mehrere Länderspiele für die deutschen U18 und U19 Nationalmannschaften. Bohl überzeugt mit seiner Spielintelligenz, seiner Ruhe am Ball und seiner Übersicht. Besonders wertvoll sind seine Defensivqualitäten gegen den Ball, mit denen er der Mannschaft zusätzliche Stabilität im Zentrum verleiht. Seine Erfahrung und Führungsstärke machen ihn zu einer wichtigen Verstärkung für das Team. Coach Patrick Kühn reicht zum Transfer. Daniel ist genau das Puzzlestück, das wir für unser Mittelfeld gesucht haben. Wir verfügen über exzellente Fußballer, wollten unser Zentrum aber gezielter um einen Spieler ergänzen, der vor der Abwehr die Drecksarbeit übernimmt und unserer Mannschaft die nötige Stabilität gegen den Ball gibt. Gleichzeitig besitzt Daniel die Qualität und Erfahrung, das Spiel von dieser Position aus zu lenken und unsere Mannschaft zu führen. Er ist ein echter Führungsspieler, umso mehr freuen wir uns, dass wir Daniel für den FC Emmetshausen-Karbach gewinnen konnten. So, das Neueste vom Oberliga-Update.
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1: In Winningen, da sind es aktuell 30 Grad, in Weißenturm sind es 31 Grad und in Koblenz-Wallersheim, da sind es auch 31 Grad. Sonnig und heiß geht's ins Wochenende. In der Nacht bleibt's klar, Tiefstwerte liegen bei 15 Grad. Morgen eigentlich wie heute viel Sonne bei 32 Grad. Auch der Sonntag zeigt sich so und der Montag dann nochmal heißer bei 34 Grad.
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2: Ich bin Dirk Zeitler. Das Heizungsgesetz der früheren Ampelregierung ist bald Geschichte. Der Bundestag hat das neue Gebäudemodernisierungsgesetz beschlossen. Damit kippt die schwarz-rote Koalition zentrale Regelungen des bestehenden Gesetzes.
3: Vor allem der Kern des alten Gesetzes wird gekippt, die 65%-Regelung. Die besagt, dass jede neu eingebaute Heizung mit 65% erneuerbaren Energien betrieben werden soll. Besonders der Union war das ein Dorn im Auge. Kein Reinregieren in den Heizungskeller, hieß es. Nun soll etwa neben Wärmepumpen auch der Einbau von Gas- und Ölheizungen weiter möglich sein. Allerdings ab 2029 mit einem immer größer werdenden Anteil CO2-neutraler Brennstoffe wie Biomethan. Umweltverbände warnen aber trotzdem vor Rückschritten beim Klimaschutz und höheren Kosten für Mieter, wenn Vermieter neue Gasheizungen einbauen. Thomas Bock, Nachrichtenredaktion.
2: Menschen, die sogenannte K.O.-Tropfen einsetzen, müssen künftig mit hohen Strafen rechnen. Wer die gefährlichen Mittel für eine Vergewaltigung oder einen Raub einsetzt, soll laut Gesetzentwurf der Bundesregierung künftig mit mindestens 5 Jahren Freiheitsstrafe rechnen müssen. Nun gaben auch die Länder im Bundesrat grünes Licht. K.O.-Tropfen sind meist heimlich verabreichte Substanzen, die Opfer schnell benommen, wehrlos oder bewusstlos machen können. Wer einen kaputten Toaster, Staubsauger oder eine Waschmaschine hat, soll künftig bessere Chancen auf eine Reparatur bekommen. Nachdem der Bundestag ein Gesetz dazu bereits Ende Juni beschlossen hatte, gab es nun auch vom Bundesrat grünes Licht.
4: Hersteller bestimmter Produkte wie etwa Waschmaschinen, Mobiltelefone, Tablets oder E-Bikes werden damit gesetzlich verpflichtet, ihre Produkte während der üblichen Lebensdauer zu einem angemessenen Preis zu reparieren. Außerdem müssen die Geräte künftig so gebaut sein, dass man sie reparieren kann. Wer also etwa den Akku so verbaut, dass ein Tausch nicht möglich ist, verstößt gegen das Gesetz. Tine Klimach, Nachrichtenredaktion.
2: Die Gefahr von Waldbränden wächst. Wie in den Karten des Deutschen Wetterdienstes zu sehen ist, färben sich immer größere Gebiete Deutschlands im Waldbrandgefahrenindex rot. Zuerst ist der Südwesten betroffen, später kommt auch der Nordosten dazu. Am Samstag ist die Gefahr am größten an der Grenze zwischen Baden-Württemberg und Rheinland-Pfalz sowie zu Frankreich.
0: Und jetzt noch mehr Informationen aus unserer Region.
5: Mit Lenz Göbels, guten Tag. In der Andernacher Innenstadt hat sich gestern Vormittag ein schwerer Verkehrsunfall ereignet. Nach Angaben der Polizei kam ein Auto aus bislang ungeklärter Ursache von der Bismarckstraße ab, fuhr über einen Gehweg und prallte in einer Fußgängerunterführung gegen eine Mauer. Der Wagen wurde dabei vollständig zerstört. Die beiden Insassen wurden schwer verletzt und in Krankenhäuser gebracht. Der Fahrer erlag dort später seinen Verletzungen. Die Beifahrerin ist nach aktuellen Angaben der Polizei inzwischen außer Lebensgefahr. Die Ermittlungen zur Unfallursache laufen weiter. Die Polizei Andernach bittet Zeugen des Unfalls, sich zu melden. Außerdem in den Regionalnachrichten um 20:30. In Neuwied beginnen am Montag Arbeiten für eine neue Schallschutzwand und die Hochschule Koblenz begleitet junge Menschen verstärkt auf dem Weg zur Studienentscheidung.
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1: Um 3:03 mit dem Blick raus zu euch auf die Straßen, auf die A61 Ludwigshafen Richtung Mönchengladbach. Zwischen Koblenz-Dieblich und Pleit hier Baustelle. Die linke Spur ist gesperrt, gibt 8 Kilometer Stau, dauert aktuell mindestens eine halbe Stunde länger.
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1: Blitzer habe ich aktuell keine. Wenn ihr was habt, Staus, Blitzer, Verkehrsbehinderungen, immer her damit. Meldet's alles. 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
1: Der Freitagnachmittag auf dem Weg ins Wochenende. Da machen wir nochmal Station in der Bibliothek. Besser gesagt im Landesbibliothekszentrum in Koblenz. Da gibt's nämlich jetzt was Neues. Was es damit auf sich hat, nach Human League Ed Sheeran und Austis mit Electrified. Und ich bin Max Diemann. Schönen Freitag. Hallo.
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0: ins Wochenende. Der Rhein, der prägt seit Jahrhunderten nicht nur die Landschaft, sondern auch die Kultur und Geschichte der Region. Einen besonderen Blick auf den Flusslauf aus vergangenen Zeiten ermöglicht jetzt das Landesbibliothekszentrum in Koblenz. Im Januar konnte das LBZ eine umfangreiche Sammlung aus dem 19. Jahrhundert erwerben. Welche Bedeutung diese Sammlung hat, erklärt Barbara Köhlges aus der Abteilung Sammlungen.
1: Das Landesbibliothekszentrum und gerade hier die Rheinische Landesbibliothek hat einen besonderen Sammelschwerpunkt in der Region Mittelrhein, Rheinromantik, Reisen an den Rhein, weil wir die Regionalbibliothek für diese Region sind. Und von daher ist diese Sammlung der historischen Rheinpanorame für uns von besonderem Wert. Wir haben bereits eine Sammlung illustrierter Rheinbücher und früher Reisehandbücher und eine Sammlung Rheinlaufkarten. Und diese Rheinpanoramensammlung macht das Ganze im Prinzip jetzt rund. Es sind 200 Rheinpanoramen, das ist eine relativ große Sammlung. Im Prinzip ist das diese Strömung der Romantik, also der Rhein als Landschaft und auch mit seiner Geschichte entsprach den Vorstellungen der Romantiker sehr. Diese wilde Landschaft, die hohen, zerklüfteten Berge, dann die Burgruinen, dazu diese mittelalterliche Legenden, die sich um viele Burgen und Burgruinen ranken. Also das hat die Romantiker sehr inspiriert zu Gemälden, zu Kompositionen, zu Literatur, Gedichten, Romanen und das prägt ja auch den Begriff Rheinromantik.
0: Die Sammlung zeigt den Rhein mit Städten, Burgen und Sehenswürdigkeiten und gibt einen Einblick in die Zeit der Rheinromantik. Welche Werke herausstechen? Dazu nochmal Barbara Köhlges.
1: Interessant sind da vor allem die Randbilder und auch die Darstellung der Dörfer und Städte, weil man sieht, wie sind die Städte in der Zeit gewachsen. Man sieht an den Randbildern, wie haben sich Gebäude verändert. Also die Randbilder, muss ich dazu sagen, stellen Sehenswürdigkeiten dar, Kirchen, Burgen, Schlösser. Und wenn man jetzt eine größere Sammlung hat, kann man eben vergleichen, wie ist zum Beispiel Schloss Stolzenfels noch als Ruine in den frühen Panoramen, später dann restauriert. Also diese Randbilder verändern sich, die sind immer der Zeit entsprechend, wie das Gebäude quasi stand. Man sieht den Kölner Dom im Bau oder auch später die Eisenbahnlinien. Am Anfang waren die eben nicht eingezeichnet, es gab sie noch nicht. In der zweiten Hälfte des 19. Jahrhunderts haben wir dann die Eisenbahn beidseitig vom Rhein. Also all diese Veränderungen der Kulturlandschaft Rhein sind sehr gut auszumachen in den Rheinpanoramen.
0: Die Sammlung erweitert damit den Schwerpunkt Mittelrhein am Standort Koblenz. Wie die wertvollen Stücke dorthin kamen und zukünftig zugänglich gemacht werden, darüber sprechen wir in der nächsten Stunde. Das Ganze dann gegen 10 nach 4. Hier gibt's jetzt One Republic mit Need Your Love an diesem Freitagnachmittag 15.15 Uhr.

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1: In Waldelster sind es aktuell 30 Grad, in Waltersburg haben wir 31 Grad gemessen und auch in Koblenz in der Südstadt sind es 31 Grad. Sonnig und warm, so geht's durch den Nachmittag ins Wochenende. In der Nacht bleibt's klar, die Tiefstwerte, sie liegen bei 15 Grad. Durchlüften, morgen auch wieder sonnig und heiß bei 32 Grad. Ähnlich zeigt sich dann auch der Sonntag.
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2: Mit Lenz Göbels, guten Tag. In der Andernacher Innenstadt hat sich gestern Vormittag ein schwerer Verkehrsunfall ereignet. Nach Angaben der Polizei kam ein Auto aus bislang ungeklärter Ursache von der Bismarckstraße ab, fuhr über einen Gehweg und prallte in einer Fußgängerunterführung gegen eine Mauer. Der Wagen wurde dabei vollständig zerstört. Die beiden Insassen wurden schwer verletzt und in Krankenhäuser gebracht. Der Fahrer erlag dort später seinen Verletzungen. Die Beifahrerin ist nach aktuellen Angaben der Polizei inzwischen außer Lebensgefahr. Die Ermittlungen zur Unfallursache laufen weiter. Dafür wurden bereits Spuren am Fahrzeug und an der Unfallstelle gesichert. Ein Gutachter untersucht nun den genauen Unfallhergang. Die Polizei Andernach bittet Zeugen des Unfalls, sich zu melden. In Neuwied beginnen in der kommenden Woche Arbeiten für eine neue Schallschutzwand entlang der rechtsrheinischen Bahnstrecke. Nach Angaben der Deutschen Bahn wird zwischen der Wiedmündung und dem Büng auf einer Länge von rund 550 Metern gebaut. Die Arbeiten starten am Montag und sollen bis zum 25. November dauern. Die Bauarbeiten sind Teil der umfassenden Sanierung der rechtsrheinischen Bahnstrecke. Während der Bauzeit müssen Anwohner mit Lärm rechnen. Die Arbeiten finden teilweise auch nachts sowie am Wochenende und Feiertagen statt. Zum Einsatz kommen unter anderem Bagger, Rammen und Bohrgeräte. Die Deutsche Bahn kündigt an, die Beeinträchtigung so gering wie möglich zu halten. Die Hochschule Koblenz begleitet junge Menschen verstärkt auf dem Weg zur Studienentscheidung. Im Mittelpunkt stehen dabei zahlreiche Angebote zur Studienorientierung, die Einblicke in Studiengänge und den Hochschulalltag ermöglichen. Dazu zählen Schulbesuche, Messen, Ferienkurse sowie die sogenannten Open Days an den Standorten. Studieninteressierte können dort Vorträge besuchen, Labore kennenlernen und direkt mit Lehrenden sprechen. Nach Angaben der Hochschule ist die Nachfrage nach Orientierung hoch. Viele junge Menschen fragen sich, welcher Studienweg zu ihnen passt und welche Voraussetzungen dafür nötig sind. Das Freibad Pellenz passt ab Montag seine Öffnungszeiten an. In Zukunft bleibt das Bad für den regulären Betrieb immer montags geschlossen. An diesem Tag ist es nur noch für Frühschwimmer und Vereinsschwimmen geöffnet. Dienstags bis sonntags können Badegäste das Freibad wie gewohnt nutzen. Der zuständige Zweckverband nannte als Grund die schwierige Personalsituation und bittet die Besucher um Verständnis. Ziel sei es weiterhin, einen sicheren Badebetrieb in der Region Pellenz zu gewährleisten.
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1: Um kurz nach 3:30. Mit dem Blick raus zu euch auf die Straßen, auf die A61 Ludwigshafen Richtung Mönchengladbach. Zwischen Koblenz-Dieblich und Pleit hier eine Baustelle. Linke Spur ist gesperrt, gibt 6 Kilometer Stau. Er dauert gerade so eine halbe Stunde länger.
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1: Blitzer habe ich aktuell keine. Wenn ihr was habt, Staus, Blitzer, Verkehrsbehinderungen, immer her damit. Meldet's alles. 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
1: Antenne Koblenz, hier der Supermix. Wir sind hier im Tierheim Neuwied und ich spreche mit Nadine. Welches Tier haben wir denn hier vor uns?
2: Heute geht es um zwei Kaninchen. Das sind Ährchen. Heißt, sie suchen jeweils zu zweit ein neues Zuhause.
1: Können Sie einmal die Kaninchen vorstellen?
2: Das ist einmal unser Diego. Der ist weiß und hat so ein bisschen Löwenköpfchen. Und die Paula, die ist braun. Die sind beide 5 Jahre alt, haben sich hier im Tierheim kennengelernt. Und verstehen sich super, die suchen jetzt gemeinsam ein neues Zuhause. Die leben bei uns in der Innenhaltung, das heißt, sie suchen auch wieder einen Platz im Haus und leiden beide unter dem sogenannten Kaninchenschnupfen. Man hat sie auch eben immer mal niesen gehört, einzeln. Und werden aus dem Grund eben zu zweit vermittelt, weil sie das beide haben und sollten nicht zu anderen Tieren oder in eine größere Gruppe vermittelt werden.
1: Und für wen sind die Kaninchen besonders geeignet?
2: Ja, für Menschen, die Freude an der Kaninchenhaltung haben, die sich auch damit auskennen.

0: kennen im besten Fall, ja, die um die Bedürfnisse der Kleinen wissen, das heißt entsprechend Platz zur Verfügung stellen können. Wir beraten da aber auch gerne, geben auch gerne Tipps zur Haltung. Für Neueinsteiger einfach bei Interesse im Tierheim melden.
1: Und was für Eigenschaften haben die Kaninchen?
0: Ja, Kaninchen, die sind beide neugierig, interessiert, sind Tiere, die ja gern ein ruhiges Zuhause haben.
1: Und wenn sich ein Hörer nun für das Tier interessiert, wie kann man sich melden?
0: Ja, gerne im Tierheim melden bei Interesse, auf unsere Homepage schauen, da sind alle unsere Tiere auch vorgestellt, www.tierheim-neuwied.de. Dort finden Sie unsere Telefonnummer oder Sie schicken uns eine E-Mail.
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1: In Urbar sind es 31 Grad, 31 Grad sind es auch in Fallendar. Und in Koblenz-Stolzenfels, da haben wir auch 31 Grad gemessen. Sonnig und heiß geht es durch den Feierabend, also durch den Nachmittag, durch den Feierabend und dann auch ins Wochenende. In der Nacht sinken die Tiefstwerte auf 15 Grad. Morgen ähnlich wie heute, viel Sonne bei 32 Grad. Auch der Sonntag zeigt sich ähnlich.
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2: Ich bin Dirk Zeitler. Der Bundesrat hat das Gesundheitssparpaket der Bundesregierung passieren lassen. Einen Antrag, den Vermittlungsausschuss anzurufen, fand in der Länderkammer keine Mehrheit. Das umstrittene Sparpaket soll neue Beitragserhöhungen bei den gesetzlichen Krankenkassen verhindern.
3: Das Paket sieht vor, dass Praxen, Kliniken, Apotheken und Pharmabranche weniger Geld ausgeben, aber auch die Versicherten müssen mit mehr Zuzahlungen und weniger Leistungen rechnen. Insgesamt sollen so schon im kommenden Jahr fast 19 Milliarden Euro gespart werden. Scharfe Kritik kommt von der Opposition. Sie warnt etwa vor überlasteten Ärzten und einem Krankenhaussterben. Thomas Brock, Nachrichtenredaktion.
2: Berlins regierender Bürgermeister Kai Wegener gibt seine Spitzenkandidatur für die CDU zur Abgeordnetenhauswahl im September auf. Er soll demnach bis zur Wahl jedoch regierender Bürgermeister bleiben. Wegener zieht damit Konsequenzen aus einer monatelangen Debatte um falsche Angaben über sein Krisenmanagement nach einem großen Stromausfall im Januar. Jetzt wird verhandelt. Die DFB-Spitze ist auf dem Weg nach New York. Dort erwartet sie Jürgen Klopp zu den angekündigten Gesprächen über den Bundestrainerjob.
4: Grundsätzlich wissen Jürgen Klopp und der DFB, ja, wir wollen. Jetzt geht es zum einen sicherlich um Kompetenzen, auch um das Team um den neuen Bundestrainer herum. Wobei ja schon klar ist, dass Sportdirektor Rudi Völler weitermachen soll und will. Und dann geht es natürlich auch ums Geld, um Klopps Gehalt, klar, und um eine mögliche Ablöse für Red Bull, wo der DFB-Wunschkandidat ja noch bis 2029 unter Vertrag steht. Aber mit Red Bull scheinen eventuell anstelle einer Ablösesumme auch andere Modelle denkbar. Thomas Thonfeld, Sportredaktion.
2: Die Gefahr von Waldbränden wächst. Wie in den Karten des Deutschen Wetterdienstes zu sehen ist, färben sich immer größere Gebiete Deutschlands im Waldbrandgefahrenindex rot. Zuerst ist der Südwesten betroffen, später kommt auch der Nordosten dazu. Am Samstag ist die Gefahr am größten an der Grenze zwischen Baden-Württemberg und Rheinland-Pfalz sowie zu Frankreich.
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5: Mit Lenz Göbels, guten Tag. Das Verwaltungsgericht Koblenz hat eine Klage zur Brexbachtalbahn abgewiesen. Ein Unternehmen wollte erreichen, dass eine Straßenquerung in Bendorf gesperrt und entfernt wird. Nach Angesichts des Gerichts gab es dafür keine rechtlichen Ansprüche gegenüber dem Land Rheinland-Pfalz. Das Gericht stellte zudem fest, dass auch andere von der Klägerin angeführte Rechtsgrundlagen keinen entsprechenden Anspruch begründen. Eine weitere Klage gegen die Stadt Bendorf wurde vom Unternehmen zurückgezogen. Die Stadt zeigte sich bereit, mit allen Beteiligten über die weitere Entwicklung der Bahnstrecke zu sprechen. Gegen das Urteil des Verwaltungsgerichts ist eine weitere Prüfung durch das Oberverwaltungsgericht möglich. Außerdem in den Regionalnachrichten um halb. In Koblenz ändern sich ab heute einige Bussteige am Hauptbahnhof und am Lörr-Center und in Neuwied gibt es einen neuen Jugendbeirat.
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1: Um 16.03 Uhr mit dem Blick raus zu euch auf die Straßen. Auf die 48 Koblenz Richtung Dermbach zwischen Koblenz Nord und Bendorf-Neuwied hier 2 Kilometer stockender Verkehr. A61 Ludwigshafen Richtung Mönchengladbach zwischen Koblenz-Dieblich und Pleit hier. Baustelle, linke Spur ist gesperrt, gibt 6 Kilometer Stau, dauert so um die 20 Minuten länger.
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1: Ein Caddy-Blitz in Koblenz im Rauntal in der Steinstraße Höhe Schule. 30 sind hier erlaubt. Und wenn ihr Staus, Blitzer oder Verkehrsbehinderungen habt, immer her damit. Meldet's alles. 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
1: Der Freitagnachmittag. Wir schauen in der Landesbibliothek vorbei, im Landesbibliothekzentrum in Koblenz. Da wurden neue Bücher und Schätze erworben zum Thema Rheinpanorama. In der letzten Stunde haben wir schon ein bisschen was gehört, wie ihr euch das anschauen könnt. Darüber sprechen wir nach Bon Jovi, Sophie and the Giants und Rico Hayama mit Someone with a Heart of Gold. Und ich bin Max Demann. Schönen Freitag. Hallo.
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0: Antenne Koblenz, der Supermix mit Bon Jovi Richtung Wochenende. Gleich Topic und Becky G mit Sorry Papi. Der Rhein prägt seit Jahrhunderten, seit Jahrtausenden das Koblenzer Stadtbild und inspiriert bis heute Künstler, Reisende und Besucher. Im Landesbibliothekszentrum Rheinland-Pfalz werden nun historische Rheinpanoramen aus dem 19. Jahrhundert präsentiert. Wie es zum Erwerb der Sammlung kam und welche Entwicklungen die Darstellungen des Rheins zeigen, das hat uns Barbara Kühlges aus der Abteilung Sammlungen erzählt.
1: Es war im Prinzip nicht schwierig, sondern eine glückliche Fügung, weil der Herr Voth, mit dem hatte ich schon seit 2 Jahren Kontakt, der hat eine Publikation über die historischen Rheinpanoramen erstellt und hatte dann immer Rückfragen zu unserem Bestand. Wir haben schon einige in unserem Bestand, wo man dann die Maße angeben musste, besondere Erscheinungsjahre, besondere Eigenschaften. Und er ist auf mich zugekommen, hat gefragt, ob wir Interesse hätten, diese private Sammlung Holzheuer zu kaufen, weil er eben die Sammlerin Hanne Holzheuer kannte und wusste, dass die Familie die Sammlung veräußern will. Im Prinzip kann man da wirklich die Entwicklung des Rheins als Kulturlandschaft nachverfolgen, wenn man mehrere im Vergleich sich anschauen kann. Das betrifft die Verkehrswege, eben die Dampfschifffahrt, die Eisenbahnlinien, Straßen. Das betrifft die Entwicklung der Städte und Dörfer, die dann schon, wenn sie erweitert wurden oder vergrößert, das sieht man dann in der Darstellung. Also das sind alles Entwicklungen, die sich anhand der Rheinpanoramen festmachen lassen.
0: In einer Zeit, in der Bilder und Informationen jederzeit digital verfügbar sind, wächst gleichzeitig das Interesse an historischen Originalen und physischen Medien. Warum diese Entwicklung zu beobachten ist, dazu nochmal Barbara Kühlges.
1: Wir beobachten gerade in der Bibliothekswelt, dass unsere Originale, unsere historischen Sammlungen im Prinzip immer wichtiger oder auch beliebter bei der Bevölkerung werden. Ich bringe das damit in Zusammenhang. Wir haben eine solche Flut von Informationen, meistens digitale Informationen, dass man diesen Unterschied, dieses frühe Drucke, dieses haptische auch, ein Buch anzufassen, dann, man weiß ja auch, wie aufwendig die Drucktechniken sind, also dass das für die Menschen vielleicht interessanter wird, je mehr sie von diesen modernen Medien überflutet werden. Also unsere Volkshochschulkurse zu historischen Beständen, unsere Ausstellungen, also die finden regen Zuspruch. Man merkt, dass das Interesse bei den Menschen eher gewachsen ist in den letzten Jahren.
0: Die neue Sammlung der Rheinpanoramen verbleibt jetzt künftig im Landesbibliothekszentrum in Koblenz und ihr könnt euch die anschauen während der Öffnungszeit.

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3: In Saffig sind es 31 Grad, 31 Grad sind es auch in Urbar und in Koblenz-Rübenach sind es auch 31 Grad. Sonnig und heiß geht's durch den Nachmittag, auch in der Nacht bleibt's klar, die Tiefstwerte liegen bei 15 Grad. Samstag und Sonntag ähnlich wie heute, viel Sonne bei 32 Grad, auch am Montag sonnig und nochmal wärmer bei 34 Grad.
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4: Mit Lenz Göbels, guten Tag. Das Verwaltungsgericht Koblenz hat eine Klage zur Brexbachtalbahn abgewiesen. Ein Unternehmen wollte erreichen, dass eine Straßenquerung in Bendorf gesperrt und entfernt wird. Nach Angesichts des Gerichts gab es dafür keine rechtlichen Ansprüche gegenüber dem Land Rheinland-Pfalz. Das Gericht stellte zudem fest, dass auch andere von der Klägerin angeführte Rechtsgrundlagen keinen entsprechenden Anspruch begründen. Eine weitere Klage gegen die Stadt Bendorf wurde vom Unternehmen zurückgezogen. Die Stadt zeigte sich bereit, mit allen Beteiligten über die weitere Entwicklung der Bahnstrecke zu sprechen. Gegen das Urteil des Verwaltungsgerichts ist eine weitere Prüfung durch das Oberverwaltungsgericht möglich. In Koblenz ändern sich ab heute einige Bussteige am Hauptbahnhof und am Lörr-Center. Grund ist der Schienenersatzverkehr auf der rechten Rheinseite. Am Busbahnhof des Hauptbahnhofs werden mehrere Buslinien auf andere Steige verlegt. Auch an der Haltestelle Bahnhof Stadtmitte Lörr-Center gibt es neue Steige für die Ersatzbusse. Die Stadt- und Regionallinien bleiben dort an ihren bisherigen Haltestellen. Fahrgäste sollten vor der Abfahrt auf die neuen Bussteige achten. Die Änderungen gelten während des Schienenersatzverkehrs bis Dezember. In Neuwied gibt es einen neuen Jugendbeirat. Bürgermeister Peter Jung hat die neuen Mitglieder des Gremiums offiziell ins Amt eingeführt. Der Jugendbeirat setzt sich seit 26 Jahren für die Interessen von Kindern und Jugendlichen in der Stadt ein. Die neuen Mitglieder wurden zuvor an den weiterführenden Schulen gewählt. Der Bürgermeister dankte den bisherigen Mitgliedern für ihr ehrenamtliches Engagement. Gleichzeitig rief er den neuen Jugendbeirat dazu auf, eigene Ideen einzubringen und die Zukunft der Stadt mitzugestalten. Die Stadt Neuwied setzt damit weiter auf die Beteiligung junger Menschen. Auf dem Koblenzer Asterstein hat das Handballcamp der HSG Horchheim-Lahnstein rund 40 Kinder und Jugendliche begeistert. Teilgenommen hatten junge Sportler im Alter von 8 bis 14 Jahren aus verschiedenen Vereinen. Im Mittelpunkt standen Trainingseinheiten zu Angriff, Abwehr und Tempospiel, aber auch der Spaß am gemeinsamen Sport kam nicht zu kurz. Den Abschluss bildete eine Mini-WM, bei dem der Teamgeist und Fairplay im Vordergrund standen. Am Ende setzte sich Dänemark knapp vor Deutschland durch. Bereits jetzt steht klar, das Handballcamp soll im kommenden Jahr fortgesetzt werden.
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3: Um 16.32 Uhr mit dem Blick raus zu euch auf die Straßen, auf die A61 Ludwigshafen Richtung Mönchengladbach. Zwischen Koblenz-Dieblich und Bleit hier Baustelle, linke Spur ist gesperrt, gibt 5 Kilometer Stau, dauert so eine Viertelstunde länger.
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3: Ein Caddy blitzt in Koblenz im Rauental in der Steinstraße. Höhe Schule 30 sind hier erlaubt. Und wenn ihr Staus, Blitzer oder Verkehrsbehinderung habt, immer her damit. Meldet's alles. Antenne Koblenz Hotline 0261 98 820 99 per Anruf oder WhatsApp direkt live zu mir ins Studio.
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1: Mit Lenz Göbels, hallo. Heute findet in der Koblenzer Innenstadt im Rahmen des Human Duty Days eine Spendenaktion des Deutschen Roten Kreuzes statt. In der Schlossstraße könnt ihr von 12 bis 18 Uhr vorbeischauen und Blut spenden. Am kommenden Montag habt ihr dann die Qual der Wahl an Spendenmöglichkeiten. In der Koblenzer Altstadt startet das Blutspendemobil seinen dreitägigen Aufenthalt am Le Rondell 1a vor der Herz-Jesu-Kirche. Gespendet werden kann an den drei Tagen jeweils von 11 bis 17 Uhr. Das katholische Pfarrheim in Großmalscheid öffnet ebenfalls seine Türen von 16.30 Uhr bis 19.30 Uhr in der von Walderdorfstraße 1. Und in Miesenheim öffnet das Bürgerhaus in der Pleiderstraße 29 von 17 bis 20 Uhr seine Türen. Am Dienstag darauf öffnet die Bendorfer Stadthalle am Isäurerplatz von 15.30 Uhr bis 20 Uhr ihre Türen für alle Interessierten. Am Mittwoch dient die Lacher Seehalle in Mendig als Anlaufpunkt für alle Spender der Region. Am Marktplatz kann dort von 16 bis 20 Uhr Blut gespendet werden. Zum Ende der kommenden Woche hält das Blutspendemobil in Neuwied am Zoo in der Waldstraße 160. Zwischen 11 und 15.30 Uhr kann dort ebenfalls gespendet werden. Und wie immer, wenn eine Blutspende dabei ist in der nächsten Woche oder in der übernächsten Woche, die wir noch nicht erwähnt haben, dann könnt ihr uns das gerne melden. Entweder per E-Mail an redaktion@antenne-koblenz.de oder per WhatsApp direkt live ins Studio unter 0261 988 2099. Eure Blutspendetermine in der Region.
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1: In Rehen sind es 31 Grad, 30 in Ransbach-Baumbach und in Koblenz im Rauental sind es auch 31 Grad. Sonnig und heiß geht's durch den Abend, auch in der Nacht bleibt's klar. Die Tiefstwerte liegen bei 15 Grad. Morgen auch viel Sonne bei 32 Grad, ähnlich zeigt sich der Sonntag. Und auch die neue Woche am Montag wird sonnig und heiß bei dann bis zu 34 Grad.
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2: Ich bin Dirk Zeitler. Der Bundesrat hat das Gesundheitssparpaket der Bundesregierung passieren lassen. Einen Antrag, den Vermittlungsausschuss anzurufen, fand in der Länderkammer keine Mehrheit. Das umstrittene Sparpaket soll neue Beitragserhöhungen bei den gesetzlichen Krankenkassen verhindern.
3: Das Paket sieht vor, dass Praxen, Kliniken, Apotheken und Pharmabranche weniger Geld ausgeben. Aber auch die Versicherten müssen mit mehr Zuzahlungen und weniger Leistungen rechnen. Insgesamt sollen so schon im kommenden Jahr fast 19 Milliarden Euro gespart werden. Scharfe Kritik kommt von der Opposition. Sie warnt etwa vor überlasteten Ärzten und einem Krankenhaussterben. Thomas Bock, Nachrichtenredaktion.
2: Berlins regierender Bürgermeister Kai Wegner gibt seine Spitzenkandidatur für die CDU zur Abgeordnetenhauswahl im September auf. Er soll demnach bis zur Wahl jedoch regierender Bürgermeister bleiben. Wegner zieht damit Konsequenzen aus einer monatelangen Debatte um falsche Angaben über sein Krisenmanagement nach einem großen Stromausfall im Januar. Jetzt wird verhandelt. Die DFB-Spitze ist auf dem Weg nach New York. Dort erwartet sie Jürgen Klopp zu den angekündigten Gesprächen über den Bundestrainerjob.
4: Grundsätzlich wissen Jürgen Klopp und der DFB, ja, wir wollen. Jetzt geht es zum einen sicherlich um Kompetenzen, auch um das Team um den neuen Bundestrainer herum. Wobei ja schon klar ist, dass Sportdirektor Rudi Völler weitermachen soll und will. Und dann geht es natürlich auch ums Geld, um Klopps Gehalt, klar, und um eine mögliche Ablöse für Red Bull, wo der DFB-Wunschkandidat ja noch bis 2029 unter Vertrag steht. Aber mit Red Bull scheinen eventuell anstelle einer Ablösesumme auch andere Modelle denkbar. Thomas Thonfeld, Sportredaktion.
2: Die Gefahr von Waldbränden wächst. Wie in den Karten des Deutschen Wetterdienstes zu sehen ist, färben sich immer größere Gebiete Deutschlands im Waldbrandgefahrenindex rot. Zuerst ist der Südwesten betroffen, später kommt auch der Nordosten dazu. Am Samstag ist die Gefahr am größten an der Grenze zwischen Baden-Württemberg und Rheinland-Pfalz sowie zu Frankreich.
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5: Mit Lenz Göbels, guten Tag. In der Andernacher Innenstadt hat sich gestern Vormittag ein schwerer Verkehrsunfall ereignet. Nach Angaben der Polizei kam ein Auto aus bislang ungeklärter Ursache von der Bismarckstraße ab, fuhr über einen Gehweg und prallte in einer Fußgängerunterführung gegen eine Mauer. Der Wagen wurde dabei vollständig zerstört. Die beiden Insassen wurden schwer verletzt und in Krankenhäuser gebracht. Der Fahrer erlag dort später seinen Verletzungen. Die Beifahrerin ist nach aktuellen Angaben der Polizei inzwischen außer Lebensgefahr. Die Ermittlungen zur Unfallursache laufen weiter. Die Polizei Andernach bittet Zeugen des Unfalls, sich zu melden. Außerdem in den Regionalnachrichten um halb. In Neuwied beginnen am Montag Arbeiten für eine neue Schallschutzwand und die Hochschule Koblenz begleitet junge Menschen verstärkt auf dem Weg zur Studienentscheidung.
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1: Um 17.03 Uhr mit dem Blick raus zu euch auf die Straßen. Auf die A48 Dernbach Richtung Koblenz zwischen Höckrenzhausen und Bendorf-Neuwied hier 3 Kilometer Stopp. Schauen wir auf die A61 Ludwigshafen Richtung Mönchengladbach zwischen Koblenz-Dieblich und Pleit. Hier an der Baustelle ist immer noch die linke Spur gesperrt, gibt 5 Kilometer Stau, dauert so eine Viertelstunde länger. Und an der B42 Koblenz Richtung Bonn zwischen Urbau und Fallender in beiden Richtungen dauert so 5 Minuten länger.
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1: Ein Caddy-Blitz in Koblenz im Rauntal in der Steinstraße, Höhe Schule 30 hier erlaubt. Und wenn ihr Staus, Blitzer oder Verkehrsbehinderungen habt, immer her damit, meldet's alles Antenne Koblenz-Hotline 0261 98 820 99 per Anruf oder WhatsApp direkt live zu mir ins Studio.
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1: Freitag Nachmittag, kurz vor dem Wochenende. Da sprechen wir nochmal über die Kommunen am Limit. Das haben wir in der letzten Woche schon getan, und zwar mit dem Koblenzer Oberbürgermeister, mit David Langner. Aber auch natürlich andere Orte, Städte, Gemeinden in der Region sind von dem Thema betroffen, was die finanzielle Lage betrifft. Und Oberbürgermeister Jan Einig aus Neuwied, der hat uns auch ein bisschen was dazu erzählt. Nach Irene Cara, David Guetta und Kamrat mit Hug Yourself. Und ich bin Max Dehmann. Schönen Freitag.
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0: Antenne Koblenz, der Supermix an diesem Freitag. Mit Flashdance ins Wochenende. Die finanzielle Lage vieler Städte und Gemeinden wird zunehmend schwieriger. Mit dem bundesweiten Aktionstag Kommunen am Limit haben Kommunen deshalb auf ihre Situation aufmerksam gemacht. Auch die Stadt Neuwied beteiligte sich mit einer Aktion auf dem Luisenplatz. Warum die Stadt dieses Zeichen gesetzt hat? Dazu Oberbürgermeister Jan Einig.
1: Wir haben in der Tat einfach die Problematik, dass die grundlegende und strukturierte Unterfinanzierung das Problem ist. Also es geht gar nicht darum, dass hier irgendwie einzelne Dinge ein Problem darstellen, sondern es ist wirklich eine strukturelle Unterfinanzierung. Insbesondere natürlich durch die hohen Sozialausgaben, die in den letzten Jahren wirklich konsequent und permanent zugenommen haben. Das bringt uns einfach an die Grenzen, sodass wir dann auch tatsächlich infrastrukturelle Probleme haben. Also wir sind quasi gar nicht mehr so richtig in der Lage, noch Schulen, Kitas, Feuerwehr etc. zu bedienen.
0: Neuwied konnte seinen Haushalt zuletzt noch ausgleichen. Für die kommenden Jahre blickt die Stadtverwaltung jedoch mit Sorge auf die finanzielle Entwicklung. Woher diese Unsicherheit kommt, dazu nochmal Jan Einig.
1: Fakt ist, die Kosten steigen konsequent und die Einnahmenseite wird im Moment nicht größer. Und vor diesem Hintergrund werden wir da mit Sicherheit perspektivisch auf ein riesengroßes Loch zu fahren. Und dann fängt es wieder an, dass wir Investitionsnotwendigkeiten zurückstellen müssen, einfach nur flicken. Und dann kann man sich ja auch schnell vorstellen, die Kosten werden dann insgesamt nicht kleiner und die Problemstellungen werden nicht kleiner, sondern einfach immer nur alles größer.
0: Mit dem Aktionstag wollen die Kommunen deutlich machen, dass die finanziellen Herausforderungen längst kein Einzelfall mehr sind. Wo der Oberbürgermeister die größten Probleme sieht und welche Veränderungen aus seiner Sicht notwendig sind, dazu nochmal Jan Einig.
1: Also grundlegend geht es eigentlich darum, das Hauptproblem, dass seit vielen, vielen Jahren Gesetze verabschiedet werden, die aber im zweiten Schritt, und zwar eben die Finanzierung, die notwendig ist, um diese Gesetze dann in Umsetzung zu bringen, die ist aber entweder nicht richtig geregelt oder eben nur so geregelt, dass die Stadt, die Kommune selber einen Anteil daran zahlen. Das heißt, bei uns ändert sich die Einnahmensituation nicht, aber Bund und Land beteiligen uns an der Umsetzung von Bundes- und Landesgesetz. Das kann man das ein oder andere Mal tun, aber wenn das dann irgendwann immer wieder passiert, und das ist in den letzten Jahrzehnten passiert, dann ist irgendwann die Situation, dass mehr Geld benötigt wird, als da ist.
0: Der Aktionstag Kommunen am Limit macht deutlich, die Forderung der Städte und Gemeinden richtet sich nicht gegen neue Aufgaben, sondern für eine auskömmliche Finanzierung. Nur finanziell handlungsfähige Kommunen können die Lebensqualität vor Ort verbessern. Hier gibt's jetzt Connor Skinner mit Find You. Freitag, 7.

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3: 32 Grad sind es im Pleit, im Peutz sind es auch 32 Grad und in Koblenz auf der Pfaffendorfer Höhe, da sind es 31 Grad. Sonnig und heiß geht's ins Wochenende. In der Nacht Tiefstwerte von 15 Grad, durchlüften für die nächsten Tage. Samstag, Sonntag, Sonne satt bei auch 32 Grad. Am Montag dann bei sogar bis zu 34 Grad.
2: Es ist 5:30. 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
4: Mit Lenz Göbels, guten Tag. In der Andernacher Innenstadt hat sich gestern Vormittag ein schwerer Verkehrsunfall ereignet. Nach Angaben der Polizei kam ein Auto aus bislang ungeklärter Ursache von der Bismarckstraße ab, fuhr über einen Gehweg und prallte in einer Fußgängerunterführung gegen eine Mauer. Der Wagen wurde dabei vollständig zerstört. Die beiden Insassen wurden schwer verletzt und in Krankenhäuser gebracht. Der Fahrer erlag dort später seinen Verletzungen. Die Beifahrerin ist nach aktuellen Angaben der Polizei inzwischen außer Lebensgefahr. Die Ermittlungen zur Unfallursache laufen weiter. Dafür wurden bereits Spuren am Fahrzeug und an der Unfallstelle gesichert. Ein Gutachter untersucht nun den genauen Unfallhergang. Die Polizei Andernach bittet Zeugen des Unfalls, sich zu melden. In Neuwied beginnen in der kommenden Woche Arbeiten für eine neue Schallschutzwand entlang der rechtsrheinischen Bahnstrecke. Nach Angaben der Deutschen Bahn wird zwischen der Wiedmündung und dem Büng auf einer Länge von rund 550 Metern gebaut. Die Arbeiten starten am Montag und sollen bis zum 25. November dauern. Die Bauarbeiten sind Teil der umfassenden Sanierung der rechtsrheinischen Bahnstrecke. Während der Bauzeit müssen Anwohner mit Lärm rechnen. Die Arbeiten finden teilweise auch nachts sowie am Wochenende und Feiertagen statt. Zum Einsatz kommen unter anderem Bagger, Rammen und Bohrgeräte. Die Deutsche Bahn kündigt an, die Beeinträchtigung so gering wie möglich zu halten. Die Hochschule Koblenz begleitet junge Menschen verstärkt auf dem Weg zur Studienentscheidung. Im Mittelpunkt stehen dabei zahlreiche Angebote zur Studienorientierung, die Einblicke in Studiengänge und den Hochschulalltag ermöglichen. Dazu zählen Schulbesuche, Messen, Ferienkurse sowie die sogenannten Open Days an den Standorten. Studieninteressierte können dort Vorträge besuchen, Labore kennenlernen und direkt mit Lehrenden sprechen. Nach Angaben der Hochschule ist die Nachfrage nach Orientierung hoch. Viele junge Menschen fragen sich, welcher Studienweg zu ihnen passt und welche Voraussetzungen dafür nötig sind. Das Freibad Pellenz passt ab Montag seine Öffnungszeiten an. In Zukunft bleibt das Bad für den regulären Betrieb immer montags geschlossen. An diesem Tag ist es nur noch für Frühschwimmer und Vereinsschwimmen geöffnet. Dienstags bis sonntags können Badegäste das Freibad wie gewohnt nutzen. Der zuständige Zweckverband nannte als Grund die schwierige Personalsituation und bittet die Besucher um Verständnis. Ziel sei es weiterhin, einen sicheren Badebetrieb in der Region Pellenz zu gewährleisten.
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3: Um 17.33 Uhr mit dem Blick raus zu euch auf die Straßen, auf die A61. Koblenz Richtung Mönchengladbach zwischen Kreuz Koblenz und Pleit hier aktuell 3 Kilometer Stau. Ansonsten wünsche ich überall eine gute und sichere Fahrt.
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3: Ein Caddy blitzt im Rauental in der Steinstraße, Höhe Schule 30 hier erlaubt. Und wenn ihr Staus, Blitzer oder Verkehrsbehinderungen habt, immer her damit, meldet's alles. Antenne Koblenz Hotline 0261 98 820 99 per Anruf oder WhatsApp direkt live zu mir ins Studio.
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1: Mit Max Zehmann aus der Sportredaktion. Hallo. Die EPG Baskets Koblenz verstärken sich zur neuen Saison mit dem US-Amerikaner Chase Forty. Der 1,93 große Combo Guard wechselt vom Boston College an das deutsche Eck und wird künftig das Trikot der Baskets tragen. Forty, der aus Raleigh im US-Bundesstaat North Carolina stammt, blickt auf eine vielseitige College-Karriere in der NCAA zurück. Nach Stationen bei UNC Asheville, Grand Canyon University, Northwestern State und der University of South Dakota führte ihn sein Weg zuletzt an das Boston College. Im Laufe seiner College-Karriere entwickelte sich der athletische Guard zu einem der besten Verteidiger seiner Liga und wurde in der Saison 2024-25 als Defense Player of the Year der Summit League ausgezeichnet. Nun wagt er den Sprung in den europäischen Profi-Basketball. Für den Rookie sind die EWG Baskets Koblenz die erste Station seiner Profikarriere, bei der er den nächsten Schritt seiner sportlichen Entwicklung gehen möchte. Vorstand Sport und Marketing Thomas Klein freut sich,

0: Über den Neuzugang. Mit Chase haben wir einen Spieler verpflichtet, der unserem Team insbesondere defensiv sofort Stabilität geben wird. Er ist ein außergewöhnlich intensiver Verteidiger, der auf den Guard-Positionen als echter Anker agieren kann und gegnerische Ballhändler konstant unter Druck setzt. Seine Physis, seine Schnelligkeit und sein Spielverständnis ermöglichen es ihm, sowohl den Point Guard als auch den Shooting Guard auf hohem Niveau zu verteidigen. Dass er als Defense Player of the Year der Summit League ausgezeichnet wurde, unterstreicht seine außergewöhnlichen Qualitäten auf dieser Seite des Feldes. So, das Neueste vom Sport.
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1: In Neuwied sind es 32 Grad, 32 Grad sind es auch in Ochtendung und in Koblenz-Pfaffendorf sind es 31 Grad. Sonnig und heiß geht's durch den Abend, in der Nacht sind die Tiefstwerte dann bei 15 Grad. Durchlüften morgen auch viel Sonne bei 32 Grad. Ähnlich zeigt sich der Sonntag. Am Montag zum Start in die neue Woche auch da viel Sonne bei 34 Grad.
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2: Ich bin Dirk Zeitler. Auf gesetzlich Versicherte kommen höhere Zuzahlungen und Einschnitte bei manchen Leistungen zu, um die Krankenkassenbeiträge möglichst stabil zu halten. Bundestag und Bundesrat machten den Weg für ein Sparpaket von Gesundheitsministerin Wagen frei, das dazu auch Milliardenausgabenbremsen bei Praxen, Krankenhäusern und Pharmabranche vorsieht. Aus der Gesundheitsbranche hagelt es scharfe Kritik. Die Opposition bezweifelte, dass wirklich keine Beitragserhöhungen kommen. Das Heizungsgesetz der früheren Ampelregierung ist bald Geschichte. Der Bundestag hat das neue Gebäudemodernisierungsgesetz beschlossen. Damit kippt die schwarz-rote Koalition zentrale Regelungen des bestehenden Gesetzes.
3: Vor allem der Kern des alten Gesetzes wird gekippt, die 65%-Regelung. Die besagt, dass jede neu eingebaute Heizung mit 65% erneuerbaren Energien betrieben werden soll. Besonders der Union war das ein Dorn im Auge. Kein Reinregieren in den Heizungskeller, hieß es. Nun soll etwa neben Wärmepumpen auch der Einbau von Gas- und Ölheizungen weiter möglich sein. Allerdings ab 2029 mit einem immer größer werdenden Anteil CO2-neutraler Brennstoffe wie Biomethan. Umweltverbände warnen aber trotzdem vor Rückschritten beim Klimaschutz und höheren Kosten für Mieter, wenn Vermieter neue Gasheizungen einbauen. Thomas Brock, Nachrichtenredaktion.
2: Kai Wegner zieht die Reißleine. Nach monatelanger Kritik verzichtet Berlins regierender Bürgermeister auf eine weitere Spitzenkandidatur für die CDU bei der Abgeordnetenhauswahl im September. Er will aber bis zur Wahl noch regierender Bürgermeister bleiben.
4: Ja, ich habe kommunikative Fehler gemacht. Und ja, glauben Sie es mir, ich ärgere mich am meisten darüber.
2: Wegner zieht damit Konsequenzen aus einer monatelangen Debatte um falsche Angaben über sein Krisenmanagement nach einem großen Stromausfall im Januar. Dies hatte den Wahlkampf der CDU zunehmend belastet. Zum Sport. Tennisprofi Alexander Zverev ist zum ersten Mal in das Endspiel beim Rasenklassiker in Wimbledon eingezogen und kann dort den zweiten Grand-Slam-Titel seiner Karriere holen. Der French Open-Sieger aus Hamburg gewann sein Halbfinale gegen den britischen Außenseiter Arthur Ferry in 3 Sätzen.
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5: Mit Lenz Göbels, guten Abend. Das Verwaltungsgericht Koblenz hat eine Klage zur Brexbachtalbahn abgewiesen. Ein Unternehmen wollte erreichen, dass eine Straßenquerung in Bendorf gesperrt und entfernt wird. Nach angesichts des Gerichts gab es dafür keine rechtlichen Ansprüche gegenüber dem Land Rheinland-Pfalz. Das Gericht stellte zudem fest, dass auch andere von der Klägerin angeführte Rechtsgrundlagen keinen entsprechenden Anspruch begründen. Eine weitere Klage gegen die Stadt Bendorf wurde vom Unternehmen zurückgezogen. Die Stadt zeigte sich bereit, mit allen Beteiligten über die weitere Entwicklung der Bahnstrecke zu sprechen. Gegen das Urteil des Verwaltungsgerichts ist eine weitere Prüfung durch das Oberverwaltungsgericht möglich. Außerdem in den Regionalnachrichten um 1:30. In Koblenz ändern sich ab heute einige Bussteige am Hauptbahnhof und am Lörr-Center und in Neuwied gibt es einen neuen Jugendbeirat.
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1: Um 18.02 Uhr mit dem Blick raus zu euch auf die Straßen, auf die A61 Koblenz Richtung Mönchengladbach zwischen Kreuz Koblenz und Pleit. Hier aktuell 3 Kilometer Stau.
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1: Blitzer habe ich aktuell keine. Wenn ihr was habt, Staus, Blitzer, Verkehrsbehinderungen, immer her damit. Meldet alles an Tele Koblenz Hotline 0261 98 820 99 per Anruf oder WhatsApp direkt live zu mir ins Studio.
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1: Mit der Freitagabend kurz vorm Wochenende. Gleich gibt's den Polizeireport, alles was wichtig ist aus den Polizeirevieren der Region. Vorher der Antenne Koblenz Supermix mit Michael Jackson, mit Robbie Williams und mit Loy und Red Eyes. Und ich bin Max Thiemann. Schönen Freitag. Hallo.
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1: Im Studio Lisa Tauchen, guten Tag. Bei einem Verkehrsunfall in Niederfell ist ein Auto in einer Baustelle an der B49 in einer Baugrube gelandet. Nach den Angaben der Polizeidirektion Koblenz geriet der Wagen nach dem Anfahren an einer Baustellenampel auf die Gegenfahrbahn und kam anschließend von der Straße ab. Das Fahrzeug wurde über den Randstein geschleudert und blieb in der Baugrube stecken. Fahrer und Beifahrerin konnten das Auto unverletzt verlassen. Ein Bauarbeiter brachte sich rechtzeitig in Sicherheit und erlitt dabei leichte Verletzungen. Für die Bergung des Fahrzeugs musste die B49 in diesem Bereich vorübergehend gesperrt werden. Unbekannte haben von einer Baustelle an der Eisenbahnunterführung in der Langendorfer Straße in Neuwied einen hydraulisch verstellbaren Baggerlöffel gestohlen. Nach Angaben der Polizei war die Schaufel an einem Mini-Bagger montiert. Für die Demontage wurden Fahrzeuge benötigt, zudem dürfte der Abtransport mit einem Fahrzeug erfolgt sein. Die Tat ereignete sich im Verlaufe der letzten Woche. Die Polizei bittet Zeugen, die in diesem Zeitraum verdächtige Personen oder Fahrzeuge im Bereich der Baustelle beobachtet haben, sich bei der Polizei Neuwied zu melden. Ein randalierender Mann hat am Freitagabend in Bad Ems mehrere Fahrzeuge beschädigt und bei seiner Festnahme Widerstand gegen Polizeibeamte geleistet. Nach Angaben der Polizei gingen gegen 22 Uhr mehrere Notrufe aus dem Bereich Ludwigstraße-Römerstraße ein. Demnach schlug der offenbar alkoholisierte und mutmaßlich unter Drogeneinfluss stehende Mann gegen geparkte Fahrzeuge und verursachte Schäden. Da er den Anweisungen der Einsatzkräfte nicht nachkam, wurde er in Polizeigewahrsam genommen. Dabei leistete er Widerstand, verletzt wurde niemand.
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2: 31 Grad sind es in Münster-Maifeld, 31 Grad sind es auch in Nassau und in Koblenz auf dem Oberwert. Da sind es noch 32 Grad. Sonnig und heiß geht es durch den Abend und auch in der Nacht bleibt es klar. Die Tiefstwerte liegen bei 15 Grad. Morgen auch viel Sonne und auch wieder heiß bei bis zu 32 Grad. Genauso zeigt sich auch der Sonntag. Montag nochmal heißer bei bis zu 34 Grad.
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3: Mit Lenz Göbels, guten Abend. Das Verwaltungsgericht Koblenz hat eine Klage zur Brexbachtalbahn abgewiesen. Ein Unternehmen wollte erreichen, dass eine Straßenquerung in Bendorf gesperrt und entfernt wird. Nach Angesichts des Gerichts gab es dafür keine rechtlichen Ansprüche gegenüber dem Land Rheinland-Pfalz. Das Gericht stellte zudem fest, dass auch andere von der Klägerin angeführte Rechtsgrundlagen keinen entsprechenden Anspruch begründen. Eine weitere Klage gegen die Stadt Bendorf wurde vom Unternehmen zurückgezogen. Die Stadt zeigte sich bereit, mit allen Beteiligten über die weitere Entwicklung der Bahnstrecke zu sprechen. Gegen das Urteil des Verwaltungsgerichts ist eine weitere Prüfung durch das Oberverwaltungsgericht möglich. In Koblenz ändern sich ab heute einige Bussteige am Hauptbahnhof und am Lörr-Center. Grund ist der Schienenersatzverkehr auf der rechten Rheinseite. Am Busbahnhof des Hauptbahnhofs werden mehrere Buslinien auf andere Steige verlegt. Auch an der Haltestelle Bahnhof Stadtmitte Lörr-Center gibt es neue Steige für die Ersatzbusse. Die Stadt- und Regionallinien bleiben dort an ihren bisherigen Haltestellen. Fahrgäste sollten vor der Abfahrt auf die neuen Bussteige achten. Die Änderungen gelten während des Schienenersatzverkehrs bis Dezember. In Neuwied gibt es einen neuen Jugendbeirat. Bürgermeister Peter Jung hat die neuen Mitglieder des Gremiums offiziell ins Amt eingeführt. Der Jugendbeirat setzt sich seit 26 Jahren für die Interessen von Kindern und Jugendlichen in der Stadt ein. Die neuen Mitglieder wurden zuvor an den weiterführenden Schulen gewählt. Der Bürgermeister dankte den bisherigen Mitgliedern für ihr ehrenamtliches Engagement. Gleichzeitig rief er den neuen Jugendbeirat dazu auf, eigene Ideen einzubringen und die Zukunft der Stadt mitzugestalten. Die Stadt Neuwied setzt damit weiter auf die Beteiligung junger Menschen. Auf dem Koblenzer Asterstein hat das Handballcamp der HSG Horchheim-Lahnstein rund 40 Kinder und Jugendliche begeistert. Teilgenommen hatten junge Sportler im Alter von 8 bis 14 Jahren aus verschiedenen Vereinen. Im Mittelpunkt standen Trainingseinheiten zu Angriff, Abwehr und Tempospiel, aber auch der Spaß am gemeinsamen Sport kam nicht zu kurz. Den Abschluss bildete eine Mini-WM, bei dem der Teamgeist und Fairplay im Vordergrund standen. Am Ende setzte sich Dänemark knapp vor Deutschland durch. Bereits jetzt steht klar, das Handballcamp soll im kommenden Jahr fortgesetzt werden.
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2: Um 18.32 Uhr mit dem Blick raus zu euch auf die Straßen, auf die A61 Koblenz Richtung Mönchengladbach zwischen Kreuz Koblenz und Pleit. Hier aktuell 3 Kilometer Stau.
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2: Geblitzt wird in Mülheim-Kärlich, das Ganze in der Mühlenstraße. 50 sind hier erlaubt. Und wenn ihr Staus, Blitzer oder Verkehrsbehinderungen habt, mehr damit, meldet's alles. Antenne Koblenz Hotline 0261 988 20 99 per Anruf oder WhatsApp direkt live zu mir ins Studio.
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1: Unsere heutige Koblenzzahl des Tages ist die 1163. Um genau zu sein, das Jahr 1963. Da ist nämlich Josef Schornbach zum Ehrenbürger von Koblenz ernannt worden. Josef Schornbach ist am 26. Juli 1893 in Koblenz geboren. Er war ein deutscher Verwaltungsangestellter und Politiker. Von 1946 bis 1960 war er Oberbürgermeister von Koblenz. Seinen Karrierestart hatte er 1907 als Azubi im Koblenzer Landratsamt. Danach war er 4 Jahre im Rathaus Weißenturm. Und seit 1914 war Josef Schornbach schließlich wieder festes Inventar der Koblenzer Stadtverwaltung. Am 22. September 1946 wurde Josef Schornbach dann für 2 Jahre zum ehrenamtlichen Oberbürgermeister der Stadt Koblenz gewählt. Vorausgegangen waren die ersten freien Kommunalwahlen 1946. Der erste frei gewählte Stadtrat wählte Schornbach dann am 1. Dezember 1948 für 12 Jahre zum hauptamtlichen Oberbürgermeister. Und hier beginnt auch seine Anpackergeschichte. Als Josef Schornbach das Amt des Oberbürgermeisters übernahm, stand er vor einem Scherbenhaufen. Koblenz lag nach dem Krieg fast komplett in Trümmern. Die gesamte Infrastruktur wurde zerstört. Sein Job? Der komplette Neustart. Er ließ Trümmer räumen, baute neue Brücken über Rhein und Mosel und schaffte auf der Kartause und der Pfaffendorfer Höhe dringend benötigten Wohnraum. Unter seiner Regie wandelte sich das Stadtbild massiv. 1952 ließ er die im Krieg beschädigte städtische Festhalle sprengen und legte 1960 wenige Meter daneben den Grundstein zum Bau der Rhein-Mosel-Halle. Dass Koblenz heute der Hauptsitz des Bundesarchivs ist, verdanken wir ebenfalls dieser Ära. Ein kleiner Trostpreis dafür, dass die Landesregierung dann schlussendlich nach Mainz abzog. Am Ende seiner Amtszeit war Koblenz kaum wiederzuerkennen. Die Einwohnerzahl war fast um die Hälfte gewachsen, von 66.000 auf 99.000.
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3: 30 Grad sind es in Montabaur, in Mülheim-Kärlich sind es 31 Grad und in Koblenz-Niederberg, da sind es auch 31 Grad. Sonnig und heiß geht's durch diesen Abend. In der Nacht bleibt's klar, die Tiefstwerte liegen bei 15 Grad. Morgen auch da viel Sonne, das Ganze auch wieder heiß bei bis zu 32 Grad. Genauso zeigt sich der Sonntag. Montag zum Start in die neue Woche nochmal ein bisschen wärmer, bei dann bis zu 34 Grad.
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4: Ich bin Dirk Zeitler. Auf gesetzlich Versicherte kommen höhere Zuzahlungen und Einschnitte bei manchen Leistungen zu, um die Krankenkassenbeiträge möglichst stabil zu halten. Bundestag und Bundesrat machten den Weg für ein Sparpaket von Gesundheitsministerin Wagen frei, das dazu auch Milliardenausgabenbremsen bei Praxen, Krankenhäusern und Pharmabranche vorsieht. Aus der Gesundheitsbranche hagelt es scharfe Kritik. Die Opposition bezweifelt, dass wirklich keine Beitragserhöhungen kommen. Kai Wegner zieht die Reißleine. Nach monatelanger Kritik verzichtet Berlins regierender Bürgermeister auf eine weitere Spitzenkandidatur für die CDU bei der Abgeordnetenhauswahl im September. Er will aber bis zur Wahl noch regierender Bürgermeister bleiben.
5: Am Ende ist der Druck dann doch zu groß geworden. Es geht vor allem um Wegners Krisenmanagement beim großen Stromausfall in Berlin Anfang des Jahres. Er spielte an dem Tag, als es losging, Tennis, verschwieg das aber erst einmal. Und auch danach gab es immer wieder Ungereimtheiten, wann er sich denn nun wirklich um den Blackout kümmerte. Viel Vertrauen ging verloren, die Umfragewerte der CDU rauschten nach unten. Wer nun stattdessen im September bei der Wahl antritt, ist noch nicht bekannt. Wegner selbst will auch den Landesvorsitz in der Berliner CDU aufgeben. Thomas Brock, Nachrichtenredaktion.
4: Wer einen kaputten Toaster, Staubsauger oder eine Waschmaschine hat, soll künftig bessere Chancen auf eine Reparatur bekommen. Nachdem der Bundestag ein Gesetz dazu bereits Ende Juni beschlossen hatte, gab es nun auch vom Bundesrat grünes Licht.
6: Hersteller bestimmter Produkte wie etwa Waschmaschinen, Mobiltelefone, Tablets oder E-Bikes werden damit gesetzlich verpflichtet, ihre Produkte während der üblichen Lebensdauer zu einem angemessenen Preis zu reparieren. Außerdem müssen die Geräte künftig so gebaut sein, dass man sie reparieren kann. Wer also etwa den Akku so verbaut, dass ein Tausch nicht möglich ist, verstößt gegen das Gesetz. Die Neuregelung sieht auch Anreize für Verbraucher vor. Entscheiden Sie sich für eine Reparatur statt für den Tausch eines defekten Geräts, verlängert sich die laufende Gewährleistungsfrist um 12 Monate. Tine Klimach, Nachrichtenredaktion.
4: Zum Sport. Tennisprofi Alexander Zverev ist zum ersten Mal in das Endspiel beim Rasenklassiker in Wimbledon eingezogen und kann dort den zweiten Grand-Slam-Titel seiner Karriere holen. Der French Open-Sieger aus Hamburg gewann sein Halbfinale gegen den britischen Außenseiter Arthur Ferry in 3 Sätzen.
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3: Um 19.02 Uhr mit dem Blick raus zu euch auf die Straßen, auf die A61 Koblenz Richtung Mönchengladbach. Zwischen Kreuz Koblenz und Pleite gab es einen Unfall. Hier gibt es aktuell 2 Kilometer Stau.
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3: Geblitzt wird in Mülheim-Kärlich am Ortsausgang in der Bassenheimer Straße. Fahrt Richtung Bassenheim, Höhfriedhof 50 hier erlaubt. Und wenn ihr Staus, Blitzer oder Verkehrsbehinderungen habt, immer her damit. Meldet's alles. Antenne Koblenz Hotline 0261 98 820 99 per Anruf oder WhatsApp direkt live zu mir ins Studio.
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7: Hi, herzlich willkommen zu den Top 20 Hörercharts. Hier sind sie, die 20 beliebtesten Hits der vergangenen 7 Tage, gewünscht und gewählt von euch. Und in dieser Woche gibt es einen Neueinstieg, einen Wiedereinstieg und natürlich die große Frage, kann Shaki Shakira gemeinsam mit Burna Boy die Nummer 1 verteidigen? So, und bevor wir gleich mit Platz 20 starten, schauen wir noch einmal zurück auf die Top 3 der letzten Woche.
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7: Hatten wir Drop Dead, Olivia Rodrigo auf der 3.

Wenn irgendwo Sommer, Club und Radiohit zusammenkommen, dann ist Calvin Harris meistens nicht weit. Diesmal mit dabei Jessie, eine starke Stimme aus Irland. Sie hat sich in den letzten Jahren besonders im Dance-Bereich einen Namen gemacht. Nun also zurück in den Hörercharts, Calvin und Jessie mit Sam.

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0: Auf 19 in dieser Woche Move Into the Sun, Yücel. Von ihm haben wir später noch eine ganz neue Nummer.
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0: Bei ihm klingen die Songs immer noch Sonne, Meer, Festival, Sonnenuntergang und er hatte sie schon alle, also im Studio. Die Rede ist hier vom Musiker Kygo aus Norwegen. Kennen wir für so viele Hits mit Whitney Houston, Selena Gomez, Ellie Goulding, Ava Max und viele mehr. Und nun Max McNown aus den USA und den gemeinsamen neuen Song Take Me Back, unser erster Hitvorschlag.
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Ostendorf. Drei Plätze aufwärts in dieser Woche geht's für Chrissy Sarandi. Good Old Days aktuell auf Platz 17. Haben wir gerade gehört? Für Superstar Jennifer Lopez und dem erfolgreichsten französischen DJ David Guetta geht's in dieser Woche einen Platz runter auf der Chartsleiter mit Save Me Tonight. Platz

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6: 29 Grad messen wir aktuell in Maie, 29 Grad sind es auch in Mendig und in Koblenz-Neuendorf sind es noch 30 Grad. Sonnig geht's durch den Abend, in der Nacht bleibt's klar, die Tiefstwerte liegen bei 15 Grad. Durchlüften, morgen nämlich auch wieder viel Sonne und warm bei bis zu 32 Grad. Ähnlich zeigt sich auch der Sonntag. Am Montag zum Start in die neue Woche da nochmal heißer, bei dann bis zu 34 Grad.
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6: Um halb acht mit dem Blick raus zu euch auf die Straßen. Und ich habe aktuell keine Staus, keine Verkehrsbehinderungen und wünsche überall eine gute und sichere Fahrt.
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6: Blitzer habe ich auch keine. Wenn ihr was habt, Staus, Blitzer, Verkehrsbehinderungen, immer her damit, meldet's alles. Antenne Koblenz Hotline 0261 98 8 20 99 per Anruf oder WhatsApp direkt live zu mir ins Studio.
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7: Hier sind die Charts der Woche und wir sind schon bei
5: Platz 15.
7: Leonie gehört ja zu den erfolgreichsten deutschen Popstimmen der letzten Jahre. Callum Scott kennt man natürlich auch und vor allen Dingen an ihrer Seite. Hier mit dem Hit Stay, schon 10 Wochen bei uns. Gefolgt von Tyler und Sarah Larsson. She Did It Again.

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1: Oh, yeah. 27 Jahre geht's zurück. 1999, da sangen die Fantastischen Vier ein ganzes Lied mit Abkürzungen, MFG, mit Freunden.

Nummer schafft es damals auf Platz 2 der Charts. 3 Monate später, Wer wird Millionär? Mit Günther Jauch startet auf RTL. 16 Gewinner bei der 1-Million-Euro-Frage gab es bisher. Und nach 27 Jahren immer noch ein Dauerbrenner im TV. Am 1999 wurde der Song Blue vom italienischen Musikertrio Eiffel 65 über Nacht zum Renner, wurde sogar für einen Grammy nominiert. David Guetta hat den Song 2023 neu aufgenommen. Heute vor 27 Jahren war die Bloodhound Gang fett angesagt mit The Bad.

0: Und natürlich die deutsche Band Rammstein mit Engel. 1999 bekam die Band einen Echo in der Kategorie erfolgreichste nationale Künstler im Ausland.
1: Ladies and gentlemen, this is Mambo number 5.
0: 1999 in den Jahrescharts stand Lou Bega ganz weit oben an der Spitze, hatte 99 die meisten Tonträger verkauft, stand auch in vielen anderen Ländern auf Platz 1 mit dem Album

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1: In Kapstadt geboren, in Lüneburg aufgewachsen, hat dann einige Jahre in Kanada gelebt und jetzt ist er in Berlin angekommen. Dort ist ein großer Hit Show Me Love entstanden und dieser neue Song, haben wir gerade gehört, Wiz CMC mit Falling Stars. Unser zweiter Hitvorschlag, wer Wiz CMC live erleben möchte. Einen bestätigten Termin gibt es momentan, das Reeperbahn-Festival in Hamburg, 16. bis 19. September.
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1: Knapp vor den Top 10 steht diesmal Harry Styles.

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10: Ich bin Dirk Zeitler. Das Gesundheitssparpaket der Bundesregierung kann in Kraft treten. Nach dem Bundestag hat es auch den Bundesrat passiert. Ein Antrag, den Vermittlungsausschuss anzurufen, fand in der Länderkammer keine Mehrheit.
11: Es kam zwar viel Kritik aus den Ländern, die etwa befürchten, dass viele Krankenhäuser pleite gehen, trotzdem gab es am Ende grünes Licht für das Sparpaket. Mit Schmerzen, sagt Bayerns Ministerpräsident Söder, aber es bremse die Kostenentwicklung und sorge für stabile Beiträge. Geplant ist, dass Praxen, Kliniken, Apotheken und auch die Pharmabranche weniger Geld ausgeben. Gleichzeitig müssen aber auch die gesetzlich Versicherten mit mehr Zuzahlungen und weniger Leistungen rechnen. Das Paket sorgt seit Wochen für Proteste. Hausärzte etwa sprechen von wahllosen Kürzungen und warnen vor längeren Wartezeiten. Thomas Brock, Nachrichtenredaktion.
10: Nach dem Verzicht von Berlins Regierungschef Kai Wegner auf die CDU-Spitzenkandidatur für die Abgeordnetenhauswahl im September beraten die Kreischefs der Partei über eine neue Lösung. Zu erwarten ist, dass sie bei dem Treffen Finanzsenator Stefan Evers als neuen Spitzenkandidaten vorschlagen. Endgültig darüber entscheiden muss der CDU-Landesvorstand. Alexander Zverev ist nur noch einen Sieg vom Wimbledon-Titel entfernt. Der Hamburger hat zum ersten Mal das Endspiel auf dem heiligen Rasen erreicht. Zverev gewann sein Halbfinale gegen den britischen Außenseiter Arthur Ferry.
12: Nach einem umkämpften ersten Satz hatte Zverev die Partie komplett im Griff und ließ seinem Gegner kaum noch eine Chance. Im Finale am Sonntag kann der Hamburger als erster deutscher Wimbledon-Sieger seit Michael Stich im Jahr 1991 Tennisgeschichte schreiben. Auf ihn wartet dann allerdings ein echter Brocken. Entweder Titelverteidiger Jannik Sinner oder Rekord-Grand-Slam-Sieger Novak Djokovic. Zverev selbst sagt, egal gegen wen, er glaubt an seine Chance. Zoe Tassovali, Sportredaktion.
10: Sie galt laut Tierpark Neumünster als älteste Eisbärin der Welt. Eisbärendame Larissa ist mit 36 Jahren gestorben. Altersbedingt habe sich der gesundheitliche Zustand des Tieres in den vergangenen Wochen verschlechtert. Da die Aussichten nicht gut gewesen seien, sei die Entscheidung getroffen worden, Larissa friedlich gehen zu lassen, teilte der Tierpark mit. Geboren wurde die Eisbärin 1990 im Zoo von Rotterdam. 2017 kam sie nach Neumünster.
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13: Die Top 20 Hörercharts, Stunde 1 haben wir geschafft, Häkchen dahinter. Wir ackern uns weiter vor, Richtung Platz 1. Shakira und Burna Boy wollen natürlich weiter ganz oben bleiben. Und es wird noch richtig spannend, Olivia Rodrigo verliert deutlich. Taylor Swift macht den größten Sprung der Woche und wir haben noch zwei brandneue Songs von Joe Corey und Ügel. Weiter geht's jetzt mit den Jungs The Bowser.

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Mit Ray, David Guetta, Tom Grennan oder Jax Jones. Und nach einer kleinen Pause ist er wieder zurück. Das ist seine erste Veröffentlichung in diesem Jahr. Hier ist unser dritter Hitvorschlag, Whisper von Joel Corry.

0: 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Einen Platz abwärts geht's in dieser Woche für One Republic, Need Your Love, auf 7. Gleich eure 5 erfolgreichsten und meistgewünschten Songs dieser Woche. Er gehörte lange dazu, Alex Borin mit Fever Dream. Heute hier auf
1: Platz 6.

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3: So, und jetzt geht's Schlag auf Schlag Richtung Platz 1. Kygo hatten wir vorhin schon mit seinem neuen Song Take Me Back. Jetzt kommt Save My Love gemeinsam mit Khalid.
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3: Gefolgt von Teddy Swims

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0: Mr. Know It All. Letzte Woche noch auf 2, bisschen abgerutscht. Teddy Swims in dieser Woche auf Platz 4.
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0: Sie ist Tourphänomen, Rekordhalterin, Grammy-Gewinnerin, Popstar Taylor Swift. I knew it, I knew you. 5 Plätze geht's aufwärts.
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0: Ganz nah an der Spitze sind jetzt Martin Garrix und Ed Sheeran.
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3: Und das waren sie, eure 20 meistgewünschten und beliebtesten Songs der Woche. Wir sind bei Platz 1 angekommen, zum vierten Mal in Folge. An der Spitze Shakira, Burna Boy, Die Die.
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1: Ich bin Dirk Zeitler. Das Gesundheitssparpaket der Bundesregierung kann in Kraft treten. Nach dem Bundestag hat es auch den Bundesrat passiert. Ein Antrag, den Vermittlungsausschuss anzurufen, fand in der Länderkammer keine Mehrheit.
2: Es kam zwar viel Kritik aus den Ländern, die etwa befürchten, dass viele Krankenhäuser pleite gehen. Trotzdem gab es am Ende grünes Licht für das Sparpaket. Mit Schmerzen, sagt Bayerns Ministerpräsident Söder, aber es bremse die Kostenentwicklung und sorge für stabile Beiträge. Geplant ist, dass Praxen, Kliniken, Apotheken und auch die Pharmabranche weniger Geld ausgeben. Gleichzeitig müssen aber auch die gesetzlich Versicherten mit mehr Zuzahlungen und weniger Leistungen rechnen. Das Paket sorgt seit Wochen für Proteste. Hausärzte etwa sprechen von wahllosen Kürzungen und warnen vor längeren Wartezeiten. Thomas Brock, Nachrichtenredaktion.
1: US-Präsident Trump hat das Ende der Waffenruhe im Irankrieg bekräftigt. Die Vereinigten Staaten hätten dem Iran unmissverständlich klargemacht, dass die Waffenruhe vorbei sei, schrieb er auf der Plattform Truth Social. Zugleich ließ er die Tür für Gespräche weiter offen. Trump schrieb dazu konkret, Teheran habe um die Fortführung von Gesprächen gebeten. Man habe dem zugestimmt. Gut zwei Monate vor der Wahl zum Abgeordnetenhaus tauscht die Berliner CDU ihren Spitzenkandidaten aus. Nach dem Rückzug von Kai Wegner soll Finanzsenator Stefan Evers übernehmen. Darauf haben sich die CDU-Kreisvorsitzenden der Hauptstadt geeinigt. Endgültig darüber entscheiden muss der CDU-Landesvorstand. Evers soll noch dem Willen der Kreisvorsitzenden kommissarisch auch CDU-Landeschef werden. Zum Sport. Alexander Zverev ist nur noch einen Sieg vom Wimbledon-Titel entfernt. Der Hamburger hat zum ersten Mal das Endspiel auf dem heiligen Rasen erreicht. Zverev gewann sein Halbfinale gegen den britischen Außenseiter Arthur Ferry.
3: Nach einem umkämpften ersten Satz hatte Zverev die Partie komplett im Griff und ließ seinem Gegner kaum noch eine Chance. Im Finale am Sonntag kann der Hamburger als erster deutscher Wimbledon-Sieger seit Michael Stich im Jahr 1991 Tennisgeschichte schreiben. Zverev selbst sagt, er glaubt an seine Chance. Zoe Tassovali, Sportredaktion.
1: Im Endspiel am Sonntag trifft Zverev dann auf den Titelverteidiger Jannik Sinner.
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1: Ich bin David Riemer. Die Gesundheitsreform der schwarz-roten Koalition ist beschlossen. Bundestag und Bundesrat haben grünes Licht für das Sparpaket gegeben. Damit sollen die Krankenkassenbeiträge möglichst stabil bleiben. Für gesetzlich Versicherte bedeutet das höhere Zuzahlungen und Einschnitte bei einzelnen Leistungen.
2: Die Reaktionen fallen entsprechend heftig aus. Ärzteverbände sprechen von wahllosen Kürzungen und warnen vor längeren Wartezeiten in den Praxen. Die Opposition befürchtet unter anderem finanzielle Probleme für Krankenhäuser. Die Bundesregierung hält dagegen. Ohne die Reform würden die Krankenkassenbeiträge im kommenden Jahr deutlich steigen. Künftig sollen unter anderem die kostenlose Mitversicherung von Ehepartnern eingeschränkt und homöopathische Leistungen auf Kassenkosten gestrichen werden. Zoe Tassovali, Nachrichtenredaktion.
1: Die erneuten Spannungen zwischen den USA und dem Iran lassen die Spritpreise weiter steigen. Wie der ADAC mitteilte, kostete Diesel zum ersten Mal seit Mitte Mai im bundesweiten Tagesdurchschnitt wieder mehr als 2 Euro pro Liter.
3: Auch wenn die Spritpreise weiter unter denen vor dem Tankrabatt liegen, dass erneut die 2-Euro-Schwelle überschritten wurde, hat auch psychologische Effekte. Um mehr als 6 Cent stieg der Dieselpreis im Schnitt seit Anfang der Woche. Bei Super E10 waren es 4 Cent je Liter. Der wieder aufgeflammte Streit zwischen den USA und dem Iran um die wichtige Straße von Hormuz könnte die Lage weiter verschärfen. Auch der Ölpreis hat seit Wochenbeginn ein gutes Stück angezogen. Diana Kramer, Nachrichtenredaktion.
1: Nach einem Böschungsbrand bleibt die wichtige Bahnstrecke zwischen Düsseldorf und Köln bis auf Weiteres gesperrt. Das sagt ein Bahnsprecher. Im Nah- und Fernverkehr kommt es deshalb zu Umleitungen und Verspätungen. Nach Konzernangaben hat am Vormittag an 2 Stellen die Böschung gebrannt. Die Feuerwehr habe die Brände zwar gelöscht, allerdings habe das Feuer Schäden an den Schienen angerichtet, sodass auf dem Streckenabschnitt keine Züge fahren könnten. Zum Tennis. Titelverteidiger Jannik Sinner ist der Gegner von Alexander Zverev im Endspiel von Wimbledon. Der italienische Tennis-Weltranglisten-Erste setzte sich im 2. Halbfinale des Rasenklassikers in London gegen den serbischen Rekord-Grand-Slam-Sieger Novak Djokovic durch. Am Sonntag spielen Zverev und Sinner um den Titel. Für einen Triumph und seinen 2. Grand-Slam-Titel muss Zverev damit nach 9 Niederlagen in Serie erstmals wieder gegen Sinner gewinnen.
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1: Ich bin David Riemer. Das Gesundheitssparpaket der Bundesregierung kann in Kraft treten. Nach dem Bundestag hat es auch den Bundesrat passiert. Ein Antrag, den Vermittlungsausschuss anzurufen, fand in der Länderkammer keine Mehrheit.
2: Es kam zwar viel Kritik aus den Ländern, die etwa befürchten, dass viele Krankenhäuser pleite gehen. Trotzdem gab es am Ende grünes Licht für das Sparpaket. Mit Schmerzen, sagt Bayerns Ministerpräsident Söder, aber es bremse die Kostenentwicklung und sorge für stabile Beiträge. Geplant ist, dass Praxen, Kliniken, Apotheken und auch die Pharmabranche weniger Geld ausgeben. Gleichzeitig müssen aber auch die gesetzlich Versicherten mit mehr Zuzahlungen und weniger Leistungen rechnen. Das Paket sorgt seit Wochen für Proteste. Hausärzte etwa sprechen von wahllosen Kürzungen und warnen vor längeren Wartezeiten. Aus Berlin Thomas Brockt.
1: US-Präsident Donald Trump hat das Ende der Waffenruhe im Iran-Krieg bekräftigt. Die Vereinigten Staaten hätten dem Iran unmissverständlich klargemacht, dass die Waffenruhe vorbei sei, schrieb er auf der Plattform True Social. Gleichzeitig ließ er die Tür für Gespräche weiter offen. Trump schrieb dazu konkret, Teheran habe um eine Fortführung von Gesprächen gebeten. Gut zwei Monate vor der Wahl zum Abgeordnetenhaus tauscht die Berliner CDU ihren Spitzenkandidaten aus. Nach dem Rückzug von Kai Wegner soll Finanzsenator Stefan Evers übernehmen. Darauf haben sich die CDU-Kreisvorsitzenden der Hauptstadt geeinigt, teilte die Fraktion am Rande eines Treffens am Abend mit. Am Nachmittag hatte Berlins regierender Bürgermeister Wegner seinen Rückzug von der Spitzenkandidatur für die Wahl am 20. September angekündigt. Zum Fußball. Jetzt wird verhandelt. Die DFB-Spitze ist auf dem Weg nach New York. Dort erwartet sie Jürgen Klopp zu den angekündigten Gesprächen über den Bundestrainerjob.
3: Grundsätzlich wissen Jürgen Klopp und der DFB, ja, wir wollen. Jetzt geht's zum einen sicherlich um Kompetenzen, auch um das Team um den neuen Bundestrainer herum, wobei ja schon klar ist, dass Sportdirektor Rudi Völler weitermachen soll und will. Und dann geht's natürlich auch ums Geld, um Klopps Gehalt, klar, und um eine mögliche Ablöse für Red Bull, wo der DFB-Wunschkandidat ja noch bis 2029 unter Vertrag steht. Thomas Thonfeld, Sportredaktion.
1: Allerdings scheinen mit Red Bull eventuell anstelle einer Ablösesumme auch andere Modelle denkbar.
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1: Ich bin David Riemer. Die Gesundheitsreform der schwarz-roten Koalition ist beschlossen. Bundestag und Bundesrat haben grünes Licht für das Sparpaket gegeben. Damit sollen die Krankenkassenbeiträge möglichst stabil bleiben. Für gesetzlich Versicherte bedeutet das höhere Zuzahlungen und Einschnitte bei einzelnen Leistungen.
2: Die Reaktionen fallen entsprechend heftig aus. Ärzteverbände sprechen von wahllosen Kürzungen und warnen vor längeren Wartezeiten in den Praxen. Die Opposition befürchtet unter anderem finanzielle Probleme für Krankenhäuser. Die Bundesregierung hält dagegen. Ohne die Reform würden die Krankenkassenbeiträge im kommenden Jahr deutlich steigen. Künftig sollen unter anderem die kostenlose Mitversicherung von Ehepartnern eingeschränkt und homöopathische Leistungen auf Kassenkosten gestrichen werden. Zoe Tassovali, Nachrichtenredaktion.
1: Die erneuten Spannungen zwischen den USA und dem Iran lassen die Spritpreise weiter steigen. Wie der ADAC mitteilte, kostete Diesel zum ersten Mal seit Mitte Mai im bundesweiten Tagesdurchschnitt wieder mehr als 2 Euro pro Liter.
3: Auch wenn die Spritpreise weiter unter denen vor dem Tankrabatt liegen, dass erneut die 2-Euro-Schwelle überschritten wurde, hat auch psychologische Effekte. Um mehr als 6 Cent stieg der Dieselpreis im Schnitt seit Anfang der Woche. Bei Super E10 waren es 4 Cent je Liter. Der wieder aufgeflammte Streit zwischen den USA und dem Iran um die wichtige Straße von Hormuz könnte die Lage weiter verschärfen. Auch der Ölpreis hat seit Wochenbeginn ein gutes Stück angezogen. Diana Kramer, Nachrichtenredaktion.
1: Gut 2 Monate vor der Abgeordnetenhauswahl tauscht die Berliner CDU ihren Spitzenkandidaten aus. Finanzsenator Stefan Evers soll die Partei nun in den Wahlkampf führen. Am Nachmittag hatte der regierende Bürgermeister Kai Wegner überraschend seinen Rückzug als CDU-Spitzenkandidat bekannt gegeben. Wegner gab dem Druck nach, der durch die monatelangen Diskussionen über seine widersprüchlichen Angaben zu seinem Krisenmanagement während des großen Stromausfalls in der Hauptstadt Anfang des Jahres entstanden war. Spanien steht im Halbfinale der Fußball-WM. Der Europameister gewann das Viertelfinale gegen Belgien mit 2:1. Mikel Merino erzielte in der 88. Minute das Siegtor und schoss Spanien damit zum ersten WM-Halbfinale seit dem Titelgewinn vor 16 Jahren. Im Halbfinale trifft Spanien am kommenden Dienstag auf Frankreich.
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1: Ich bin David Riemer. Die Gesundheitsreform der schwarz-roten Koalition ist beschlossen. Bundestag und Bundesrat haben grünes Licht für das Sparpaket gegeben. Damit sollen die Krankenkassenbeiträge möglichst stabil bleiben. Für gesetzlich Versicherte bedeutet das höhere Zuzahlungen und Einschnitte bei einzelnen Leistungen.
2: Die Reaktionen fallen entsprechend heftig aus. Ärzteverbände sprechen von wahllosen Kürzungen und warnen vor längeren Wartezeiten in den Praxen. Die Opposition befürchtet unter anderem finanzielle Probleme für Krankenhäuser. Die Bundesregierung hält dagegen. Ohne die Reform würden die Krankenkassenbeiträge im kommenden Jahr deutlich steigen. Künftig sollen unter anderem die kostenlose Mitversicherung von Ehepartnern eingeschränkt und homöopathische Leistungen auf Kassenkosten gestrichen werden. Zoe Tassovali, Nachrichtenredaktion.
1: Die erneuten Spannungen zwischen den USA und dem Iran lassen die Spritpreise weiter steigen. Wie der ADAC mitteilte, kostete Diesel zum ersten Mal seit Mitte Mai im bundesweiten Tagesdurchschnitt wieder mehr als 2 Euro pro Liter.
3: Auch wenn die Spritpreise weiter unter denen vor dem Tankrabatt liegen, dass erneut die 2-Euro-Schwelle überschritten wurde, hat auch psychologische Effekte. Um mehr als 6 Cent stieg der Dieselpreis im Schnitt seit Anfang der Woche. Bei Super E10 waren es 4 Cent je Liter. Der wieder aufgeflammte Streit zwischen den USA und dem Iran um die wichtige Straße von Hormuz könnte die Lage weiter verschärfen. Auch der Ölpreis hat seit Wochenbeginn ein gutes Stück angezogen. Diana Kramer, Nachrichtenredaktion.
1: Gut 2 Monate vor der Abgeordnetenhauswahl tauscht die Berliner CDU ihren Spitzenkandidaten aus. Finanzsenator Stefan Evers soll die Partei nun in den Wahlkampf führen. Am Nachmittag hatte der regierende Bürgermeister Kai Wegner überraschend seinen Rückzug als CDU-Spitzenkandidat bekannt gegeben. Wegner gab dem Druck nach, der durch die monatelangen Diskussionen über seine widersprüchlichen Angaben zu seinem Krisenmanagement während des großen Stromausfalls in der Hauptstadt Anfang des Jahres entstanden war. Spanien steht im Halbfinale der Fußball-WM. Der Europameister gewann das Viertelfinale gegen Belgien mit 2:1. Mikel Merino erzielte in der 88. Minute das Siegtor und schoss Spanien damit zum ersten WM-Halbfinale seit dem Titelgewinn vor 16 Jahren. Im Halbfinale trifft Spanien am kommenden Dienstag auf Frankreich.
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